0: Stronger. 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
3: Mehr, mal weniger Wolken gibt es heute bei uns in Schleswig-Holstein. Dazu kommen Schauer und vereinzelt auch Gewitter. Am Nachmittag lockert es in Nordfriesland dann öfter auf und später wird auch mal die Sonne durchkommen. Die Höchstwerte liegen bei 19 bis 21 Grad. Der RSH-3-Tage-Trend. Morgen bleibt's mit Sonne und Wolken meist wechselhaft, ab und zu ein Schauer, maximal 19 Grad. Am Sonntag und Montag ähnlich, Sonntag an der Küste windig.
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3: Schleswig-Holsteins bester Verkehrsservice mit KI-Unterstützung. Auf der A1 Lübeck Richtung Bremen, Vorsicht, zwischen dem Dreieck Norderelbe und Hamburg-Stillhorn liegt ein Gegenstand auf der Autobahn. Die A215 Kiel Richtung Neumünster ist zwischen dem Mettenhof-Zubringer und dem Kreuz Kiel West wegen einer Fahrbahnsanierung voll gesperrt. Am Kreuz Kiel West wird der Verkehr auf der A210 in Richtung Kiel einspurig an der Baustelle vorbeigeführt. Und im Kreis Rendsburg-Eckernförde ist die Schwebefähre wegen technischer Probleme gesperrt. 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Auf der A1 Lübeck Richtung Fehmarn in Höhe Bad Schwartau. Staus und Blitzer meldet ihr uns kostenlos unter 08000 774 774.
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7: 3:05. Ich bin Sönke Röhling. Die Gasspeicher in Deutschland sind aktuell nur zu rund 50% gefüllt. Das ist der niedrigste Stand seit Jahren in einem August. Laut Gesetz müssen die Speicher bis November zu 80% gefüllt sein. Verbraucherschützer warnen bereits vor möglichen Versorgungsengpässen im Winter. Die Chefin des Verbraucherzentrale Bundesverbands Ramona Popp sagte im ZDF.
8: Es war absehbar, dass mit einer Ostkrise es schwierig wird, die Gasspeicher zu füllen, weil die Preise im Sommer sehr hoch gewesen sind und weiterhin sind, sodass das eigentlich ein hausgemachtes Problem ist und die Gaspreise werden hoch sein und die Verbraucherinnen und Verbraucher zahlen ein Stück weit die Zeche, weil man auf das Prinzip Hoffnung gesetzt hat.
7: In der Debatte um die anstehende Pflegereform fordert der Städtetag die Einführung einer Pflegevollversicherung. Wie Städtetagspräsident Jung der Neuen Osnabrücker Zeitung sagte, wäre das nicht nur für die Betroffenen eine Entlastung, sondern auch für die Kommunen. Die stünden aktuell komplett an der Wand, weil sie einspringen müssten, wenn Senioren die Heimplätze nicht mehr selbst bezahlen können. Ein erster Entwurf von Ex-Gesundheitsministerin Waken für eine Pflegereform hatte viel Kritik geerntet, auch weil die Eigenanteile für Pflegebedürftige weiter steigen dürften. Die Bundesanwaltschaft ermittelt gegen einen jungen Mann aus Rheinland-Pfalz, der Jugendliche im Internet zu schweren Straftaten angestiftet haben soll. Der Fall erinnert an den sogenannten White Tiger aus Hamburg, gegen den wegen ähnlicher Fälle gerade der Prozess läuft. Bei einem Wohnungsbrand im Lübecker Stadtteil St. Lorenz Süd haben Einsatzkräfte eine leblose Person gefunden. Identität und Todesursache stehen laut Polizei noch nicht fest. Ein Großaufgebot der Feuerwehr war am Mittag ausgerückt. Das betroffene Wohnhaus mit über 100 Bewohnern wurde geräumt. Weitere Verletzte gab es nicht. Die Kripo ermittelt nun. Hinweise auf ein Fremdverschulden gibt es nach ersten Erkenntnissen nicht. Der SC Freiburg hat das Quali-Hinspiel für die Conference League beim FC Motherwell in Schottland mit 3:1 gewonnen. Abwehrs Matthias Ginter war der entscheidende Mann mit einem Doppelpack. Nächste Woche können die Breisgauer dann zu Hause den Einzug in die Ligaphase perfekt machen.
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9: Mal weniger Wolken gibt es heute bei uns in Schleswig-Holstein. Dazu kommen Schauer und vereinzelt auch Gewitter. Am Nachmittag lockert es in Nordfriesland dann öfter auf und später wird auch mal die Sonne durchkommen. Die Höchstwerte liegen bei 19 bis 21 Grad. Der RSH-3-Tage-Trend. Morgen bleibt's mit Sonne und Wolken meist wechselhaft, ab und zu ein Schauer, maximal 19 Grad. Am Sonntag und Montag ähnlich, Sonntag an der Küste windig.
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9: Schleswig-Holsteins bester Verkehrsservice mit KI-Unterstützung. Auf der A1 Lübeck Richtung Bremen, Vorsicht, zwischen dem Dreieck Norderelbe und Hamburg-Stillhorn liegt ein Gegenstand auf der Autobahn. Die A215 Kiel Richtung Neumünster ist zwischen dem Mettenhof-Zubringer und dem Kreuz Kiel-West wegen einer Fahrbahnsanierung voll gesperrt, noch bis Mitte September. Am Kreuz Kiel-West wird der Verkehr auf der A210 in Richtung Kiel einspurig an der Baustelle vorbeigeführt. Und im Kreis Rendsburg-Eckernförde ist die Schwebefähre wegen technischer Probleme gesperrt. Staus und Blitzer meldet ihr uns kostenlos unter 08000 774 774.
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2: Mal weniger Wolken gibt es heute bei uns in Schleswig-Holstein. Dazu kommen Schauer und vereinzelt auch Gewitter. Am Nachmittag lockert es in Nordfriesland dann öfter auf und später wird auch mal die Sonne durchkommen. Die Höchstwerte liegen bei 19 bis 21 Grad. Der RSH-3-Tage-Trend. Morgen bleibt's mit Sonne und Wolken meist wechselhaft, ab und zu ein Schauer, maximal 19 Grad. Am Sonntag und Montag ähnlich, Sonntag an der Küste windig.
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2: Schleswig-Holsteins bester Verkehrsservice mit KI-Unterstützung. Auf der A1 Lübeck Richtung Bremen, Vorsicht, zwischen dem Dreieck Norderelbe und Hamburg-Stillhorn liegt ein Gegenstand auf der Autobahn. Die A215 Kiel Richtung Neumünster ist zwischen dem Mettenhof-Zubringer und dem Kreuz Kiel-West wegen einer Fahrbahnsanierung noch bis Mitte September gesperrt. Am Kreuz Kiel-West wird der Verkehr auf der A210 in Richtung Kiel einspurig an der Baustelle vorbeigeführt. Und im Kreis Rendsburg-Eckernförde ist die Schwebefähre wegen technischer Probleme gesperrt. Staus und Blitzer meldet ihr uns kostenlos unter 08000 774 774.
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4: 5:05. Ich bin Sönke Röhling. Guten Morgen. Der niedrige Füllstand der Gasspeicher in Deutschland sorgt weiter für Kritik. Die Speicher sind aktuell nur rund zur Hälfte gefüllt. Grund dafür sind hohe Preise auf dem Weltmarkt durch den Iran-Krieg. Die Verbraucherzentralen warnen schon vor möglichen Versorgungsengpässen und vor steigenden Preisen. Niedrige Speicherstände würden die angespannte Lage in der kommenden Heizperiode verschärfen, heißt es. Bis November müssen die Speicher laut Gesetz zu 80% gefüllt sein. Das ist ambitioniert, so Netzagenturchef Müller im ZDF.
5: Es ist genug Gas verfügbar. Man muss es nur einkaufen und einspeichern. Das kann man Stand heute, Mitte, Ende August, auch noch schaffen. Man muss dafür nur jetzt richtig ranklotzen.
4: Gutachter haben im vergangenen Jahr fast 3.100 schwere Behandlungsfehler bei Ärzten festgestellt. Bei knapp 100 Patienten endeten sie tödlich, so der medizinische Dienst der Krankenkassen. Einzelheiten von Dirk Justes.
6: Aufgelistet werden auch 150 sogenannte Never-Events. Das sind Fehler, die eigentlich niemals passieren dürfen. Das ist etwa der Fall, wenn Patienten verwechselt oder OP-Instrumente im Körper vergessen werden. Insgesamt untersuchten die Gutachter bundesweit rund 11.700 vermutete Behandlungsfehler, von denen letztlich etwa ein Viertel als solche offiziell bestätigt wurden.
4: Der Aufbau der Drohnenabwehr in Deutschland wird in den nächsten Jahren eine Daueraufgabe für die Bundespolizei. Das hat Innenminister Dobrindt erklärt. Bei einem Besuch der Fliegerstaffel der Bundespolizei im hessischen Fuldatal sagte er, man müsse sich auf ein Wettrüsten zwischen der eigenen Drohnenabwehr und den Angreifern einstellen. Die norddeutschen Regierungschefs haben bei dem Treffen in Rostock deutlich mehr finanzielle Unterstützung für ihre Häfen gefordert. Bislang gibt es vom Bund 38 Millionen Euro pro Jahr, die Länder verlangen aber 500 Millionen. Schleswig-Holsteins Ministerpräsident Daniel Günther sagt in Rostock.
7: Wir haben aus dem Sondervermögen ja jetzt bei uns schon einmal einen Teil rausgenommen. Immerhin 110 Millionen Euro, das ist eine große Summe, aber damit konnten wir in Schleswig-Holstein nicht mal in allen Häfen überhaupt eine Maßnahme durchführen, sondern nur in der Hälfte und auch nur Teilmaßnahmen. Von daher kann man sich ungefähr vorstellen, wie groß die Dimension ist. Das ist eine nationale Aufgabe und das fordern wir wirklich mit Nachdruck ein, dass der Bund sich da stärker an diese Seite stellt.
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8: Mehr, mal weniger Wolken gibt es heute bei uns in Schleswig-Holstein. Dazu kommen Schauer und vereinzelt auch Gewitter. Am Nachmittag lockert es in Nordfriesland dann öfter auf und später wird auch mal die Sonne durchkommen. Die Höchstwerte liegen bei 19 bis 21 Grad. Der RSH 3-Tage-Trend. Morgen bleibt's mit Sonne und Wolken meist wechselhaft. Ab und zu ein Schauer, maximal 19 Grad. Am Sonntag und Montag ähnlich, Sonntag an der Küste windig.
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8: Schleswig-Holsteins bester Verkehrsservice mit KI-Unterstützung. Auf der A1 Lübeck Richtung Bremen, Vorsicht, zwischen dem Dreieck Norderelbe und Hamburg-Stillhorn liegt ein Gegenstand auf der Autobahn. Die A215 Kiel Richtung Neumünster ist zwischen dem Mettenhof-Zubringer und dem Kreuz Kiel-West wegen einer Fahrbahnsanierung voll gesperrt. Das gilt noch bis Mitte September. Am Kreuz Kiel-West wird der Verkehr auf der A210 in Richtung Kiel einspurig an der Baustelle vorbeigeführt. Und im Kreis Rendsburg-Eckernförde ist die Schwebefähre wegen technischer Probleme gesperrt. Staus und Blitzer meldet ihr uns kostenlos unter 08000 774 774.
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3: Mehr mal weniger Wolken gibt es heute bei uns in Schleswig-Holstein. Dazu kommen Schauer und vereinzelt auch Gewitter. Am Nachmittag lockert es in Nordfriesland dann öfter auf und später wird auch mal die Sonne durchkommen. Die Höchstwerte liegen bei 19 bis 21 Grad. Der RSH-3-Tage-Trend. Morgen bleibt's mit Sonne und Wolken meist wechselhaft, ab und zu ein Schauer, maximal 19 Grad. Am Sonntag und Montag ähnlich, Sonntag an der Küste windig.
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3: Schleswig-Holsteins bester Verkehrsservice mit KI-Unterstützung. Auf der A1 Lübeck Richtung Bremen, Vorsicht, zwischen dem Dreieck Norderelbe und Hamburg-Stillhorn liegt ein Gegenstand auf der Autobahn. Die A215 Kiel Richtung Neumünster ist zwischen dem Mettenhof-Zubringer und dem Kreuz Kiel-West wegen einer Fahrbahnsanierung noch bis Mitte September gesperrt. Am Kreuz Kiel-West wird der Verkehr auf der A210 in Richtung Kiel einspurig an der Baustelle vorbeigeführt. Und im Kreis Rendsburg-Eckernförde ist die Schwebefähre wegen technischer Probleme gesperrt. Staus und Blitzer meldet ihr uns kostenlos unter 08000 774 774.
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5: 5:05. Ich bin Sönke Röhling. Guten Morgen. Die Zahl der Organtransplantationen in Schleswig-Holstein ist gestiegen. Im vergangenen Jahr sind es 112 Organe von 36 Spendern gewesen. Im Jahr davor waren es 83 von 28 Spendern. Felix Braun ist der Transplantationsbeauftragte am UKSH. Er spricht insgesamt von einer erfreulichen Entwicklung.
6: Wir haben, muss man sagen, auch unter den Transplantationsbeauftragten ein ganz gutes Netzwerk. Und insbesondere kann ich jetzt auch fürs eigene Haus sprechen, dass wir da auch eine Zunahme der Organspenden hatten. Und dass wir uns von 2024 hatten wir noch 6 Organspenden auf 13 in 2025 entwickelt haben.
5: Aktuell warten rund 400 Schleswig-Holsteiner auf ein Organ. Die Europäische Union erwartet keine Engpässe bei der Gasversorgung im Winter. Die Speicher seien fast zu 2/3 voll, so die EU-Kommission. In Deutschland sind die Speicher dagegen erst zu gut 50% gefüllt. Grund sind die seit Monaten hohen Preise am Weltmarkt infolge des Iran-Krieges. Schleswig-Holsteins Ministerpräsident Günther sagte:
7: Meine klare Erwartungshaltung ist natürlich, dass jetzt auch die Bundesregierung ihren Beitrag dazu leistet, dass die Stände auch entsprechend, je dunkler die Jahreszeit wird, auf einem vernünftigen Niveau sind.
5: Bis November müssen die Speicher laut Gesetz zu 80% gefüllt sein. Ein ambitioniertes Ziel, wie es vom Chef der Bundesnetzagentur heißt. In der Debatte um die anstehende Pflegereform fordert der Städtetag die Einführung einer Pflegevollversicherung. Wie Städtetagspräsident Jung der Neuen Osnabrücker Zeitung sagte, wäre das nicht nur für die Betroffenen eine Entlastung, sondern auch für die Kommunen. Die stünden aktuell komplett an der Wand, weil sie einspringen müssten, wenn Senioren die Heimplätze nicht mehr selbst bezahlen können. Ein erster Entwurf von Ex-Gesundheitsministerin Wagen für eine Pflegereform hatte viel Kritik geerntet, auch weil die Eigenanteile für Pflegebedürftige weiter steigen dürften. Auf der A1 bei Rheinfeld ist am Nachmittag ein Auto in Flammen aufgegangen. Das Ganze passierte zwischen Rheinfeld und dem Kreuz Lübeck, direkt unter den Stromleitungen des E-Highways. Die Autobahn musste vorübergehend gesperrt werden. Verletzt wurde niemand.
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8: Wolken gibt es heute Morgen bei uns in Schleswig-Holstein. Dazu kommen immer wieder Schauer und vereinzelt ist auch mal ein Gewitter dabei. In Nordfriesland wird es am Nachmittag stellenweise etwas freundlicher. Insgesamt bleibt es wechselhaft. Die Höchstwerte liegen bei 19 bis 21 Grad. Der RSH-3-Tage-Trend. Morgen geht's mit Sonne und Wolken und vereinzelten Schauern weiter bei maximal 19 Grad. Am Sonntag und Montag ähnlich, ab und zu ein Schauer, sonst ganz okay.
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8: Schleswig-Holsteins bester Verkehrsservice mit KI-Unterstützung. Auf der A7 Flensburg Richtung Hamburg ist die Auffahrt Neumünster Süd wegen eines Unfalls gesperrt. Die A215 Kiel Richtung Neumünster ist zwischen dem Mettenhof-Zubringer und dem Kreuz Kiel West wegen einer Fahrbahnsanierung noch bis Mitte September voll gesperrt. Am Kreuz Kiel West wird der Verkehr auf der A210 in Richtung Kiel einspurig an der Baustelle vorbeigeführt. Und im Kreis Rendsburg-Eckernförde ist die Schwebefähre wegen technischer Probleme gesperrt. Staus und Blitzer meldet ihr uns kostenlos unter 08000 774 774. 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
9: Guten Morgen, es ist Freitag und schon haben wir die erste Woche nach den Sommerferien schon geschafft. Ne? Also zumindest fast heute noch, aber das schaffen wir jetzt auch noch. Also kommt gut rein in euren Tag. Ihr habt ja schon mal den richtigen Sender eingeschaltet. Schön, dass ihr mit mir heute Morgen in den Tag startet.

0: kurz nach fünf am Freitagmorgen. Hier ist die RSA Moin Show und ihr habt ja vielleicht mitbekommen diese Woche, wenn ihr ganz aufmerksam zugehört habt, wie immer, dass es hier bei uns in Schleswig-Holstein einen Jungen gibt, der 11 Jahre alt ist und gerne kocht. Also der spielt nicht Fußball, der reitet nicht, der geht nicht schwimmen oder sonst was. Der sagt, ich koche für mein Leben gern. Und sein großer Traum ist es, einmal mit einem Profikoch zusammen zu kochen in so einer richtigen Restaurantküche und da vielleicht auch ein bisschen was zu lernen. Da haben wir von RSH natürlich gedacht, Mensch, das wollen wir ihm doch erfüllen, dem Hannes aus Uetersen. Und haben ihn damit gestern überrascht.
1: Ich würde gerne mal in so einem richtigen Restaurant mitarbeiten und kochen.
0: Das hast du mir erzählt und dann habe ich da drauf so rumgedacht und wir von RSH haben gedacht, es wäre doch gelacht, wenn wir dir diesen Traum nicht irgendwie erfüllen könnten. Und
1: oh mein Gott.
0: Deswegen, lieber Hannes, du darfst im Restaurant am Ilsee in Bad Segeberg mit dem Koch Lutz Frank zusammen kochen.
1: Oh mein Gott. Alter, danke schön. Ich freue mich richtig.
0: Heute 15 Uhr geht's los.
1: Vielen lieben Dank.
0: Ja, das war gestern. Das heißt, Hannes hat jetzt schon gekocht in Bad Segeberg am Ilsee. Wie das war, das hören wir natürlich heute. Um 8 hört ihr hier, was Hannes gelernt hat, ob er was gelernt hat oder ob er vielleicht den Profikoch sogar ausgestochen hat. Alles hier um 8 in der RSA.

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0: 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Ich drücke euch die Daumen. Oh,

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1: 5 vor halb 6. Ich bin Holger Dilk. Guten Morgen. Die Zahl der Organtransplantationen ist in Schleswig-Holstein gestiegen. Vergangenes Jahr sind es 112 von 36 Spendern gewesen. Im Jahr zuvor wurden 83 gezählt. Am UKSH wird aktuell von einer insgesamt erfreulichen Entwicklung gesprochen. Rund 400 Schleswig-Holsteiner warten auf ein Organ. Die Ministerpräsidenten der Nordländer haben in Rostock ihre Forderung nach mehr finanzieller Unterstützung für die Häfen unterstrichen. Erneut wurde die Summe von 500 Millionen Euro jährlich genannt. Mit Blick auf das Thema Sicherheit auf der Ostsee und Schattenflotte ist eine bessere Nutzung der Kompetenzen der Bundeswehr vorgeschlagen worden. Viele deutsche Online-Händler stoppen den Versand in andere EU-Länder. Grund sind neue Verpackungsregeln. Sie sollen Müll reduzieren, bringen aber auch mehr Bürokratie und Zusatzkosten. Die IHK Leipzig etwa fordert deshalb Änderungen. Kleine Händler mit wenig Verpackungsmüll sollten entlastet werden. David gegen Goliath heißt es ab heute, denn im DFB-Pokal steht die erste Runde auf dem Programm. 64 Teams wollen ins Endspiel nach Berlin. Zum Auftakt bekommt es heute Abend unter anderem Oberligist SC St. Tönis mit Eintracht Frankfurt zu tun. Und Drittligist Rostock spielt gegen den VfB Stuttgart.
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2: Das sieht gar nicht mehr so schlecht aus heute hier bei uns in Schleswig-Holstein. Es ziehen zwar ein paar Schauer durch, das ist aber ganz fair verteilt. Also in der ersten Tageshälfte vor allem nördlich des Kanals und in der zweiten Tageshälfte dann nur noch südlich des Kanals. Also überall ein bisschen Regen, aber nicht zu viel. 22 Grad gibt es heute maximal und 14 haben wir jetzt in Marsholm an der Fischräucherei, 16 Grad im Friedrichskoog am Deich und 14 Grad in Hohenfelde im Kleingartenverein. Der RSH-3-Tage-Trend sagt, wir bummeln weiter so um die 20 Grad rum. Ansonsten gibt es weiterhin auch diesen Mix aus einzelnen Schauern, aus Wolken und sonnigen Momenten.
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2: Schleswig-Holsteins bester Verkehrsservice, da haben wir immer noch die A215 Kiel Richtung Neumünster. Die ist ja zwischen dem Mettenhof-Zubringer und dem Kreuz Kiel West wegen Fahrbahnsanierung gesperrt, noch bis Mitte September. Dann ist am Kreuz Kiel West auf der A210 die Baustelle, da werdet ihr einspurig vorbeigeführt Richtung Kiel. Und auf der A7 Flensburg Richtung Hamburg, da ist die Auffahrt Neumünster Süd wegen eines Unfalls gerade gesperrt. Und nochmal die Meldung hier für die Schwebefähre im Kreis Rendsburg-Eckernförde. Die ist gerade wegen technischer Probleme außer Betrieb. Wenn ihr noch was habt, meldet euch gerne kostenlos 08000 774 774. Gute Fahrt!
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2: Mal, da ist die erste Woche nach den Sommerferien schon wieder rum. Ging doch ganz schnell, oder? Jetzt ist endlich wieder Wochenende. Das heißt, Zeit für ein paar Ausflüge hier bei uns in Schleswig-Holstein. Und da kommen dieses Mal vor allem alle Schatzsucher und Schnäppchenjäger auf ihre Kosten, was ihr hier im schönsten Bundesland der Welt unternehmen könnt. Morgen und übermorgen, das seht ihr gleich hier in 6 Minuten.

0: Guten Morgen um 5.35 Uhr. Hier ist die RSA Moin Show gleich mit neuer Musik für euch von den Backstreet Boys. Macht Bock, ne? Bottle Up ist neu bei RSA und hört ihr gleich hier bei mir. Ist ja eine neue Soundtrack vom neuen Paw Patrol Kinofilm. Vielleicht geht ihr da am Wochenende ja auch rein. Denn wir haben die erste Schulwoche ja schon wieder geschafft nach den Sommerferien. Zeit also wieder was Schönes zu machen. Unsere RSA Schleswig-Holstein-Reporter haben wieder viele Tipps für euch mitgebracht. Und zuerst geht's jetzt erstmal in die Propstei zu Leon Thomsen. Da enden jetzt zwar die Korntage mit den vielen Strohfiguren. Aber es wartet schon das nächste Highlight, ne Leon?
1: Ja, für alle Nostalgie-Fans findet Samstag und Sonntag jeweils von 10 bis 17 Uhr in Krokau das Ostsee-Traktorentreffen statt. Der Verein Oldtimer-Freunde lädt ein, da könnt ihr 100 Jahre alte Landtechnik bestaunen. Von herrlich knatternden Treckern, Pflügen mit Pferd bis hin zu alten Mähdreschern, da wartet ein richtig buntes Programm auf euch.
0: Ja, mega, hört sich gut an. Dann schauen wir mal in den Süden von Schleswig-Holstein nach Barmstedt. RSH Schleswig-Holstein-Reporter Sascha Kopp, was ist da los?
2: Ja, der traditionelle Stoppelmarkt bringt ab morgen bis einschließlich Montag Volksfeststimmung in die Stadt mit zahlreichen Buden, Fahrgeschäften und Unterhaltung für die ganze Familie, und auf der Bühne ist auch für Action gesorgt, unter anderem mit einem Helene Fischer-Double.
0: Oh je, dann mal atemlos durch die Nacht in Barmstedt. Und dann scheint die Flohmarktsaison ja nochmal richtig aufzudrehen bei uns in Schleswig-Holstein, oder Mike Schüler?
3: Oh ja, es finden so viele Flohmärkte statt. Kurzer Überblick alleine für den Sonntag. In Koldenbüttel darf fleißig gefeilscht werden. Schatzsucher sind auch auf dem Niendorfer Balkon in idyllischer Kulisse direkt an der Ostsee herzlich willkommen. Kleidung, Spielzeuge und Co. gibt's auch in Havetoft und sogar im Freibad Tim Aspe findet ein Flohmarkt statt. Mhm. Hier sogar mit Sommerfest. Es gibt Zuckerwatte, Popcorn, eine Tombola und natürlich eine Hüpfburg.
0: Na, dann hoffen wir noch, dass das Wetter mitspielt. Vielen Dank euch. Ein tolles Programm am Wochenende. Und noch mehr Tipps findet ihr auch bei uns auf der RSH Facebook- und Instagram-Seite. Schönes Wochenende.

0: Das ist auch so ein Signature-Song der 90er, ne? No Doubt, Don't Speak. Hier ist die RSH Moin Show am Freitagmorgen um 17:45. Wir haben ja gestern noch über den Bienenstich gesprochen, ne? Hier in der RSH Moin Show im Wissen to Go, der seinen Namen aus einer Legende hat, also der Kuchen, ne? Bei der Bienen eine ganze Stadt verteidigt haben. Und zur Feier des Tages oder der ganzen Aktion gab es dann Kuchen, den wir heute als Bienenstich essen. Heute geht's aber mal um die wirklich schwierigen Flieger. Vor allem jetzt im August, die Wespen. Und nein, da gibt es jetzt keine süße Kuchenlegende. Die sind einfach nur scharf auf unser Essen und stechen auch. Nur wenn es sein muss, tut das aber auch ordentlich weh, wenn sie es machen. Aber was nützen Wespen eigentlich? Ich meine, Honig machen die ja nicht, so wie Bienen. Wozu sind Wespen gut?
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0: Mal ehrlich, Wespen haben nicht gerade den besten Ruf. Dabei sind sie ziemlich nützlich. Für ihren Nachwuchs jagen sie nämlich jede Menge anderer Insekten. Zum Beispiel Fliegen, Mücken, Blattläuse oder Raupen. Damit sind sie sowas wie die natürliche Schädlingsbekämpfung in unserem Garten. Und weil erwachsene Wespen gerne Nektar trinken, fliegen sie von Blüte zu Blüte und helfen dabei sogar noch ein bisschen beim Bestäuben. Also beim nächsten summenden Wespenbesuch am Kaffeetisch vielleicht dran denken. Nervig? Manchmal. Nutzlos? Auf gar keinen Fall.

Schönen guten Morgen um 6:08. Hier ist die RSA Moin Show am Freitag. Eine Woche haben wir jetzt schon wieder Schule. Eine Woche sind die Sommerferien bei uns schon rum. In Mecklenburg-Vorpommern oder auch in Berlin gehen sie jetzt zu Ende dieses Wochenende. Und auf den Autobahnen bei uns in Schleswig-Holstein soll es laut ADAC heute und vor allem auch am Sonntag besonders voll werden. Wo es da am meisten stocken wird, das hört ihr gleich in den RSA Nachrichten um 6:05 mit Holger Dilk. Und ihr hört noch mehr von euren Lieblingshits in Schleswig-Holsteins beste Mix. Gleich in der nächsten halben Stunde Leonie mit dabei. So,

0: Shakira und Destiny's Child kommen auch noch vorbei mit Survivor. Da können wir uns auch drauf freuen. Gibt's gleich hier in der RSH Moin Show. Kommt gut rein in euren Freitagmorgen.
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4: 5:06. Ich bin Holger Dilk. Guten Morgen. Die Zahl der Organtransplantationen ist in Schleswig-Holstein angestiegen. Vergangenes Jahr sind es 112 von 36 Spendern gewesen. Im Jahr zuvor wurden 83 von 28 Spendern gezählt. Felix Braun ist der Transplantationsbeauftragte am UKSH. Er spricht insgesamt von einer erfreulichen Entwicklung.
5: Wir haben, muss man sagen, auch unter den Transplantationsbeauftragten ein ganz gutes Netzwerk. Und insbesondere kann ich jetzt auch fürs eigene Haus sprechen, dass wir da auch eine Zunahme der Organspenden hatten und dass wir uns von 2024 hatten wir noch 6 Organspenden auf 13 in 2025 entwickelt haben.
4: Rund 400 Schleswig-Holsteiner warten aktuell auf ein Organ. Die norddeutschen Regierungschefs haben bei einem Treffen in Rostock deutlich mehr finanzielle Unterstützung für die Häfen verlangt. Bislang gibt es vom Bund 38 Millionen Euro pro Jahr, verlangt werden von den Ländern 500 Millionen. Schleswig-Holsteins Ministerpräsident Daniel Günther.
6: Wir haben aus dem Sondervermögen ja jetzt bei uns schon einmal einen Teil rausgenommen. Immerhin 110 Millionen Euro, das ist eine große Summe. Aber damit konnten wir in Schleswig-Holstein nicht mal in allen Häfen überhaupt eine Maßnahme durchführen, sondern nur in der Hälfte und auch nur Teilmaßnahmen. Von daher kann man sich ungefähr vorstellen, wie groß die Dimension ist. Das ist eine nationale Aufgabe und das fordern wir wirklich mit Nachdruck ein, dass der Bund sich da stärker an diese Seite stellt.
4: Auf den Autobahnen drohen heute und Sonntag viele Staus. Laut ADAC fahren viele Urlauber nach Hause, andere starten erst in die Ferien. Besonders voll kann es Richtung Norden an den Küsten und vor den Alpen werden. Dazu bremsen bundesweit rund 1000 Baustellen den Verkehr aus. David gegen Goliath heißt es ab heute, denn im DFB-Pokal steht die erste Runde auf dem Programm. 64 Teams wollen ins Endspiel nach Berlin. Zum Auftakt bekommt es heute Abend unter anderem Oberligist SC St. Tönis mit Eintracht Frankfurt zu tun und Drittligist Rostock spielt gegen den VfB Stuttgart.
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0: In der ersten Tageshälfte im Norden und in der zweiten Tageshälfte im Süden. So ist es heute aufgeteilt. Zwischendurch aber auch ganz viele schöne Phasen heute hier bei uns in Schleswig-Holstein. Die Sonne kommt ab und zu durch. 22 Grad gibt's maximal. 13 haben wir jetzt in der Dorfstraße in Goldebeck. 13 Grad in Lütjenburg beim SOS Kinderdorf und 14 Grad in Heidgraben an der Grundschule. Der RSA 3-Tage-Trend sagt, es geht eigentlich ganz ähnlich weiter, aber um die 20 Grad. Ansonsten auch dieser Mix aus Schauern, aus Wolken und sonnigen Momenten bleibt auch am Wochenende.
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0: Schleswig-Holsteins bester Verkehrsservice. A215 Kiel Richtung Neumünster zwischen dem Mettenhof-Zubringer und dem Kreuz Kiel West ist wegen der Fahrbahnsanierung immer noch alles dicht bis Mitte September. Die Baustelle auf der A210 Richtung Kiel ist auch immer noch da, werdet ihr einspurig daran vorbeigeführt. Und Franzi hat noch was für uns, erzähl mal.
7: Auf der B205 Auffahrt A7 Richtung Süden liegt ein LKW im Graben, der sich überschlagen hat. Die Polizei ist vor Ort und sichert ab. Die Abfahrt sehe ich gerade, ist auch gesperrt. Also man kommt von der B205 nicht drauf auf die A7 Richtung Süden. Man wird Richtung Norden abgeleitet. Für alle, die Richtung Süden wollen, sollten sich eine andere Strecke überlegen.
0: Das ist dann die Abfahrt Neumünster Süd. Vielen Dank, Franzi, fürs Bescheid geben. Also da auf jeden Fall einen großen Bogen drum machen und sich eine Alternativstrecke raussuchen. Dann gibt es im Kreis Rendsburg-Eckernförde noch die Meldung von der Schwebefähre. Die ist wegen technischer Probleme gerade außer Betrieb. Ansonsten meldet euch gerne, wenn ihr noch was habt. Kostenlos 08000 774 774. Wünsche ich euch erstmal eine gute Fahrt.
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0: Ich war ja gestern einkaufen, da habe ich was ganz Besonderes entdeckt. Es ist so besonders, dass ich es auch direkt mitgenommen habe. Mehrere Packungen davon. Hört mal. Ja, die einen werden jetzt sagen, oh nee, was soll denn das jetzt? Ich sag, endlich, ich habe mich drauf gefreut, muss ich schon zugeben. Was könnte das nur sein? Oh, und es riecht auch gut. Die Antwort gibt's hier gleich bei mir. Wir beißen gleich mal zusammen rein und testen die Qualität der Saison.

Achtung, hört mal ganz genau hin. Was könnte das sein? Wo beiß ich hier rein? Oh. Na, habt ihr eine Idee? Jetzt kann ich gar nicht mehr sprechen. Ich mach mal Musik an, dann wisst ihr wahrscheinlich, was es ist. Achtung. Na? Was könnte das sein? Es ist ein Spekulatius-Keks. Er war sehr, sehr lecker. Es ist soweit. Also letzte Woche zu dieser Zeit hatten wir ja noch 35 Grad. Und jetzt weihnachtet es schon langsam bei uns in Schleswig-Holstein. Wir haben Ende August. Es sind noch 4 Monate bis Heiligabend. Aber Spekulatius und Lebkuchen sind schon eingezogen, zumindest in den Aldi-Märkten hier bei uns in Schleswig-Holstein. Ich habe meine Packung aus dem Markt in Kiel. Und ja, da war schon so eine richtige Aktionsfläche, kaum zu übersehen. Da gab es nicht nur Spekulatius, sondern auch Lebkuchen. Davon habe ich natürlich auch welche mitgenommen. Ich finde das ja toll, ne? Und ich finde, jetzt schmecken die doch besonders frisch, oder? Ja, aber bei Aldi ist da gerade echt als Vorreiter unterwegs. Bei anderen Märkten haben wir das nämlich auch schon angefragt. Und die haben gesagt, die warten eigentlich noch. Bei Famila wird von Herbstgebäck gesprochen. Dazu zählen dann zum Beispiel Gewürzkuchen, Stollenkonfekt oder Dominosteine. Da ist der Verkaufsstart immer zum meteorologischen Herbstanfang, also 1. September. Lebkuchen gibt es dann anscheinend erst Ende Oktober. Ähnlich auch bei Kaufland. Allerdings kriegt hier sogar schon Ende September, kriegt ihr da schon Schoko-Weihnachtsmänner. Mit denen startet Rewe zum Beispiel erst Mitte Oktober. Also es ist überall ein bisschen anders, aber irgendwann sind sie da und bei Aldi halt jetzt schon. Greift ihr schon zu oder sagt ihr auch, nö, komm, muss noch nicht sein. Könnt ihr gerne schon mal Bescheid geben. Und ich gebe euch auch gerne einen Spekulatius-Keks ab, wenn ihr durchruft. Kiel 0431 98 6 98 und 3 mit die 0. Oder schickt mal eine WhatsApp-Sprachnachricht. Seid ihr schon bereit für Weihnachtsnaschi oder nicht? Also ich schon. Ich würde auch direkt jetzt hier nochmal. Lecker. Weihnachten kann kommen.

0: Moini am Freitag, hier ist die RSH Moin Show mit Sharon Hein. Ich habe ja mittlerweile auch zwei Schulkinder, die jetzt morgens zur Schule dackeln und mittags wieder zurück. Da geht es mir doch garantiert wie euch, oder? Es wäre schön zu wissen, dass die Lütten sicher von A nach B kommen. 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Patrick aus Kropp ist jetzt bei mir. Patrick, du hast auch schon ein Plakat geordert. Wo soll das denn bei dir hin?
1: Ich hänge das in Kropp, direkt ins Zentrum des Dorfes sozusagen, am Kreisverkehr. Ich wohne direkt am Schulweg vieler Schülerinnen und Schüler und ich glaube, das bekommt da einen guten Platz und bin beruflich auch mit sehr vielen Kindern unterwegs und deswegen ist es mir auch einfach ein Anliegen, dass da alle auf unsere Jüngsten Rücksicht nehmen.
0: Sehr, sehr löblich. Was machst du denn beruflich, Patrick?
1: Ich arbeite in der Kinder- und Jugendhilfe im Wohnheim für Kinder und Jugendliche von 3 bis 18 Jahren tatsächlich.
0: Ja, voll cool. Immer toll, so eine Arbeit zu machen. Danke dir, Patrick, auch dafür, dass du für die Sicherheit der Kids sorgst und dir ein Achtung Schulkinder-Plakat bestellt hast. Und für euch haben wir natürlich auch noch

0: 6.21 Uhr. Hier ist die RSH Moin Show am Freitag. Es gibt gute Nachrichten für alle Autofahrer bei uns in Schleswig-Holstein. Die Erneuerung der B200 in Flensburg, die ist nämlich auf der Zielgeraden. Und das schon früher als geplant. Nächste Woche werden die Fahrspuren zwischen Duburg und Rude Richtung Dänemark wieder freigegeben. Danke damit an alle, die da so fleißig an der Baustelle mitgewerkelt haben. Zusammen sind wir Schleswig-Holstein und was sonst noch wichtig ist für euch, das hört ihr gleich in den RSH-Nachrichten um 6:35 mit Holger Dick. Und es gibt natürlich auch noch mehr von euren Lieblingshits in Schleswig-Holsteins beste Mix. Gleich in der nächsten halben Stunde sind die Jungs hier dabei. Sing. Freuen wir uns drauf. Genauso auf frische Musik von Huntrix Golden. Hört ihr auch gleich hier in der RSH Moin Show.
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15: 5:30. Ich bin Holger Dilk. Guten Morgen. Die Zahl der Organtransplantationen ist in Schleswig-Holstein gestiegen. Vergangenes Jahr sind es 112 von 36 Spendern gewesen. Im Jahr zuvor wurden 83 gezählt. Am UKSH wird aktuell von einer insgesamt erfreulichen Entwicklung gesprochen. Rund 400 Schleswig-Holsteiner warten auf ein Organ. Die Auffahrt auf die A7 in Richtung Hamburg an der Anschlussstelle Neumünster Süd ist gesperrt. Ein Lastwagen ist dort verunglückt und liegt im Graben. Wie lange die Bergungsarbeiten dort laufen und deshalb die Sperrung andauern wird, ist noch unklar. Die neue EU-Verpackungsregeln machen vielen deutschen Online-Händlern zu schaffen. Sie sollen Müll reduzieren, bringen aber auch mehr Bürokratie und Zusatzkosten. Händler müssen etwa Ansprechpartner in anderen Ländern benennen. Für kleine Firmen lohnt sich der Versand dorthin damit oft nicht mehr. Und jetzt Meldungen aus der Region.
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16: Ich bin Christiane Hampe. In Schleswig-Holstein gibt es erneut reihenweise Anrufe von sogenannten falschen Polizisten. Nach einer Seniorin in Dithmarschen ist jetzt auch eine 90-jährige Neumünsteranerin Opfer der Betrüger geworden. Die Täter behaupteten, die Tochter hätte einen Autounfall gehabt. Ein Kind sei dabei gestorben und jetzt würde eine Kaution fällig werden, damit die Tochter aus dem Gefängnis kommt. Die 90-Jährige übergab schließlich an der Haustür einen fünfstelligen Betrag an einen Unbekannten. Ab heute verwandelt sich der Sport- und Begegnungspark in Kiel-Gaarden für 3 Tage in eine Bühne für Hip-Hopper und Rapper. Bei Beats im Park performen mehr als 20 Musik-Acts. Organisiert wird es alles von Kieler Künstlern und Künstlerinnen sowie den städtischen Jugend- und Mädchentreffs.
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0: Es sieht ganz okay aus heute hier bei uns in Schleswig-Holstein. Es gibt allerdings ab und zu Schauer. In der ersten Tageshälfte, vor allem im Norden, in der zweiten Tageshälfte eher im Süden. Also es ist fair aufgeteilt, würde ich sagen. 22 Grad gibt es heute maximal. Jetzt haben wir 14 in Gelting im Bürgerpark, 15 Grad im Puttgarden auf Fehmarn und 13 Grad in Lauenburg an der Grotte. Der RSH3-Tage-Trend sagt, bleibt temperaturmäßig ähnlich wie heute, so um die 20 Grad. Und auch der Rest, ja, bleibt eigentlich erstmal so, dieser Mix aus Schauern, Wolken und zwischendurch auch mal etwas Sonne.
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0: Schleswig-Holsteins bester Verkehrsservice. Achtung, liebe Autofahrer, fahrt vorsichtig bitte auf der A21 Kiel Richtung Bagdeheide. Zwischen Bad Oldesloe Süd und Tremsbüttel, da liegt ein Plastikteil auf der Straße. Dann gucken wir auf die Straßen. A215 ist immer noch die zwischen dem Mettenhof-Zubringer und dem Kreuz Kiel-West wegen Fahrbahnsanierung gesperrt. Wisst ihr, ne? Bis Mitte September. Auf der A7 Flensburg-Hamburg, da ist die Auffahrt ja sowie die Abfahrt nach Münster-Süd wegen eines Unfalls gesperrt. Und da hat Tobi noch eine kleine Ergänzung. Erzähl mal.
17: Und zwar ist die Ausfahrt von der A7, wenn man Richtung Süden fährt, auf die B205 aufgesperrt. Noch ein weiterer Hinweis. Zum Umdrehen steht die Ausfahrt nach Münster-Mitte ja nicht zur Verfügung. Da ist ja die Baustelle. Man muss auf der B205 Altonaer Straße abfahren und einen großen Aster auf die Autobahn.
0: Okay, ja, danke Tobi für deinen Tipp. Da ist irgendwie ein LKW verunglückt. Also da ist auf jeden Fall viel los. Macht einen großen Bogen drum, wenn ihr könnt. Und wenn ihr noch was seht auf den Straßen, gerne auch einmal durchbimmeln. Kostenlos 08000 774 774. Auch Umleitungsempfehlung gern genommen.
14: 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Achtung, Schulkinder unterwegs. Nehmt bitte Rücksicht und den Fuß vom Gas.
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0: Ja, die Schulkinder sind die ganze Woche jetzt schon wieder unterwegs hier bei uns in Schleswig-Holstein. Das heißt, auch in den Drogeriemärkten und Buchhandlungen ist wieder viel los, denn der Schulkram muss ja eingekauft werden. Und damit das euch nicht zu doll schmerzt auf dem Konto, schenken wir euch hier wieder 300 Euro RSA Schulgeld. Könnt ihr euch abholen und euch dann hoffentlich auch so freuen wie Daniela Buse aus Colmar.
18: Oh, richtig gut, richtig gut. Da freuen wir uns. Mega. Vielen, vielen Dank.
0: Die nächste Chance gibt es für euch um Punkt 7 hier in der RSA Moin Show. 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

0: Gute neuen Freitag. Hier ist die RSH Moin Show um 6:30. Gleich mit neuer Musik für euch von Loi. Golden Summer. Sie bringt uns noch mal ein bisschen Sonne zurück in dieses wechselhafte Augustwetter. Aber wir hatten ja einen sehr schönen Sommer, muss man ja sagen. Golden Summer von Loi hört ihr gleich hier bei mir. Wir haben ja euch diese Woche den 11-jährigen Hannes aus Uetersen vorgestellt, ne? Der kocht leidenschaftlich gern und er hat einen großen Traum.
1: Ich würde gerne mal in so einem richtigen Restaurant mitarbeiten und kochen.
0: Wäre doch gelacht, wenn wir dir diesen Traum nicht irgendwie erfüllen könnten.
1: Und oh mein Gott.
0: Deswegen, lieber Hannes, du darfst im Restaurant am Ilsee in Bad Segeberg mit dem Koch Lutz Frank zusammen kochen.
1: Oh mein Gott. Alter, danke schön.
0: Große Freude bei Hannes. Er liebt das Kochen einfach. Gestern Morgen gab es die Überraschung am Telefon und am Nachmittag ist der Traum dann in Erfüllung gegangen. Wir waren in Bad Segeberg im Restaurant am Ilsee natürlich auch mit dabei. Beziehungsweise unser RSH Schleswig-Holstein-Reporter Sascha Kropf hat Hannes begleitet.
2: Hannes, hast du schon mal so eine große Küche gesehen?
1: Nö. Groß hätte ich mir die nicht vorgestellt.
2: Einmal Hände gewaschen und dann kann das losgehen, ne?
1: Ja.
2: Hast du Lust?
1: Ja.
0: Wir auch. Wie der Kochnachmittag abgelaufen ist, gestern in Bad Segeberg. Ihr hört es heute Morgen um 8 hier bei mir in der RSH Moin.

0: Ist und bleibt cool. NSYNC, Tearing Up My Heart. Das sind noch mehr von euren Lieblingshits in Schleswig-Holsteins beste Mix. Hier ist die RSH Moin Show. Um gleich 6:45 genau. Und ja, wie sieht's denn bei euch in der Familie so aus? Ungefähr 35% der Ehen in Schleswig-Holstein werden tatsächlich geschieden. Das ist schon viel, ne? Es ist etwa jede dritte. Einige davon bleiben dann aber nicht alleine. Viele heiraten einfach noch einmal, wenn sie dann den oder die Richtige gefunden haben. Voll schön. Läuft dann meist aber ein bisschen anders ab als beim ersten Mal.
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2: Wer zum zweiten Mal heiratet, ist entspannter. Schon der Junggesellenabschied ist anders wild. Ein Grauburgunder beim Italiener und um 21 Uhr sagt dann der Bräutigam, dass er mal ins Bett geht, weil...

0: Ja, ich muss ja morgen früh wieder mit dem Hund.
1: Das Eheversprechen fällt auch realistischer aus.
2: Ich will dich lieben und ehren, erstmal, bis das Familiengericht uns scheidet.
1: Bei der Feier dann kein Shishi, alles ganz erwachsen, ganz entspannte Reden mit vielen Seitenhieben auf die Ex-Partner.
2: Du bist die Einzige für mich und meine Ex eine einzige Enttäuschung.
1: Und spät abends bringen dann alle Gäste ihre Patchwork-Kinder, die sie aus erster, zweiter oder dritter Ehe haben, ins Bett. Und dann wird ganz bescheiden und erwachsen eine so orgienartige Party gefeiert, dass viele Gründe für neue Scheidungen passieren und für dritte Hochzeiten.

Mit einem Organspendeausweis kann man ja im Ernstfall Leben retten. Ne? Hier ist die RSH Morning Show um 10 vor 7 am Freitag. Jetzt gibt es eine gute Nachricht, denn die Zahl der Organspenden bei uns in Schleswig-Holstein ist im Vergleich zum Vorjahr gestiegen. Mehr zu diesem positiven Trend und welches aber es trotzdem weiterhin gibt, das hört ihr gleich in der RSH 5 vor 7, das Nachrichtenmagazin am Morgen mit Holger Dick. Und ihr hört noch mehr von euren Lieblingshits in Schleswig-Holsteins bestem Mix. Gleich Shakira mit dabei.

0: gleich hier Die Die für euch. Und Anastasia kommt auch noch mit Paid My Dues. Ganz, ganz toller Song, finde ich mega. Könnt ihr euch drauf freuen, gibt's auch gleich hier in der RSH Moin Show.
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15: Einen schönen guten Morgen. Ja, es wird besser, aber es reicht noch lange nicht. Die Zahl der Organspender geht auch in Schleswig-Holstein nach oben. Vergangenes Jahr sind es 112 gewesen. Im Jahr zuvor wurden 83 Organe von Spendern zur Verfügung gestellt. Aktuell stehen dem bei uns im Land rund 400 Menschen gegenüber, die auf der Warteliste stehen. Mehr zur Lage jetzt bei mir im Top-Thema. Es wird insgesamt von einer erfreulichen Entwicklung gesprochen. So ist es vom Transplantationsteam am Universitätsklinikum Schleswig-Holstein zu hören. Allein dort stieg die Zahl vergangenes Jahr von 6 auf 13 Organspenden. Der Chef Felix Braun sieht den guten Weg, bleibt aber mit Blick auf das eigene Haus Realist.
16: Das hat sicherlich sehr mit den inhäuslichen Strukturen auch zu tun. Auf der anderen Seite merken wir auch eben, dass die Veränderung im Gesundheitswesen wahrscheinlich auch dazu beitragen, dass die Maximalversorger stärker gefordert werden und wir dann eben auch mehr kritisch kranke Patienten zugewiesen bekommen.
15: Insgesamt ist demnach aber eine größere Zustimmung zu erkennen. Allerdings hat nur ein Drittel der Deutschen die Entscheidung über die Organspende auch persönlich festgelegt. Und dann sind die Angehörigen gefordert. Nochmal Felix Braun.
16: Das ist nach wie vor etwas, wo, glaube ich, auch zu wenig an die Angehörigen von potenziellen Organspendern gedacht wird. Weil das ist eine Situation, die möchten sie eigentlich nicht erleben. Und die Auseinandersetzung, das ist so mein persönlicher Eindruck, trotz vieler, vieler Angebote und Aufklärungsarbeit findet die Auseinandersetzung mit dem Thema erst im Moment der persönlichen Betroffenheit statt.
15: Ganz oben auf der Liste für die Wartenden stehen übrigens Nieren, mit größerem Abstand dann Leber und Herzen. Weitere Meldungen aus unserem Nachrichtencenter jetzt mit Anna Löwer.
17: Die Ministerpräsidenten der Nordländer haben auf einem Treffen in Rostock ihre Forderung nach mehr finanzieller Unterstützung für die Häfen durch den Bund unterstrichen. Das Minimum liegt demnach bei 500 Millionen Euro pro Jahr. Mit Blick auf das Thema Sicherheit auf der Ostsee und Schattenflotte, sagte Schleswig-Holsteins Regierungschef Günther nach den Gesprächen.
18: Ich kann für Schleswig-Holstein sagen, dass wir natürlich auch sehen, welche Gefahren gerade vom Ostseeraum dort auch sind. Wir sind die Länder, die am stärksten davon betroffen sind. Wir brauchen da eine stärkere Vernetzung auch mit dem Bund. Wir müssen auch die Kompetenzen der Bundeswehr noch besser nutzen. Da arbeiten wir extrem eng zusammen.
17: Auf der A7-Auffahrt Neumünster Süd ist ein 40-Tonnen-Lkw beladen mit Schweinehälften auf die Seite und halb aufs Dach gekippt und liegt im Graben. Die Auffahrt ist deshalb in Richtung Hamburg voll gesperrt. Laut Polizei muss mit aufwendigen Bergungsarbeiten gerechnet werden. Wie lange die dauern, ist unklar. Verletzt wurde bei dem Unfall niemand. Die Schwebefähre Rendsburg steht mal wieder still. Grund ist laut zuständigem Wasserstraßen- und Schifffahrtsamt ein technischer Defekt. Seit dem Abend geht bei der Schwebefähre daher nichts mehr. Wie lange das so bleibt, ist unklar.
15: Zum Schluss noch diese gute Nachricht aus Kiel. Das UKSH ist nun Teil eines Programms der Michael J. Fox Foundation. Ab dem kommenden Jahr werden in Kiel Ärzte aus anderen Ländern im Bereich Parkinson weitergebildet. Das UKSH ist damit eines von 10 Weiterbildungszentren weltweit. Der Zurück in die Zukunft Schauspieler Michael J. Fox ist ja selbst an Parkinson erkrankt und setzt sich seitdem mit seiner Stiftung für Forschung in dem Bereich ein.
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0: Eigentlich ganz schön durch diesen Freitag heute hier bei uns in Schleswig-Holstein. Letzte Woche um die Zeit ja noch 35 Grad. Jetzt sind es weniger. Maximal 22 sind heute drin. Dazu in der ersten Tageshälfte vor allem im Norden etwas Regen. Die zweite Tageshälfte erwischt dann eher den Süden von Schleswig-Holstein. 14 Grad haben wir jetzt in Kronsgard auf dem Campingplatz. 14 Grad in Böhnebüttel an der Grundschule und 13 Grad in Panden am Lämmerhof. Der RSH-3-Tage-Trend sagt, geht eigentlich genauso weiter um die 20 Grad und dieser Mix aus Schauern, Wolken und Sonne.
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0: Schleswig-Holsteins bester Verkehrsservice. Achtung Autofahrer, fahrt vorsichtig bitte auf der A21 Kiel Richtung Wagner Heide. Zwischen Bad Oldesloe Süd und Tremsbüttel, da liegt ein Plastikteil auf der Straße. Und auf der A23 Hamburg Richtung Heide ist Hünnenhöhe Pinneberg mitten im Auto liegen geblieben. Dann denkt dran, auf der A7 Flensburg-Hamburg, da ist die Auffahrt sowie die Abfahrt Neumünster Süd wegen eines Unfalls aktuell gesperrt. Und ihr habt es eben auch in den RSH Nachrichten gehört, die Schwebefähre in Rendsburg, die ist aktuell wegen technischer Probleme außer Betrieb. Wenn ihr noch was habt, meldet euch gerne kostenlos 08000 774 774.
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0: So sieht's aus. Ich habe hier wieder 300 Euro als kleine Unterstützung für all die Schulsachen, die man jetzt zum Start der Schule wieder einkaufen musste. Geht euch wahrscheinlich genauso, wenn ihr Schulkinder habt. Jetzt habe ich aus den Anmeldungen jemanden gezogen und das ist Petra Jakobsen aus Lütjenholm, Kreis Nordfriesland ist das. Petra Jakobsen aus Lütjenholm, ruf schnell hier durch, du hast 3 Hits Zeit. Kiel 0431 98 698 und dreimal die 0 und dann kriegst du 300 Euro Schulgeld. Petra Jakobsen aus Lütjenholm, ich drück dir die Daumen.

0: Liebe Petra Jakobsen aus Lütjenholm im Kreis Nordfriesland, ich habe dich gerade gezogen. Ich würde dir gern 300 Euro RSH Schulgeld schenken. Ein Hit hast du noch Zeit anzurufen. Petra Jakobsen aus Lütjenholm, Kiel 0431 98 6 98 und dreimal die 0. Das ist deine Nummer. Ich warte hier auf dich. Ruf schnell durch. Ja, wir gucken jetzt mal aufs Wochenende. Da steht nämlich zum Glück schon wieder vor der Tür. Die erste Schulwoche hier bei uns in Schleswig-Holstein ist schon wieder geschafft. Und unser RSH Schleswig-Holstein-Reporter haben natürlich wieder tolle Tipps für euch mitgebracht. Zuerst geht es in die Propstei zu Leon Thomsen. Da enden jetzt zwar die Korntage mit den vielen Strohfiguren. Sehr hübsch war das wieder. Aber es wartet schon das nächste Highlight, ne Leon?
1: Ja, für alle Nostalgie-Fans findet Samstag und Sonntag jeweils von 10 bis 17 Uhr in Krokau das Ostsee-Traktorentreffen statt. Der Verein Oldtimer-Freunde lädt ein. Da könnt ihr 100 Jahre alte Landtechnik bestaunen.
0: Wow.
1: Von herrlich knatternden Treckern, Pflügen mit Pferd bis hin zu alten Mähdreschern. Da wartet ein richtig buntes Programm auf euch.
0: Hört sich gut an. Wir schauen nochmal in den Süden von Schleswig-Holstein nach Barmstedt. RSH Schleswig-Holstein-Reporter Sascha Kropf. Was ist da los?
2: Ja, der traditionelle Stoppelmarkt bringt ab morgen bis einschließlich Montag Volksfeststimmung in die Stadt mit zahlreichen Buden, Fahrgeschäften und Unterhaltung für die ganze Familie. Und auf der Bühne ist auch für Action gesorgt, unter anderem mit einem Helene Fischer-Double.
0: Oh, dann mal atemlos durch die Nacht in Barmstedt. Und dann scheint die Flohmarktsaison noch mal richtig aufzudrehen bei uns in Schleswig-Holstein, oder Mike Schüler?
3: Oh ja, es finden so viele Flohmärkte statt. Kurzer Überblick alleine für den Sonntag. In Koldenbüttel darf fleißig gefeilscht werden. Schatzsucher sind auch auf dem Niendorfer Balkon in idyllischer Kulisse direkt an der Ostsee herzlich willkommen. Kleidung, Spielzeuge und Co. gibt's auch in Havetoft und sogar im Freibad Tim Aspe findet ein Flohmarkt statt. Hier sogar mit Sommerfest. Es gibt Zuckerwatte, Popcorn, eine Tombola und natürlich eine Hüpfburg.
0: Hört sich super an. Was für ein Programm und was für ein Wochenende. Danke an unsere RSH Schleswig-Holstein-Reporter und noch mehr Tipps findet ihr auch bei uns auf der RSH Facebook- und Instagram-Seite.

0: RSH, Sharon Hein hier, hallo.
1: Ja, guten Morgen, Petra Jakobsen.
0: Hallo!
1: Hallo!
0: Auf dich habe ich gewartet, liebe Petra. Wie schön!
1: Ja.
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0: Erzähl mal, wie viele Schulkinder warten denn bei dir zu Hause?
1: Ich habe 4 Kinder, wovon 3 noch regulär zur Schule gehen und die erste in der Ausbildung ist.
0: Ah, okay. Und Schulbedarf ist da wahrscheinlich auch ein richtiger Großeinkauf bei euch,
1: das
0: oder?
1: Das ist ein richtiger Großeinkauf, ja.
0: Welche Klassen bedient ihr da denn?
1: Wir bedienen zweimal die 2. Klasse, einmal die 7. und wie gesagt das erste Ausbildungsjahr.
0: Ja, aber dafür braucht man wahrscheinlich auch Material, oder?
1: Dafür braucht man auch Material, ja, das stimmt.
0: Okay, und einmal Zwillinge dabei, oder was?
1: Einmal Zwillinge, genau.
0: Ja, da ziehe ich ja sowieso meinen Hut vor. Aber dann müsst ihr die Hausaufgaben zumindest immer nur einmal machen.
1: Ja, sozusagen.
0: Liebe Petra, das heißt, ihr habt schon ordentlich Kohle gelassen. Wir geben euch etwas zurück und unterstützen euch mit 300 Euro Schulgeld.
1: Wow, das klingt gut. Das können wir gut gebrauchen.
0: Sehr, sehr gerne, damit die Kinder auch gut ins neue Schuljahr starten. Für die Leistung können wir nichts, da können wir leider nicht helfen, aber zumindest ein bisschen finanziell.
1: Ja, das ist super. Da freuen wir uns.
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0: Na, das hat er sich aber auch sowas von verdient. Hier ist die RSH Moin Show um 22 Minuten nach 7 am Freitag. Nach seinen beiden Goldmedaillen samt Europa- und Weltrekord bei der Schwimm-Europameisterschaft in Paris durfte sich Johannes Liebmann mit seinen gerade mal 19 Jahren ins goldene Buch seiner Heimatstadt Elmshorn eintragen. Damit ist er der zweite Elmshorner überhaupt, der das darf. Seine Karriere ist ja gerade erst gestartet. Wo soll das noch hinführen? Wir freuen uns drauf, so ein Schwimmtalent hier bei uns in Schleswig-Holstein zu haben. Aber wo auch sonst, wenn nicht im Land zwischen den Meeren, oder? Was sonst noch wichtig ist heute für euch, das hört ihr gleich in den RSH Nachrichten um 7:35 mit Holger Dick. Und es gibt noch mehr von euren Lieblingshits in Schleswig-Holsteins beste Mix. Gleich Depeche Mode dabei. Immer wieder schön, ne? Enjoy the Silence, hört ihr gleich. Und was Frisches gibt's natürlich auch von Shabuzi und Miles Smith. Blink Twice hier in der RSH Moin Show.
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10: 7:35. Ich bin Holger Dilk. Guten Morgen. Die Zahl der Organtransplantationen ist in Schleswig-Holstein gestiegen. Vergangenes Jahr sind es 112 von 36 Spendern gewesen. Im Jahr zuvor wurden 83 gezählt. Am UKSH wird aktuell von einer insgesamt erfreulichen Entwicklung gesprochen. Rund 400 Schleswig-Holsteiner warten auf ein Organ. An der A7-Auffahrt Neumünster Süd ist ein 40-Tonnen-LKW beladen mit Schweinehälften auf die Seite gekippt und liegt im Graben. Die Auffahrt ist deshalb in Richtung Hamburg vollgesperrt. Laut Polizei muss mit aufwendigen Bergungsarbeiten gerechnet werden. Wie lange die dauern, ist unklar. Verletzt wurde bei dem Unfall niemand. Viele deutsche Online-Händler stoppen den Versand in andere EU-Länder. Grund sind neue Verpackungsregeln. Sie sollen Müll reduzieren, bringen aber auch mehr Bürokratie und Zusatzkosten. Die IHK Leipzig etwa fordert deshalb Änderungen. Kleine Händler mit wenig Verpackungsmüll sollten entlastet werden. Und jetzt Meldungen aus der Region.
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11: Ich bin Christiane Hampe. Auf der als Schlaglochpiste berüchtigten Straße am Moor in Neumünster-Einfeld müssen Autofahrer jetzt keine Angst mehr um ihre Reifen haben. Die Sanierungsarbeiten des 2 Kilometer langen Wegs am Dosenmoor sind fertig. Die Vollsperrung ist bereits wieder aufgehoben worden. Ab heute verwandelt sich der Sport- und Begegnungspark in Kielgarden für 3 Tage in eine Bühne für Hip-Hopper und Rapper. Bei Beats im Park performen mehr als 20 Musik-Acts, darunter auch MC Nami 45, der bei The Voice Kids übrigens einen Vierer-Buzzer bekam. Es gibt aber auch einen Open Mic für Nachwuchsrapper. Verorganisiert wird das alles von Kieler Künstlern und Künstlerinnen sowie den städtischen Jugend- und Mädchentreffs.
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0: Geht wolkig durch den Tag heute hier bei uns in Schleswig-Holstein. Es gibt auch ein bisschen Regen. In der ersten Tageshälfte vor allem bei euch im Norden und in der zweiten Tageshälfte bei euch im Süden. Das ist fair verteilt, würde ich sagen. Dazu Temperaturen bis zu 22 Grad. 13 haben wir jetzt in Sillerup am Landhandel, 15 Grad in Großenbrode im Kurpark und 13 Grad in Rheinfeld beim Herrenteich. Die Sonne kommt aber auch ab und zu durch, also keine Sorge. Der RSH 3 Tage Trend sagt, genauso geht es auch eigentlich durchs Wochenende um die 20 Grad und so ein Mix aus sonnigen Momenten. Schauen und Folgen.
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0: Schleswig-Holsteins bester Verkehrsservice. Denkt dran, A215 Kiel Richtung Neumünster, da ist zwischen dem Mettenhof-Zubringer und dem Kreuz Kiel West die Fahrbahn gesperrt wegen Sanierung. Dauert auch noch bis Mitte September. Am Kreuz Kiel West wird dann auch noch der Verkehr an der Baustelle einspurig vorbeigeführt. Das ist aber die A210. Und auf der A7 Flensburg-Hamburg, da hat es auch einen Unfall gegeben. Da ist die Auffahrt Neumünster Süd wegen eines Unfalls gesperrt. Die Abfahrt ist aber wieder frei. Im Kreis Rendsburg-Eckernförde ist die Schwebefähre außerdem heute wegen technischer Probleme außer Betrieb. Wenn es da wieder losgeht, sagen wir euch Bescheid. Die meisten Blitzer nur bei RSH. Elmshorn, Adenauerdamm, Höhe Schule und A25 Hamburg Richtung Geesthacht in Bergedorf wird geblitzt. Danke an Thomas und Arne. Wenn ihr auch noch was habt, ruft doch durch. Kostenlos 08000 774 774. Ich wünsche euch eine gute Fahrt.
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0: Liebe Leute, ich war ja gestern einkaufen, ne? Und da habe ich was ganz Besonderes entdeckt. So besonders, dass ich es auch gleich mitgenommen habe. Mehrere Packungen sogar. Guckt mal. Oder hört mal, besser gesagt. Was könnte das sein? Die einen werden jetzt sagen, oh nee, echt jetzt? Die anderen sagen, oh, endlich, habe ich mich schon drauf gefreut. Was könnte es wohl sein? Die Antwort gibt es hier gleich bei mir. Ich beiß da gleich zusammen mit euch mal rein. Dann testen wir mal die Qualität der diesjährigen Saison.

0: Bibi, das könnte auch der Vorname von diesem jungen Mann hier sein. Nico Santos sieht immer glücklich aus. Der hat immer so ein Lächeln auf den Lippen und sein Song bewirkt das Gleiche bei uns. Why Don't You Stay ist neu bei RSH und den hört ihr gleich hier bei mir. Ich hatte gestern beim Einkaufen auf jeden Fall ein großes Lächeln auf den Lippen, denn vielleicht kommt ihr drauf, wo ich hier gerade reinbeiße. Vielleicht braucht ihr noch ein bisschen Unterstützung? Genau. Ach, erstmal runterschlucken. Es ist ein Spekulatiuskeks. Es ist wieder soweit. Es gibt sie jetzt zu kaufen. Zumindest habe ich sie in Kiel bei Aldi gefunden. Und das Mitte August. Ist doch schön, ne? Letzte Woche um die Zeit hatten wir noch 35 Grad. Jetzt weihnachtet es so langsam hier bei uns in Schleswig-Holstein. Greift ihr da schon zu oder sagt ihr, oh ne, viel zu früh? In unserer Story über Facebook und Instagram könnt ihr gerne mal mit abstimmen oder auch einfach durchrufen, so wie Roberta aus Bad Schwartau. Roberta, greifst du schon zu?
1: Doch, immer. Ich kaufe mir auch immer eine Packung, die ich dann über den Sommer liegen habe. Nee. Also als Notfallration, weil ich arbeite als Gärtnerin und wenn man nach so einem durchgeregneten Tag nach Hause kommt, durchgeweicht, dann gibt es nichts Besseres als heißen Tee, Spekulatius eintunken und Körper und Seele wieder aufwärmen.
0: Wie geil. Mega. Ja, da weiß ich ja mal, wenn es ganz hart auf hart kommt, wo ich hinkommen muss.
1: Genau, dann kommst du nach Bad Schwartau.
0: Ach schön, dann kannst du deinen Vorrat ja jetzt aufstocken, liebe Roberta. Ich finde es gut, dass du auch so drauf bist. Ich mag das auch. Also ich freue mich darauf. Ich finde ja auch, die schmecken am Anfang immer noch viel besser als nachher im Dezember. Da kann auch keiner mehr das sehen.
1: Ja, das ist wohl wahr. Aber wie gesagt, wenn die Packung, die Sommerpackung dann auf ist, dann schön zumachen mit einem Gummi drum, dann bleiben die auch knackig. Also das habe ich schon gute Erfahrungen mitgemacht.
0: Sehr gut. Also Spekulatius lassen sich gut durchs Jahr tragen, sagst du.
1: Ja, definitiv, definitiv.
0: Lieben Dank für diesen guten Tipp. Ich werde ihn beherzigen und mir, glaube ich, auch noch eine extra Packung für den nächsten Sommer mitnehmen. Danke dir, Roberta, und ja, frohes Zugreifen dann.
1: Gerne, dir auch.
0: Und weißt du was?
1: Schmecken.
0: Frohe Weihnachten, sage ich auch schon mal.

0: Das sind noch mehr von euren Lieblingshits in Schleswig-Holsteins beste Mix. Gestern haben wir noch über den Bienenstichkuchen gesprochen, ne? Hier im Wissen to go in der RSH Moin Show, der seinen Namen aus einer Legende hat, bei der Bienen eine ganze Stadt verteidigt haben. Und zur Feier gab es dann Kuchen, den wir jetzt als Bienenstich essen. Heute geht es aber bei mir um die wirklich schwierigen Flieger. Vor allem jetzt im August. Die Wespen nämlich. Und nein, da gibt's keine süße Kuchenlegende. Die sind einfach scharf auf unser Essen und stechen auch. Nur wenn's sein muss. Aber dann tut's auch ordentlich weh. Aber was nützen die eigentlich? Ich meine, Honig wie Bienen machen die ja nun mal nicht. Wozu sind Wespen eigentlich gut?
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0: Mal ehrlich, Wespen haben nicht gerade den besten Ruf. Dabei sind sie ziemlich nützlich. Für ihren Nachwuchs jagen sie nämlich jede Menge anderer Insekten. Zum Beispiel Fliegen, Mücken, Blattläuse oder Raupen. Damit sind sie sowas wie die natürliche Schädlingsbekämpfung in unserem Garten. Und weil erwachsene Wespen gerne Nektar trinken, fliegen sie von Blüte zu Blüte und helfen dabei sogar noch ein bisschen beim Bestäuben. Also beim nächsten summenden Wespenbesuch am Kaffeetisch vielleicht dran denken. Nervig? Manchmal. Nutzlos? Auf gar keinen Fall.

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6: 5:08. Ich bin Holger Dilk. Guten Morgen. Die Zahl der Organtransplantationen ist in Schleswig-Holstein angestiegen. Vergangenes Jahr sind es 112 von 36 Spendern gewesen. Im Jahr zuvor wurden 83 von 28 Spendern gezählt. Felix Braun ist der Transplantationsbeauftragte am UKSH. Er spricht insgesamt von einer erfreulichen Entwicklung.
7: Wir haben, muss man sagen, auch unter den Transplantationsbeauftragten ein ganz gutes Netzwerk. Und insbesondere kann ich jetzt auch fürs eigene Haus sprechen, dass wir da auch eine Zunahme der Organspenden hatten. Und dass wir uns von 2024 hatten wir noch 6 Organspenden auf 13 in 2025 entwickelt haben.
6: Rund 400 Schleswig-Holsteiner warten aktuell auf ein Organ. Die norddeutschen Regierungschefs haben bei einem Treffen in Rostock deutlich mehr finanzielle Unterstützung für die Häfen verlangt. Bislang gibt es vom Bund 38 Millionen Euro pro Jahr, verlangt werden von den Ländern 500 Millionen. Schleswig-Holsteins Ministerpräsident Daniel Günther.
8: Wir haben aus dem Sondervermögen ja jetzt bei uns schon einmal einen Teil rausgenommen. Immerhin 110 Millionen Euro, das ist eine große Summe. Aber damit konnten wir in Schleswig-Holstein nicht mal in allen Häfen überhaupt eine Maßnahme durchführen, sondern nur in der Hälfte und auch nur Teilmaßnahmen. Von daher kann man sich ungefähr vorstellen, wie groß die Dimension ist. Das ist eine nationale Aufgabe und das fordern wir wirklich mit Nachdruck ein, dass der Bund sich da stärker an diese Seite stellt.
6: Die Auffahrt auf die A7 in Richtung Hamburg an der Anschlussstelle Neumünster Süd ist gesperrt. Ein Lastwagen ist dort verunglückt und liegt im Graben. Wie lange die Bergungsarbeiten dort laufen und deshalb die Sperrung andauern wird, ist noch unklar. Der DFB-Pokal startet heute in die neue Saison. Unter anderem gibt es die Duelle von Oberligist St. Tönnies gegen Frankfurt und Drittligist Rostock gegen den VfB Stuttgart. Titelverteidiger FC Bayern und Dortmund steigen erst in 2 Wochen in den Pokal ein. Sie spielen morgen um den Supercup.
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9: Immer mal wieder Sonne heute hier bei uns in Schleswig-Holstein, aber auch immer mal einen kleinen Schauer, der dazwischen funkt. Jetzt in der ersten Tageshälfte betrifft das vor allem den Norden von Schleswig-Holstein und in der zweiten Tageshälfte, also ab dem Mittag, geht es dann bei euch im Süden eher ein bisschen nasser zu. Temperaturen schaffen es heute auf bis zu 22 Grad. 14 haben wir jetzt in Main an der Imkerei, 14 Grad in Fockbeck an der Bergschule und 14 Grad in Klempau am Spielplatz Hainbuchenring. Der RSH 3-Tage-Trend sagt, es geht eigentlich genau so auch durchs Wochenende. Temperaturen bei um die 20 Grad. Und ein Mix aus Sonne, Wolken und Regen.
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9: Schleswig-Holsteins bester Verkehrsservice. Achtung, lieber Autofahrer. Matthias hat was für euch erzählt.
10: Auf der A1 zwischen Bad Schwartau und Lübeck Zentrum ist eine ziemlich große Anti-Rutschmatte mitten auf der Autobahn.
9: Oh, okay.
10: Die steht auf Hochkant, also so, dass man ja mit dem Fahrzeug da hängen bleiben könnte beim Durchfahren.
9: Okay, gut, dass du Bescheid gegeben hast. Vielen lieben Dank, Matthias. Dann haben wir stockenden Verkehr und zwar auf der A215 Kiel Richtung Neumünster zwischen dem Mettenhof Zubringer und dem Kreuz Kiel West ist nämlich immer noch die Fahrbahn dicht. Wegen Sanierungsarbeiten dauert noch bis Mitte September und an der Baustelle vorbei geht's auf der A210 nur einspurig Richtung Kiel. Das ist jetzt auch die letzten Tage schon so. Vielleicht kennt ihr die Ecke mittlerweile, aber auch da kann es natürlich voller werden. Und auf der A7 Flensburg Richtung Hamburg, da ist die Auffahrt nach Münster Süd noch immer gesperrt wegen eines Unfalls. Im Kreis Rendsburg-Eckernförde ist außerdem die Schwebefähre aktuell außer Betrieb. Da kommt ihr also auch nicht rüber. Die meisten Blitze habe ich noch für euch, nur bei RSA. Da hat Ramona erstmal ein. Erzähl.
11: Wollte euch einen Blitz melden in Kaltenkirchen am Friedhof, bauen sie wieder auf. Richtung Kaltenkirchen rein.
9: Super, das ist die Kieler Straße. In Hüllerup haben wir noch einen. Bredstedter Straße, Höhe Ortseingang von Großen Wiehe kommend. Elmshorn, Adenauer Damm, Höhe Schule wird geblitzt. Und A25 Hamburg Richtung Gisthacht, Höhe Bergedorf. Dann kann Thomas, Arne, Sebastian, Ramona und nochmal an Matthias. Wenn ihr auch noch was habt, dann meldet euch gerne kostenlos 08000 774 774. Gute Fahrt.
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9: Wir haben euch ja diese Woche den 11-jährigen Hannes aus Uetersen vorgestellt, ne? Der für sein Leben gerne kocht und davon träumt, mal in einem richtigen Restaurant, in einer richtigen Restaurantküche mit echten Profis zusammenzuarbeiten. Und wir wären ja nicht RSH, wenn wir das nicht für ihn hingekriegt hätten. Gestern Nachmittag ging es nach Bad Segeberg ins Restaurant am Ilsee und unser RSH Schleswig-Holstein-Reporter Sascha Kropf hat Hannes begleitet.
12: Hannes, hast du schon mal so eine große Küche gesehen?
13: Nö. Groß hätte ich mir die nicht vorgestellt.
12: Einmal Hände gewaschen und dann kann das losgehen, ne?
13: Ja.
12: Hast du Lust?
13: Ja.
9: Wir auch. Wie der Kochnachmittag abgelaufen ist gestern in Bad Segeberg. Ihr hört es gleich hier in 6 Minuten.

0: Einmal mit den Profis kochen. Das hat sich der 11-jährige Hannes aus Uetersen schon lange gewünscht. Hier ist die RSA Moin Show um 6:06. Am Freitagmorgen zu Hause ist er schon der Chefkoch im Haus. Und nachdem wir die letzten Tage schon über ihn berichtet haben, haben wir im Hintergrund auch ein paar Fäden gezogen. Denn wir haben Hannes in eine echte Küche, in ein Restaurant eingeladen, um sich da mal auszuprobieren. RSH Schleswig-Holstein-Reporter Sascha Kropf hat ihn begleitet.
1: Darf ich vorstellen, Lutz Frank, Chef hier vom Restaurant Ilsee in Bad Segeberg. Und Lutz, das ist dein Mann heute, Hannes.
2: Hannes, herzlich willkommen. Schön, dass du aus dem Uetersen zu uns nach Bad Segeberg gekommen bist, um uns mal zu zeigen, wie gut du kochen kannst. Ja. Freust du dich?
1: Ja. Lutz, erzähl mal, was kochen wir heute Schönes?
2: Ja, wir machen heute ein bisschen Fisch mit dir zusammen. Eine frische Scholle haben wir geholt. Da sollst du jetzt mal ein bisschen mit uns die Scholle bearbeiten und dann zu einem schönen Gericht zaubern.
1: Hannes, hast du schon mal Scholle bearbeitet?
3: Nö.
1: Okay, also kannst du noch ein bisschen was lernen hier.
3: Ja.
2: Wir haben hier schon einen Arbeitsbereich für Hannes aufgebaut. Und Bennett, der bei uns auch in der Küche arbeitet, der wird jetzt mal mit dir das Gericht zaubern.
1: Also Hannes und Bennett, unser Dreamteam heute. Jetzt wird geschnippelt, was das Zeug hält. Oh, das riecht schon so gut hier, ne?
3: Ja.
1: So, jetzt wird hier der Brokkoli einmal geschnitten, Hannes. Aber Brokkoli schneiden, das hast du drauf, ne?
3: Ja.
1: Bennett, worauf kommt es hier an beim Brokkoli schneiden?
4: Naja, dass man eben die schlechten Stellen rausschneidet, aber ihn nicht zu klein pult. Wenn wir jetzt nur so kleine Reste, wenn wir das alles zerhacken würden, dann wird er nachher breit raus, ne? Man will ja schöne Brokkoli-Stückchen auf dem Teller haben, die im Idealfall noch grün leuchten.
0: Ja, dann hoffen wir mal, dass nicht nur der Brokkoli, sondern auch Hannes Augen gleich leuchten werden, wenn es ans Eingemachte geht. Danke euch allen. Wir schalten natürlich gleich nochmal zurück zu Hannes in die Küche und hören mal, wie er sich beim Kochen mit den Profis noch so angestellt hat. Ich habe schon ein bisschen Hunger jetzt.

0: Der Tisch ist gedeckt und wir sind jetzt gespannt, was da gleich raufkommt. Hier ist die RSH Moin Show am Freitagmorgen. 15 Minuten nach 8 haben wir es. Hannes aus Uetersen ist 11 Jahre alt und der wollte schon immer mal in einem Restaurant mit echten Profis zusammen kochen. Das liebt er nämlich. Wir von RSH haben die Hebel in Bewegung gesetzt und jetzt steht Hannes tatsächlich in einer richtigen Küche. RSH Schleswig-Holstein-Reporter Sascha Kropf ist auch mit dabei. Sascha, nimm uns mal mit. Wie weit ist Hannes denn schon mit seinem Gericht?
1: So, Hannes, können wir dich irgendwie unterstützen? Was brauchst du noch an Zutaten hier?
2: Salz.
1: Salz, bitte? Noch irgendwas?
2: Nö.
1: Okay, dann will ich nicht weiter stören.
2: Ich schäle jetzt Karotten, hab eben ein bisschen Brokkoli geschnitten und dann hoffe ich gleich, geht's an den Fisch.
3: Beim Fisch musst du dir gleich merken, auch für zu Hause gibt es eine 3-S-Regel. Säubern, säuern, salzen.
2: Okay.
3: Säubern ist immer ganz wichtig.
2: Mhm.
3: Säuern nicht zu viel.
2: Okay.
3: Natürlich salzen auch nicht zu viel, aber so, dass es guter Geschmack ist.
2: Okay.
3: Wenn man ein paar Mal gemacht hat, geht's gleich ein bisschen schneller, ne?
2: Ja.
3: Siehst du? Aber es ging uns damals genauso.
2: Wir braten gerade die Scholle und danach geht's ans Gemüse und dann ans Anrichten, ne?
1: Lutz, wie stellt sich unser Hannes an?
3: Hannes macht das gut, hört gut zu, er macht gut nach. Wir sind eigentlich total begeistert von ihm. Also, wenn er sich so weiter dafür interessiert in den Jahren, wird das mal ein sagenhaft guter Koch werden hier in Schleswig-Holstein.
1: Stunde der Wahrheit. Hannes, du darfst probieren.
2: Ja.
1: Die ist richtig schön kross, die Scholle.
2: Ja. Boah, geil.
1: Oder?
2: Mhm.
1: Hast du richtig gut gemacht.
2: Ja.
1: Und dann auch gleich so ein schweres Gericht.
2: Ich freue mich, dass es so gut geklappt hat. Ja, das war gut. Danke, RSH.
0: Bitte, gerne doch, lieber Hannes. Schön, dass das so toll geklappt hat und dass du auch so viel Spaß dabei hattest. Wir freuen uns sehr. Also ein Nachwuchskoch ist uns hier in Schleswig-Holstein schon mal sicher.

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11: 5 vor halb 9. Ich bin Holger Dilk. Guten Morgen. Die Zahl der Organtransplantationen ist in Schleswig-Holstein gestiegen. Vergangenes Jahr sind es 112 von 36 Spendern gewesen. Im Jahr zuvor wurden 83 gezählt. Am UKSH wird aktuell von einer insgesamt erfreulichen Entwicklung gesprochen. Rund 400 Schleswig-Holsteiner warten auf ein Organ. Die Schwebefähre Rendsburg steht mal wieder still. Grund ist laut zuständigem Wasserstraßen- und Schifffahrtsamt ein technischer Defekt. Seit dem Abend geht bei der Schwebefähre daher nichts mehr. Wie lange das so bleibt, ist unklar. Die neue EU-Verpackungsregeln machen vielen deutschen Online-Händlern zu schaffen. Sie sollen Müll reduzieren, bringen aber auch mehr Bürokratie und Zusatzkosten. Händler müssen etwa Ansprechpartner in anderen Ländern benennen. Für kleine Firmen lohnt sich der Versand dorthin damit oft nicht mehr. Und jetzt Meldungen aus der Region.
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12: Ich bin Christiane Hampe. In Schleswig-Holstein gibt es erneut reihenweise Anrufe von sogenannten falschen Polizisten. Nach einer Seniorin in Dithmarschen ist jetzt auch eine 90-jährige Neumünsteranerin Opfer der Betrüger geworden. Die Täter behaupteten, die Tochter hätte einen Autounfall gehabt. Ein Kind sei dabei gestorben und jetzt würde eine Kaution fällig werden, damit die Tochter aus dem Gefängnis kommt. Die 90-jährige übergab schließlich an der Haustür einen fünfstelligen Betrag an einen Unbekannten. In Molfsee gibt's jetzt auch, ähnlich wie zum Beispiel in Neumünster und Bordesholm, Outdoor-Fitnessgeräte. Die Muckibude für draußen ist auf dem Schmuckplatz am Schulensee installiert, in direkter Nachbarschaft zum Spielplatz Jütwader. Das Ganze ist natürlich für alle da und kostenfrei.
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13: Heute ein ganz okayer Tag, könnte man sagen, hier bei uns in Schleswig-Holstein. Gibt ein bisschen Regen, jetzt in der ersten Tageshälfte im Norden und in der zweiten Tageshälfte im Süden von Schleswig-Holstein. Also es ist fair verteilt. Die Sonne boxt sich auch zwischendurch mal durch und das Ganze gibt es heute bei bis zu 22 Grad. 15 haben wir jetzt in Jübeck beim Turn- und Sportverein, 15 Grad in Albersdorf am Steinzeitpark Dithmarschen und 14 Grad in Kastorf an der Hauptstraße. Der RSH-3-Tage-Trend sagt, es geht eigentlich genauso auch durchs Wochenende. Bummelig 20 Grad und dieser Mix aus Schauern, Wolken und einigen sonnigen Momenten.
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13: Schleswig-Holsteins bester Verkehrsservice. Fahrt weiterhin vorsichtig bitte auf der A1 Fehmarn Richtung Lübeck. Zwischen Bad Schwartau und Lübeck Zentrum, da ist eine Matte auf der Straße. Da hat Matthias eben Bescheid gegeben. Fahrt da bitte besonders vorsichtig. Dann haben wir die Stellen hier rund um Kiel, die wir schon seit ein paar Tagen haben. Die Fahrbahnsperrung zwischen dem Mettenhof-Zubringer und dem Kreuz Kiel-West zum Beispiel wegen Fahrbahnsanierung dauert noch ein bisschen länger. Dann ist auf der A210 Richtung Kiel ja eine Baustelle. Da werdet ihr einspurig vorbeigeführt. Und dann haben wir auf der A7 Flensburg Richtung Hamburg noch eine gesperrte Auffahrt. Neumünster Süd ist da dicht. Wegen Bergungsarbeiten, da hat es einen Unfall gegeben. Die Schwebefähre in Rendsburg ist außerdem wegen technischer Probleme gerade gesperrt außer Betrieb. 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Rendsburg, Büsumer Straße wird geblitzt in Kaltenkirchen. Kieler Straße Höhe Friedhof. Elmshorn, Adenauer Damm, Höhe der Schule. Und Sebastian hat noch einen. Erzähl.
14: Blitze in Hüllerup-Handewitt steht immer noch an der Bredstedter Straße. Der Blitz, wenn man reinkommt von Großenwiehe in Ortseingang Hüllerup, Höhe Rollrasen.
13: Alles klar. Vielen Dank, Sebastian. Und danke auch an Thomas, Arne, Ramona und Malte. Wenn ihr auch noch was habt, ruft gerne durch. Kostenlos 08000 774 774. Gute Fahrt.
4: 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Nehmt bitte Rücksicht und den Fuß vom Gas.
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0: Schönen guten Morgen am Freitag. Hier ist die RSH Morning Show um 8.36 Uhr. Ja, ist schon wieder letzter Tag der Woche, ne? Der Arbeitswoche zumindest. Und wie schön, dass wir da schon mal wieder ein bisschen aufs Wochenende blicken können. Denn da ist natürlich wieder einiges los hier bei uns im schönsten Bundesland der Welt. Unsere RSH Schleswig-Holstein-Reporter haben viele Tipps mitgebracht. Und zuerst geht's jetzt in die Propstei zu Leon Thomsen. Da enden jetzt zwar die Korntage mit den vielen Strohfiguren. Das sah ganz toll aus. Aber es wartet auch schon das nächste Highlight, ne Leon?
1: Ja, für alle Nostalgie-Fans findet Samstag und Sonntag jeweils von 10 bis 17 Uhr in Krokau das Ostsee-Traktorentreffen statt. Mhm. Der Verein Oldtimer-Freunde lädt ein, da könnt ihr 100 Jahre alte Landtechnik bestaunen. Von herrlich knatternden Treckern, Pflügen mit Pferd bis hin zu alten Mähdreschern, da wartet ein richtig buntes Programm auf euch.
0: Finden bestimmt auch die Kiddies cool. Danke dir, Leon. Wir schauen auch nochmal in den Süden von Schleswig-Holstein nach Barmstedt. RSH Schleswig-Holstein-Reporter Sascha Kropf. Was ist da los?
2: Ja, der traditionelle Stoppelmarkt bringt ab morgen bis einschließlich Montag Volksfeststimmung in die Stadt mit zahlreichen Buden, Fahrgeschäften und Unterhaltung für die ganze Familie, und auf der Bühne ist auch für Action gesorgt, unter anderem mit einem Helene Fischer-Double.
0: Oho, da mal atemlos durch die Nacht in Barmstedt. Dann scheint auch noch die Flohmarkt-Saison noch mal richtig aufzudrehen bei uns in Schleswig-Holstein, oder Mike Schüler?
3: Oh ja, es finden so viele Flohmärkte statt. Kurzer Überblick alleine für den Sonntag. In Koldenbüttel darf fleißig gefeilscht werden. Schatzsucher sind auch auf dem Niendorfer Balkon in idyllischer Kulisse direkt an der Ostsee herzlich willkommen. Kleidung, Spielzeuge und Co. gibt's auch in Havetoft. Und sogar im Freibad Tim Aspe findet ein Flohmarkt statt. Hier sogar mit Sommerfest. Es gibt Zuckerwatte, Popcorn, eine Tombola und natürlich eine Hüpfburg.
0: Na, perfekt. Tolles Programm fürs Wochenende. Danke an unsere RSH Schleswig-Holstein-Reporter. Und noch mehr Tipps findet ihr auch bei uns auf der RSH Facebook- und Instagram-Seite. Schönes Wochenende euch.

0: Morgen. Wir müssen mal kurz hierüber sprechen. Hochzeiten. Ungefähr 35% aller Ehen in Schleswig-Holstein werden tatsächlich geschieden. Das ist ungefähr jede dritte. Ganz schön viel eigentlich, ne? Einige davon bleiben aber nicht alleine von den geschiedenen Paaren. Viele heiraten einfach nochmal, wenn sie dann den oder die Richtige gefunden haben. Ist ja auch voll schön, ne? Aber das läuft dann meistens ein bisschen anders als beim ersten Fest.
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2: Wer zum zweiten Mal heiratet, ist entspannter. Schon der Junggesellenabschied ist anders wild. Ein Grauburgunder beim Italiener und um 21 Uhr sagt dann der Bräutigam, dass er mal ins Bett geht, weil...
3: Ja, ich muss ja morgen früh wieder mit dem Hund.
2: Das Eheversprechen fällt auch realistischer aus.
4: Ich will dich lieben und ehren, erstmal, bis das Familiengericht uns scheidet.
2: Bei der Feier dann kein Shishi, alles ganz erwachsen, ganz entspannte Reden mit vielen Seitenhieben auf die Ex-Partner.
4: Du bist die Einzige für mich und meine Ex eine einzige Enttäuschung.
2: Und spät abends bringen dann alle Gäste ihre Patchwork-Kinder, die sie aus erster, zweiter oder dritter Ehe haben, ins Bett. Und dann wird ganz bescheiden und erwachsen eine so orgienartige Party gefeiert, dass viele Gründe für neue Scheidungen passieren und für dritte Hochzeiten.

0: Wir haben es 8:08. Hier ist die RSA Moin Show am Freitag. Nach seinen beiden Goldmedaillen samt Europa- und Weltrekord bei der Schwimm-Europameisterschaft in Paris durfte sich Johannes Liebmann mit seinen gerade mal 19 Jahren ins goldene Buch seiner Heimat Elmshorn eintragen. Damit ist er der zweite Elmshorner überhaupt, der das darf. Seine Karriere ist ja gerade erst gestartet. Da fragen wir uns noch, wo soll das noch hinführen? Richtig cool. Wir freuen uns, so ein Schwimmtalent hier bei uns in Schleswig-Holstein zu haben. Und was sonst noch wichtig ist, das hört ihr gleich in den RSA Nachrichten um 8:55 mit Holger Dick. Und ihr hört noch mehr von euren Lieblingshits in Schleswig-Holsteins beste Mix. Gleich in der nächsten halben Stunde habe ich Leon Rimes für euch mit einem Song, den ihr vielleicht gestern Abend auch im Fernsehen gesehen habt, aus dem Film Coyote Ugly. Naja, der lief nämlich gestern, habe ich gesehen. Ganz cooler Film, ganz cooler Song, hört ihr gleich hier. Aber was Frisches habe ich natürlich auch für euch von Teddy Swims. Den finde ich auch so mega. Mr. Know-It-All, gleich hier in der RSH Moin Show.
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6: 8:55. Ich bin Holger Dilk. Guten Morgen. Am Universitätsklinikum Schleswig-Holstein wird positiv auf die Entwicklung bei den Organspenden geblickt. Allein dort ist die Zahl vergangenes Jahr von zuvor 6 auf 13 gestiegen. Insgesamt wurden bei uns im Land 112 Organe von Spendern entnommen. Felix Braun, Transplantationschef am UKSH, begrüßt die neue Debatte über die Widerspruchslösung. Er sagte uns:
7: Wir haben ja nach wie vor die missliche Situation, dass bei der Organspende die Angehörigen dann über den mutmaßlichen Willen meist Auskunft geben müssen, weil wir eben doch in seltensten Fällen eben einen Eintrag im Organspenderegister oder einen Organspendeausweis vorliegen haben. Und ich glaube, dass wir mit einer Widerspruchslösung insbesondere die Angehörigen entlasten können, aber auch die Mitarbeiter in Krankenhäusern es dann eben leichter haben.
6: Die Ministerpräsidenten der Nordländer haben auf einem Treffen in Rostock ihre Forderung nach mehr finanzieller Unterstützung für die Häfen durch den Bund unterstrichen. Das Minimum liege demnach bei 500 Millionen Euro pro Jahr. Mit Blick auf das Thema Sicherheit auf der Ostsee und Schattenflotte, sagte Schleswig-Holsteins Regierungschef Günther nach den Gesprächen:
8: Ich kann für Schleswig-Holstein sagen, dass wir natürlich auch sehen, welche Gefahren gerade vom Ostseeraum dort auch sind. Wir sind die Länder, die am stärksten davon betroffen sind. Wir brauchen da eine stärkere Vernetzung auch mit dem Bund. Wir müssen auch die Kompetenzen der Bundeswehr noch besser nutzen. Da arbeiten wir extrem eng zusammen.
6: An der A7-Auffahrt Neumünster Süd ist ein 40-Tonnen-Lkw beladen mit Schweinehälften auf die Seite gekippt und liegt im Graben. Die Auffahrt ist deshalb in Richtung Hamburg vollgesperrt. Laut Polizei muss mit aufwendigen Bergungsarbeiten gerechnet werden. Wie lange die dauern, ist unklar. Verletzt wurde bei dem Unfall niemand. David gegen Goliath heißt es ab heute, denn im DFB-Pokal steht die erste Runde auf dem Programm. 64 Teams wollen ins Endspiel nach Berlin. Zum Auftakt bekommt es heute Abend unter anderem Oberligist SC St. Tönis mit Eintracht Frankfurt zu tun. Und Drittligist Rostock spielt gegen den VfB Stuttgart.
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0: Sieht heute gar nicht mehr so schlecht aus hier bei uns in Schleswig-Holstein. Die Sonne boxt sich immer mal wieder durch. Es kann aber auch ein Schauer vorbeihuschen. Jetzt in der ersten Tageshälfte, vor allem bei euch nördlich des Kanals. Heute Nachmittag ist eher der Süden dran, der ein bisschen bewässert wird. 22 Grad gibt's maximal. Jetzt haben wir 15 in Handewitt an der Wasserstofftankstelle. 16 Grad in Bordesholm beim Naturpark Westensee und 16 Grad in Güster in der Roseburger Straße. Der RSH 3-Tage-Trend sagt, das Wochenende sieht ganz ähnlich aus. Immer wieder kurze Schauer, aber auch sonnige Momente.
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0: Schleswig-Holsteins bester Verkehrsservice. Achtung Autofahrer, fahrt vorsichtig bitte auf der B206 Bad Segeberg-Itzehoe in beiden Richtungen. Zwischen Hasenmoor und Bad Bramstedt, da ist ein Hund auf der Straße unterwegs. Also B206 zwischen Hasenmoor und Bad Bramstedt. Bitte vorsichtig sein. Dann haben wir auf A215 Kiel Richtung Neumünster noch immer die Sperrung zwischen Mettenhof-Zubringer und Kreuz Kiel-West. Dauert auch noch bis Mitte September. Die Baustelle auf der A210 Richtung Kiel, da kann es ein bisschen voller werden. Da ist nämlich nur einspurig frei. Und auf der A7, ihr habt es eben in den RSA-Nachrichten gehört, Flensburg Richtung Hamburg ist die Auffahrt sowie die Abfahrt Neumünster-Süd wegen Bergungsarbeiten aktuell dicht. Und im Kreis Rendsburg-Eckernförde ist auch die Schwebefähre aktuell außer Betrieb. Die meisten Blitzer nur bei RSH. A7 Hamburg Richtung Flensburg, Höhe Tunnel Schnelsen, Rendsburg-Büsumer Straße, Kaltenkirchen, Kieler Straße, Höhe Friedhof und Hüllerup-Bredstedter Straße, Höhe Ortseingang, wenn ihr von Großen Wiehe kommt.
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0: Genau, es ist ja 9 Uhr, das heißt eure zweite Chance auf 300 Euro Schulgeld. Wir unterstützen euch bei all dem Schulkrams, den ihr für eure Kiddies einkaufen müsst. Habe ich auch alle schon hinter mir. Aber jetzt gibt's 300 Euro für Jennifer Matzen aus Kalübbe im Kreis Plön. Jennifer Matzen aus Kalübbe, dich habe ich gezogen. Auch für dich würden wir gerne 300 Euro locker machen. Ruf einfach schnell durch jetzt. 3 Hits hast du dafür Zeit. Kiel 0431 98 6 98 und 3 mal die 0. Jennifer Matzen aus Kalübbe. Ich warte hier auf dich. Toi, toi, toi.

0: Gestern Abend lief der Film dazu noch im Fernsehen, habe ich genau gesehen. Coyote Ugly, Leon Rimes, Can't Fight the Moonlight. Das sind noch mehr von euren Lieblingshits in Schleswig-Holsteins beste Mix. Und gleich packt Taylor Swift was Frisches dazu. Ganz entspannte Nummer. Knew It, I Knew You ist neu bei RSA und hört ihr gleich. Vorher geht's nochmal hier rum.
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0: Das schenken wir euch nämlich jeden Tag hier bei RSH als kleine Unterstützung für euren Schuleinkauf. Die Schule ist ja jetzt seit einer Woche wieder am Start hier bei uns in Schleswig-Holstein und da musstet ihr wahrscheinlich auch schon los und alles Mögliche neu kaufen, was man eben für die Schule braucht. 300 Euro gibt's für euch, meldet euch einfach an auf rsh.de und schaltet dann ein. 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Jennifer Matzen aus Kalübbe im Kreis Plön habe ich eben aufgerufen und die ist jetzt bei mir. Hallo.
2: Mein Handy dreht durch, dass ich irgendwie gezogen wurde.
0: Sehr gut. Du kannst dich also auf deine Mitmenschen verlassen.
2: Anscheinend ja, auch wenn sie im Urlaub sind.
0: Jenny, schön, dass Sie trotzdem RSH hören.
2: Ja, natürlich.
0: Sag mal, wie viele Schulkinder hast du zu Hause?
2: Eins, das wurde eingeschult.
0: Oh, erste Klasse?
2: Ja, erste Klasse, seit Mittwoch.
0: Seit Mittwoch, so wie mein Sohn Hanno, der wurde auch eingeschult. Und wie war es für dich so als Mama?
2: Na schön, schön. Jetzt ist er schon so groß und will alleine mit dem Bus fahren.
0: Oh.
2: Nach zwei Tagen, warum nicht?
0: Ja, und dann sind sie gerade erst aus dem Kindergarten raus und jetzt gehen sie schon eigenständig zur Schule irgendwie. Das ist schon verrückt.
2: Ja, und dann werden sie so schön selbstständig.
0: Mhm. Ist ja aber auch schön, ne? Nur die Schulsachen, die müssen wir Eltern noch einkaufen und da geht ordentlich Kohle drauf. Was musst du dir alles so besorgen?
2: Oh, eigentlich alles. Also wir mussten vom Ranzen mit Sportbeutel und Heftchen und allem Möglichen komplett durch.
0: Ja.
2: Sportschuhe, alles.
0: Ja. Ja, das vergisst man immer, ne? Das muss ja auch alles noch dazu. Sportzeug braucht man ja auch für die Schule. Aber
2: ja, das stimmt.
0: Jennifer, wir lassen euch damit nicht alleine, denn für dich gibt es 300 Euro RSA Schulgeld.
2: Geil, geil, geil. Toll, da freue ich mich. Das kommt so gut gerade, das ist passend.
0: Dann grüß mal deinen Christoph ganz lieb, wünsch ihm noch einen guten Schulstart und ja, euch beiden schönes erstes Wochenende nach der Einschulung.
2: Wunderbar, danke schön.
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9: Sonne kommt immer wieder durch, heute hier bei uns in Schleswig-Holstein. Es kann aber auch mal ein Schauer runterkommen. Am Anfang des Tages eher im Norden und später am Nachmittag dann im Süden von Schleswig-Holstein. 22 Grad sind heute maximal drin, 16 haben wir jetzt. In Osterohr steht beim Getränkevertrieb 16 Grad im Brunsdorf bei der Gutsverwaltung und 16 Grad in Sühlfeld bei der Schützengilde. Der RSH-3-Tage-Trend sagt, es bleibt eigentlich genau so. Am Wochenende um die 20 Grad und so ein Sonne-Wolken-Schauer-Mix.
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9: Schleswig-Holsteins bester Verkehrsservice. Die A215 Kiel Richtung Neumünster ist weiterhin zwischen dem Mettenhof-Zubringer und dem Kreuz Kiel West wegen Fahrbahnsanierung gesperrt. Bis Mitte September noch. Auf der A210 haben wir die Baustelle Richtung Kiel. Kommt ihr einspurig dran vorbei. Und auf der A7 Flensburg Richtung Hamburg, da ist die Auffahrt und auch die Abfahrt. Neumünster Süd aktuell gesperrt. Da hat es einen Unfall gegeben heute Morgen beim LKW. Da sind jetzt Bergungsarbeiten. Die Schwebefähre außerdem gerade außer Betrieb in Rendsburg und die meisten Blitzer für euch nur bei RSA. A7 Hamburg Richtung Flensburg, Höhe Tunnel Schnelsen. Rendsburg-Büsumer Straße in Kaltenkirchen wird geblitzt, in der Kieler Straße Höhe Friedhof und in Hüllerup in der Bredstedter Straße in Höhe des Ortseinganges, wenn ihr aus Großen Wehe kommt. Vielen Dank an Thomas, Arne, Sebastian, Ramona, Malte und Mika. Und wenn ihr auch noch was gesehen habt, dann bimmelt doch auch gerne noch durch. Ist kostenlos. 08000 774 774. Ich wünsche euch eine gute und vor allem sichere Fahrt.
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0: Tonic, It Feels So Good. Das sind noch mehr von euren Lieblingshits in Schleswig-Holsteins beste Mix. Hier ist die RSH Moin Show am Freitag und ich muss euch einmal erzählen, ich habe hier das ganze Studio voller Weihnachtsnaschi, Spekulatius, Lebkuchen und so weiter. Und Tanja Puttfagen ist hier gerade reinmarschiert und sagte, oh, Lebkuchen, hat sie direkt eingenommen.
1: Ja, ist so lecker. Ich liebe das Zeug ja, ne?
0: Finde ich auch. Man kann das jetzt schon kaufen.
1: Finde ich auch.
0: In einigen Supermärkten in Schleswig-Holstein stehen sie, zum Beispiel bei Aldi. Also, greift zu.
1: Alles, was mit Schokolade

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10: 9:55 Uhr. Ich bin Holger Dilk. Guten Tag. Bis in die Nacht hat die Polizei den Kieler Hauptbahnhof und den Vineta-Platz im Stadtteil Garden unter die Lupe genommen. Hintergrund ist das dort geltende Waffenverbot gewesen. Die Landespolizei ist mit rund 70 Kräften im Einsatz gewesen. Dazu kamen die Bundespolizei und kommunale Ordnungsdienste. Polizeisprecherin Babette Weiß.
11: Es wurden im Bereich des Bahnhofes 89 Personen kontrolliert. Dabei wurden 9 Messer aufgefunden. Bei 4 Messern handelt es sich um sogenannte Einhandmesser, die dem generellen Verbot des Führens unterliegen. Und auf dem Vineta-Platz wurden 170 Personen kontrolliert. Bei 2 Personen konnte dort jeweils ein Einhandmesser aufgefunden werden. Und auch dort wurden die entsprechenden Anzeigen gefertigt.
10: Die norddeutschen Regierungschefs haben bei einem Treffen in Rostock deutlich mehr finanzielle Unterstützung für die Häfen verlangt. Bislang gibt es vom Bund 38 Millionen Euro pro Jahr, verlangt werden von den Ländern 500 Millionen. Schleswig-Holsteins Ministerpräsident Daniel Günther.
12: Wir haben aus dem Sondervermögen ja jetzt bei uns schon einmal einen Teil rausgenommen. Immerhin 110 Millionen Euro, das ist eine große Summe. Aber damit konnten wir in Schleswig-Holstein nicht mal in allen Häfen überhaupt eine Maßnahme durchführen, sondern nur in der Hälfte und auch nur Teilmaßnahmen. Von daher kann man sich ungefähr vorstellen, wie groß die Dimension ist. Das ist eine nationale Aufgabe und das fordern wir wirklich mit Nachdruck ein, dass der Bund sich da stärker an diese Seite stellt.
10: Ein umgekippter Sattelzug blockiert seit dem frühen Morgen die A7 Ausfahrt Neumünster Süd. Laut Polizei war der LKW gegen 4 Uhr offenbar zu schnell in die Kurve gefahren, kam von der Fahrbahn ab und kippte eine Böschung runter. Für die Bergungsarbeiten wurde die Anschlussstelle in Richtung Hamburg voll gesperrt. Die neue EU-Verpackungsordnung stößt vielen deutschen Online-Händlern sauer auf. Mit der Verordnung will die EU eigentlich Müllmengen reduzieren. Dirk Justus.
13: Ja, eigentlich. Aber verbunden ist das Ganze mit einem hohen bürokratischen Aufwand und Zusatzkosten, weil Händler nun Bevollmächtigte in anderen Ländern benennen müssen. Viele haben den Versand in andere EU-Länder deshalb bereits eingestellt. Die IHK Leipzig etwa erwartet jetzt, dass die Verordnung noch einmal angepasst wird, um kleine Händler zu entlasten, die kaum Verpackungsmüll produzieren.
10: In einem Brief an die Bundesregierung fordern Wirtschaftsverbände und Konzerne schnelle Reformen. Wie die Mediengruppe Bayern schreibt, geht es etwa um die hohen Energiekosten und die steigenden Beiträge für die Sozialversicherung. Zu den Unterzeichnern gehören unter anderem Audi, BMW und Siemens.
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14: Eher so ein bisschen grau und nass, die Aussichten bei uns in Schleswig-Holstein. Aber es gibt durchaus zwischendurch auch mal ein bisschen Sonne. Das Ganze bei 19 bis 22 Grad. Wir haben 17 jetzt am Tierpark Arche Warda, auch in Quickborn am Alten Torfwerk 17 und am Garten der Schmetterlinge in Aumühle 17. Der RSH 3-Tage-Trend, weiter durchwachsen, ordentlich Wind an den Küsten morgen. Der Sonntag wird dann ziemlich freundlich, meistens auch trocken. Und auch der Montag, der bringt zwar nicht viel Sonne, aber auch nur selten Regen. Temperaturen wie gehabt.
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14: Schleswig-Holsteins bester Verkehrsservice. Da haben wir auf der A7 Flensburg-Hamburg ja die Auffahrt bzw. die Abfahrt Neumünster-Süd, die wegen Bergungsarbeiten gesperrt ist. Habt ihr gerade auch in den RSH-Nachrichten gehört. Und dann haben wir noch was?
15: Hansstädter Straße ist beim Unfall voll gesperrt. Beide Richtungen sind voll gesperrt am Moment.
14: Okay, vielen Dank fürs Bescheid sagen. Dann haben wir noch die meisten Blitzer nur bei RSH. Auf der A7 Hamburg-Flensburg in Höhe des Schnellsen-Tunnels. 80 sind da erlaubt. Rendsburg-Büsumer Straße 30 dürft ihr fahren und Kaltenkirchen-Kieler Straße am Friedhof. Ramona, Malte und Mika haben da Bescheid gesagt. Dankeschön. Staus und Blitzer meldet ihr uns ja immer kostenlos unter der 08000 774 774. Ich wünsche euch gute Fahrt.
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14: Und einen schönen Freitag, ihr Lieben. Moin Moin allerseits. Wir haben ja im Land zwischen den Meeren natürlich viele, viele Taucher. Und für die gibt es am Sonntag in Lübeck was ganz Interessantes zu sehen. Nämlich einen Tauchgang mit einer historischen Tauchglocke. Das Industriemuseum Herrnwig und die Berufsfeuerwehr Lübeck, die zeigen live, wie getaucht wurde, bevor man sich gemütlich in Neoprenanzug und Atemregler schmeißen konnte. Das hören wir uns gleich mal hier an.
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0: gut Richtung Wochenende, ihr Lieben. RSA ist das, alle frischen Hits in Schleswig-Holsteins beste Mix. Wir haben ja viele Taucher bei uns in Schleswig-Holstein, die können sich am Sonntag in Lübeck auf was ganz Spannendes freuen. Ein Live-Tauchgang mit einer historischen Taucherglocke, so wie man das früher gemacht hat. Ne? Das Industriemuseum Herrenweg macht das zusammen mit der Berufsfeuerwehr Lübeck und bei mir ist Rainer Wiedemann. Rainer, das sind ja wirklich diese Anzüge mit diesem riesigen Helm, wie man das von alten Fotos kennt, oder?
1: Ja, diese Anzüge, die müssen mit 4 Mann über einen stehenden, eng zusammenstehenden Menschen rübergestrollt werden. Und wenn er dann da drin sitzt, kriegt er einen Kragen drauf und dann wird der Helm aufgeflanscht. Und dann wird da Luft reingepumpt und dann kann der langsam, wie ein Michelin-Menschen aufgepumpt, dann rückwärts eine Leiter runter ins Wasser gehen. Aber man muss sich vorstellen, der Anzug und der Helm und alles, was er an Gewichten an sich hat, das sind etwa 100 Kilo mehr. Der geht also ganz schwerfällig wie auf dem Mond, auf der Erde. Erst wenn er im Wasser ist und mit Sauerstoff gefüllt ist, dann schwimmt er da drauf.
0: Ja, cool. Und dieser Tauchgang wird natürlich gefilmt, damit man auch live sehen kann, was da unter Wasser passiert in der Trave. Dieser riesige Helm auf dem Kopf ist ja das eine. Was für einen Anzug haben die Taucher denn damals getragen?
1: Eben, ja. Da sieht man normalerweise nichts mehr und darum soll es auch gefilmt werden, dass dann die am Ufer stehenden, die können dann höchstens das Gluck-Gluck sehen und können dann verfolgen, wo die dann im Wasser sind.
0: Ja, das Tauchen hat sich ganz schön verändert in den ganzen Jahrzehnten. Was hat dich daran so fasziniert?
1: Die Entwicklung. Wenn man bedenkt, dass schon mehrere tausend Jahre vor Christi Taucher einmal apnoe-mäßig, also ohne Gerät ins Wasser gegangen sind. Ein paar tausend Jahre vorher hatten die Körbe gehabt, die hatten die mit Lachs abgedichtet und hatten da Wasser, Luft drin und sind dann mit diesen Luftkörben über den Kopf ins Wasser gegangen. Und da gab es also eine ganze Menge Entwicklungsstadien. Aber eigentlich ist die frühe Taucherglocke der Vorreiter der Helmtaucherei.
0: Ja, vielen Dank, Rainer Wiedemann. Am Sonntag könnt ihr euch das angucken. Ein Live-Tauchgang mit so einer historischen Taucherglocke. Da steigt ein Taucher in die Trave und zeigt, wie man das eben früher gemacht hat. Treffpunkt ist Sonntag 13 Uhr an der Feuerwache 4 in Lübeck-Schlotorp. Yeah.

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18: Heute haben wir eher graue, nasse Aussichten bei uns in Schleswig-Holstein. Zwischendurch kommt die Sonne auch mal durch, aber überwiegend bleibt es doch bewölkt. Zwischen 19 und 22 Grad die Temperaturen. Wir sind bei 18 jetzt am Feuerwehrhaus in Lütau. Auch am Hafen in Colmar und in Grömitz an der Tauchgondel ebenfalls. Der RSH-3-Tage-Trend weiter durchwachsen. An den Küsten gibt es dann morgen auch ordentlich Wind dazu. Der Sonntag recht freundlich, meistens auch trocken. Und der Montag bringt zwar nicht so viel Sonne, aber auch nur selten Regen. Die Temperaturen bleiben wie gehabt.
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18: Schleswig-Holsteins bester Verkehrsservice. Achtung Autofahrer auf der A1 Lübeck-Hamburg zwischen dem Dreieck Südost und der Norderelbbrücke ist nach einem Unfall nur eine Spur frei und wir haben einen Spanngurt auf der A7 Flensburg-Hamburg zwischen Quickborn und der Raststätte Holmbohr-West. 4 Kilometer Stop-and-Go auf der A1 Lübeck-Hamburg zwischen Billstedt und dem Dreieck Südost. Das dauert etwa eine halbe Stunde länger. Dann ist in Hattstedt die Hattstädter Straße Höhe Husumer Straße nach einem Unfall in beiden Richtungen gesperrt. Außerdem auf der A7 Flensburg-Hamburg die Auffahrt und Abfahrt Neumünster Süd wegen Bergungsarbeiten gesperrt und auch gesperrt auf der B430 Neumünster Richtung Schenefeld die Auffahrt und Abfahrt Neumünster Mitte. Ne? Sabine hat da auch nochmal Bescheid gesagt. Dann die Elbfähre Glückstadt Wischhafen, eine Stunde Wartezeit da und die meisten Blitzer nur bei RSH. A7 Hamburg-Flensburg in Höhe des Schnellsentunnels, 80 sind da. Rendsburg-Büsumer Straße, 30 erlaubt. Mona, was hast du?
19: Das ist in Meldorf in der Friedrichshöfer Straße in der Höhe vom BBZ.
1: In beiden Richtungen.
18: Dankeschön. Und Melanie noch?
12: Und zwar in Enzhorn, Waldorfschule, da sind 30. Adenauer Damm.
18: Mhm. Alles klar, vielen lieben Dank. Staus und Blitzer meldet ihr uns ja immer kostenlos unter der 08000 774 774. Ich wünsche euch gute Fahrt.
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0: ganz schnell der Blick auf die Straßen. Das ist wichtig, der RSH-Verkehr. Achtung, Autofahrer auf der B77 Schleswig Richtung Rendsburg. Zwischen Krummenort und Rendsburg-Nord. Da sind Rinder auf der Straße. Bitte da ganz, ganz vorsichtig fahren. Gefährlich. B77 Schleswig Richtung Rendsburg. Da laufen Rinder rum zwischen Krummenort und Rendsburg-Nord. Bitte da ganz, ganz vorsichtig fahren. 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Gleich mit den Backstreet Boys für euch. Love ist neu bei RSH und der macht ja wirklich gute Laune, ist ein ganz toller Song. Mir persönlich macht aber übrigens auch Weihnachtsgebäck gute Laune. Gibt's ja jetzt wieder in den Läden, ne? Und ich finde das immer lecker. Aber das kann man natürlich auch anders sehen, ne? Wir haben ja heute mal gerade den 21. August. Sharon Hein aus der RSH Morning Show hatte heute Morgen auch schon mit euch drüber gesprochen. Unter anderem mit Ricarda aus Bad Schwartau.
1: Ich kaufe mir auch immer eine Packung, die ich dann über den Sommer liegen habe. Nee. Also als Notfallration, weil ich arbeite als Gärtnerin. Und wenn man nach so einem durchgeregneten Tag nach Hause kommt, durchgeweicht, dann gibt es nichts Besseres als heißen Tee, Spekulatius eintunken und Körper und Seele wieder aufwärmen.
2: Wie geil. Ich mag das auch. Also ich freue mich darauf. Ich finde ja auch, die schmecken am Anfang immer noch viel besser als nachher im Dezember. Da kann auch keiner mehr das sehen.
1: Ja, das ist wohl wahr. Aber wie gesagt, wenn die Packung, die Sommerpackung dann auf ist, dann schön zumachen mit einem Gummi drum, dann bleiben die auch knackig. Also das habe ich schon gute Erfahrungen mitgemacht.
2: Sehr gut. Also Spekulatius lassen sich gut durchs Jahr tragen, sagst du.
1: Ja, definitiv, definitiv.
2: Frohe Weihnachten, sage ich auch schon mal.
1: Danke.
0: Tja, ihr Lieben, es gibt schon wieder Weihnachtskram in den ersten Supermärkten. Das sind ja auch nur noch 4 Monate, ne?

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13: 5 vor 11. Ich bin Holger Dilk. Guten Tag. Mit einem Großaufgebot hat die Landespolizei bis in die Nacht den Hauptbahnhof und den Vinita-Platz im Problemstadtteil Kiel-Gaarden dicht gemacht. Ziel ist eine groß angelegte Waffenkontrolle gewesen. Rund 250 Menschen wurden kontrolliert, 11 Messer sind sichergestellt worden. Babit Weiß von der Kieler Polizei sagte zur Bilanz der Kontrolle in den Waffenverbotszonen:
14: Tatsächlich kann man einerseits sagen, dass die rechtlichen Regelungen natürlich Wirkung entfalten. Es werden nicht mehr so viele Messer mitgeführt. Und zum anderen ist es auch gut, diese Kontrollen durchzuführen, da man ja immer wieder Funde hat.
13: In Kiel gibt es ab heute wieder Theater unter freiem Himmel zu sehen. Das diesjährige Sommertheater feiert heute Abend Premiere. Mehr von Jana Klonikowski.
15: Auf dem ehemaligen MFG5-Gelände in Holtenau ist dieses Jahr Goethes Faust zu sehen, inszeniert als Rockmusical. Seit 14 Jahren gibt es in Kiel die Sommer-Open-Air-Veranstaltungen. Immer abwechselnd werden entweder Opern auf dem Rathausplatz oder eben Theaterstücke unter freiem Himmel gezeigt. Die Premiere von Faust heute wird auch wieder in anderen Stadtteilen von Kiel auf großen Leinwänden übertragen, als kostenlose Public-Viewing-Events.
13: Ein Wasserrohrbruch in Nahe im Kreis Segeberg bremst den Verkehr auf der Bundesstraße 432 wohl noch einige Zeit aus. Während der Reparaturarbeiten wird der Verkehr im Schritttempo und einspurig an der Baustelle vorbeigeführt. Wie lange das so bleibt, ist noch unklar. Der Druck aus der Wirtschaft auf die Bundesregierung wächst. In einem Brandbrief fordert allen voran die süddeutsche Autobranche jetzt Tempo bei Reformen. Dahinter stehen etwa Audi, BMW und Mercedes-Benz. Genau darum geht es kommende Woche auch bei der Kabinettsklausur der Bundesregierung. Die neue Kanzleramtschefin Nina Wagen sagte im ZDF:
16: Wir müssen schauen, dass unser Land wieder wettbewerbsfähiger wird, als es jetzt ist. Und da gibt es ganz viele Stellschrauben, die wir jetzt drehen müssen. Das Thema Lohnnebenkosten müssen wir uns anschauen. Energiekosten, wie ist der Arbeitsmarkt aufgestellt? Können wir da vielleicht auch zu mehr Flexibilität bei Arbeitszeiten kommen? Vieles ist schon angestoßen, aber es ist großer Handlungsbedarf da. Müssen wir jetzt angehen.
13: David gegen Goliath heißt es ab heute, denn im DFB-Pokal steht die erste Runde auf dem Programm. 64 Teams wollen ins Endspiel nach Berlin. Zum Auftakt bekommt es heute Abend unter anderem Oberligist SC St. Tönis mit Eintracht Frankfurt zu tun. Und Drittligist Rostock spielt gegen den VfB Stuttgart.
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17: Wolkig heute bei uns in Schleswig-Holstein. Die Sonne kommt zwar auch durch, aber meistens bleibt es auch ein bisschen grauer. Und Regen gibt es auch zwischendurch immer mal. Das Ganze bei 19 bis 22 Grad. Wir sind bei 18 jetzt am Flugplatz in Heist, auch in Schleswig auf dem Holm und in Bad Segeberg auf der Rennkoppel 18. Der RSH-3-Tage-Trend weiter durchwachsen. Ordentlich Wind gibt es morgen an den Küsten. Der Sonntag ist dann ziemlich freundlich und oft auch trocken. Und der Montag, der bringt zwar nicht viel Sonne, aber dafür auch nur selten Regen und die Temperaturen bleiben wie gehabt.
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17: Schleswig-Holsteins bester Verkehrsservice. Achtung Autofahrer, nochmal die Warnung von der B77 Schleswig-Rendsburg. Da sind ja Rinder ausgebrochen. Die sind da unterwegs zwischen Krummenort und Rendsburg-Nord. Bitte da ganz, ganz vorsichtig fahren. Dann schauen wir mal auf die A1. Lübeck Richtung Hamburg, zwischen Billstedt und Stillhorn, 6 Kilometer Stop and Go, das dauert eine knappe halbe Stunde länger. 3 Kilometer sind es auf der A7 Flensburg-Hamburg-Abstellingen bis zum Elbtunnel, etwa 15 Minuten kommen oben drauf. Hattstedt, die Hattstedter Straße, Höhe Husumer Straße, in beiden Richtungen nach einem Unfall gesperrt. Und auf der A7 Flensburg-Hamburg die Auffahrt und Abfahrt Neumünster Süd, wegen Bergungsarbeiten gesperrt, außerdem auf der B430 die Auffahrt Neumünster Mitte, wegen Bauarbeiten. Dann noch eine Stunde Wartezeit an der Elbfähre Glückstadt Wischhafen und die meisten Blitzer nur bei RSH. Rini, was hast du?
18: In Würden steht ein Blitzer an der Waldorfschule. Da ist Tempo 30.
17: Dankeschön. Matthias hat noch einen.
19: In Blühlsdorf, in der neuen Dorfstraße, im 30er-Bereich, in der Höhe des Kindergartens.
17: Okay, Mona, was hast du?
20: Das ist in Meldorf, in der Friedrichshilfer Straße, in der Höhe vom BBZ, in beiden Richtungen.
17: Alles klar. Und Melanie hat noch einen.
21: Und zwar in Enzhorn, Waldorfschule, da sind 30. Adenauer Damm.
17: Alles klar. Vielen lieben Dank. Staus und Blitzer meldet ihr uns ja immer kostenlos unter der 08000 774774. Gute Fahrt euch.
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17: Schön, dass ihr dabei seid. Cheerleading ist ja doch ein sehr beliebter Sport bei uns in Schleswig-Holstein. Ganz erfolgreich, ja, zum Beispiel in Norderstedt die Starlets, die waren sogar schon bei Weltmeisterschaften. Und in Husum gibt es jetzt eine neue Cheerleading-Sparte. Die suchen noch Mädels und Jungs, die da Bock drauf haben. Am Sonntag ist Schnuppertraining. Mehr dazu gleich hier.
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0: Ich wünsche euch einen tollen Freitag. 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Mixed Cheerleading ist bei uns in Schleswig-Holstein ein ganz, ganz beliebter Sport geworden in den letzten Jahren. Und auch in Husum soll es eine Cheerleader-Sparte geben. Deshalb, wenn eure Kids da Interesse dran haben, könnt ihr am Sonntag zu einem Tryout kommen, wie das so schön heißt. Head Coach oder auch Cheftrainerin Jessica Winkler ist bei mir. Jessi, ihr seid ja noch neu in Husum. Aber ihr hattet schon euren ersten großen Auftritt, ne?
1: Genau, wir sind jetzt seit Juli im Geschäft sozusagen, haben unseren ersten Auftritt jetzt zu den Husumer Hafentagen gehabt mit einer kleinen Gruppe. Also wir sind gespannt, wie sich das jetzt alles weiterentwickelt. Wir möchten ja gerne irgendwann auch wieder zu Cheerleader-Meisterschaften gehen.
0: Ja.
1: Und dafür suchen wir halt Jungs und Mädels.
0: Das ist eine gute Sache. Und zwar am Sonntag, da kann man dann vorbeikommen und sich genau was anschauen bei euch?
1: Das Tryout ist so ein kleiner Schnuppertag, ne? Einerseits für die, die Interesse am Cheerleading haben, um einfach mal zu sehen, was gehört da alles zu.
0: Mhm.
1: Wir wollen ja nicht nur am Rand stehen und mit unseren Pompons wedeln, sondern gerne auch zu Meisterschaften fahren. Und da gehören Rolle, Rad, diese Tumbling-Elemente dazu, Sprünge, Hebefiguren, Tanz natürlich auch und ganz viel Spaß und Ausstrahlung.
0: Und ihr sucht sowohl Mädels als auch Jungs, ne?
1: Ja, natürlich haben die Jungs meist eine andere Körperstatur als die Mädels, aber auch Jungs können gerne nach oben, wenn die sich das zutrauen. So ist das nicht.
0: Ja, also dann guckt euch das doch mal an. Wer Bock hat auf Cheerleading am Sonntag ab 11 Uhr in der Jahn-Sporthalle in Husum. Vielleicht gehört ihr dann auch bald zu den Husum Hurricanes. Gesucht werden Kinder und Jugendliche zwischen 8 und 16 Jahren.

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1: Was Leckeres essen und gleichzeitig was Gutes tun, das ist doch eine feine Sache. 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Und jetzt ist bei mir Jan-Erik Sönksen vom Landgasthof Fegetasch in Neukirchen. Was gibt's bei euch, Jan-Erik?
2: Auf unserem Schleswig-Holstein-Karte sind 3 Gerichte drauf. Wir haben einmal Fleisch aus der Nachbarschaft, Marschgeflügel von der Deichgans aus Emmelsbüll und wir haben einen schönen Fischerteller, ja, mit Krabben. Wir haben uns 3 verschiedene Gerichte überlegt, dadurch, dass Schleswig-Holstein mehr zu bieten hat als nur ein Teller.
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1: Die Aussichten heute bei uns in Schleswig-Holstein. Zwischendurch gibt es aber natürlich auch mal ein bisschen Sonne und das Ganze bei 19 bis 22 Grad. Wir haben 18 jetzt am Freilichtmuseum in Molfsee, in Bredstedt am Friesischen Institut, 18 und 19 am Holzentor in Lübeck. Der RSH 3-Tage-Trend, es bleibt durchwachsen. Morgen gibt es auch ordentlich Wind dazu, an den Küsten vor allem. Der Sonntag ziemlich freundlich, meistens auch trocken und der Montag, der bringt jetzt nicht so allzu viel Sonne, aber auch nur selten Schauer. Die Temperaturen bleiben wie heute in dem Bereich.
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1: Schleswig-Holsteins bester Verkehrsservice. Da wird es langsam voller auf den Straßen. 6 Kilometer Stop and Go auf der A1 Lübeck-Hamburg zwischen Billstedt und Stillhorn. 25 Minuten Minimum kommen da oben drauf. Eine gute halbe Stunde länger dauert es auf der A7 Flensburg-Hamburg zwischen dem Dreieck Nordwest und dem Elbtunnel. 7 Kilometer Stau haben wir da. Und auf der A7 Flensburg-Hamburg ist außerdem zwischen dem Dreieck Nordwest und Stellingen die linke Spur im Tunnel gesperrt. In Hartstedt ist die Hartstedter Straße Höhe Husumer Straße nach einem Unfall in beiden Richtungen gesperrt und auf der A7 Flensburg-Hamburg die Auffahrt Neumünster Süd wegen Bergungsarbeiten weiterhin gesperrt. B430 Neumünster-Schenefeld, da ist die Auffahrt bzw. auch die Abfahrt Neumünster-Mitte wegen Bauarbeiten gesperrt. Anderthalb sogar schon an der Elbfähre Glückstadt-Wischhafen stehen in der Sonne oder auch nicht in der Sonne. Die meisten Blitzer nur bei RSA. A25 Hamburg-Gestacht, Bergedorf, da sind 80 erlaubt. Dann Elmshorn-Adenauer-Damm an der Schule 30 30 dürft ihr fahren. René hat noch einen.
17: In Würden steht ein Blitzer an der Waldorfschule. Da ist Tempo 30.
1: Dankeschön. Matthias, was hast du?
18: In Büdelsdorf, in der neuen Dorfstraße, im 30er-Bereich, in der Höhe des Kindergartens.
1: Okay, und Mona noch?
19: Das ist in Meldorf, in der Friedrichshöfer Straße, in der Höhe vom BBZ, in beiden Richtungen.
1: Alles klar, vielen lieben Dank. Staus und Blitzer meldet ihr uns ja mal kostenlos unter der 08000 774 774. Gute Fahrt euch.
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0: Lieben, die erste Schulwoche haben wir fast geschafft. RSH, hier alle frischen Hits in Schleswig-Holsteins Bestmix. Aber die Liste mit dem, was die Kinder für die Schule noch brauchen, die kommt ja auch manchmal erst, ne, in dieser ersten Schulwoche. 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

0: Der Freitag ist das. Hier bei RSA, die Kieler Polizei hat bis in die Nacht hinein den Hauptbahnhof und Teile von Garden kontrolliert. Hintergrund war die Einhaltung der Waffenverbotszonen. Und mehr zur Bilanz hört ihr gleich in RSA 5 vor 12, das Nachrichtenmagazin am Mittag.
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12: Einen schönen guten Tag. Ja, die Polizei hat in Kiel deutlich gezeigt, wie ernst sie es mit den Waffenverbotszonen meint. Gestern Nachmittag sind der Hauptbahnhof und später auch der Vineta-Platz im Brennpunktstadtteil Garden dicht gemacht worden. Die Kontrollen dauerten bis in die Nacht. Die Bilanz ist jetzt unser Top-Thema. Regelmäßig gibt es gerade auf dem Hauptbahnhof Stichpunktkontrollen, doch gestern hat das anders ausgesehen. Wie viele Einsatzkräfte sind vor Ort gewesen? RSH Schleswig-Holstein-Reporter Andreas Otto.
13: Also es sind allein 70 von der Landespolizei gewesen. Dazu kamen die Bundespolizei und der kommunale Ordnungsdienst. Und ja, am Hauptbahnhof wurden knapp 90 Personen überprüft. Bei ihnen sind 9 Messer entdeckt worden. Auf dem Vineta-Platz kontrollierten die Einsatzkräfte 170 Personen. 2 Messer wurden dort beschlagnahmt. Dazu wurde ein Haftbefehl vollstreckt und es gab auch 6 ausländerrechtliche Verstöße. Also da ging es um Aufenthaltsgenehmigungen.
12: Vielen Dank, Andreas. Der Polizei ist es wichtig gewesen, bei diesem Einsatz den Überraschungseffekt auszunutzen, sagte uns Sprecherin Babette Weiß.
14: Also die Kollegen sind an den Bahnhof gefahren, haben sich sehr schnell zu den Ausgängen bewegt, um dort die Reisenden in und um den Bahnhof zu kontrollieren und die dort ansässige, ja, nennen wir sie Szene, die sich im Bahnhofsumfeld aufhält, um dann auch zu zeigen, wir sind da und können jetzt sofort mit den Kontrollen beginnen. Tatsächlich der Überraschungseffekt sollte genutzt werden.
12: Um 22.30 Uhr ist der Einsatz dann nach rund 6 Stunden beendet gewesen. Weitere Meldungen aus unserem Nachrichtencenter mit Anna Löwer.
15: An der A7 ist die Auf- und Abfahrt Neumünster Süd weiterhin gesperrt. Am frühen Morgen ist ein 40-Tonner mit Schweinehälften bei der Auffahrt auf die Autobahn in Richtung Hamburg offenbar zu schnell unterwegs gewesen. Der LKW kam von der Straße ab, rutschte eine Böschung hinunter und landete mit dem Führerhaus auf dem Dach. Der Fahrer kam unverletzt davon. Für Auto- und LKW-Fahrer ist damit Neumünster nur über die Anschlussstelle Nord zu erreichen. Die Ausfahrt Mitte ist wegen Bauarbeiten auf der B430 derzeit ebenfalls gesperrt. In Lensahn ist offenbar gestern Abend ein Blitz in ein Mehrfamilienhaus eingeschlagen. Der Dachstuhl fing Feuer und wurde so komplett zerstört. Die Bewohner des Hauses konnten sich unverletzt in Sicherheit bringen. Nach knapp 2 Stunden war das Feuer dann gelöscht. In Kiel gibt's ab heute wieder Theater unter freiem Himmel zu sehen. Das diesjährige Sommertheater feiert heute Abend Premiere. Mehr von Jana Klonikowski.
16: Auf dem ehemaligen MFG5-Gelände in Holtenau ist dieses Jahr Goethes Faust zu sehen, inszeniert als Rockmusical. Seit 14 Jahren gibt es in Kiel die Sommer-Open-Air-Veranstaltungen. Immer abwechselnd werden entweder Opern auf dem Rathausplatz oder eben Theaterstücke unter freiem Himmel gezeigt. Die Premiere von Faust heute wird auch wieder in anderen Stadtteilen von Kiel auf großen Leinwänden übertragen, als kostenlose Public Viewing Events.
12: Zum Schluss noch diese gute Nachricht aus Kiel. Das UKSH ist nun Teil eines Programms der Michael J. Fox Foundation. Ab dem kommenden Jahr werden in Kiel Ärzte aus anderen Ländern im Bereich Parkinson weitergebildet. Das UKSH ist damit eines von 10 Weiterbildungszentren weltweit. Der Zurück in die Zukunft Schauspieler Michael J. Fox ist ja selbst an Parkinson erkrankt und setzt sich seitdem mit seiner Stiftung für Forschung in dem Bereich ein.
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0: Recht viele Wolken unterwegs heute bei uns in Schleswig-Holstein. Ab und zu gibt es auch mal einen Schauer, aber auch etwas Sonne. Temperaturen heute 19 bis 22 Grad. Wir haben 18 jetzt in Flensburg, auf dem Südermarkt 19 in Bad Oldesloe am Minigolfplatz und 20 am Schlossturm in Lauenburg. Der RSH-3-Tage-Trend. Morgen geht es durchwachsen weiter. Es wird an den Küsten auch ordentlich windig. Der Sonntag dann ziemlich freundlich, meistens auch trocken. Und der Montag bringt nicht so allzu viel Sonne, aber auch nur selten Regen. Die Temperaturen bleiben wie heute.
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0: Schleswig-Holsteins bester Verkehrsservice. A1 Lübeck-Hamburg zwischen Bildstedt und Stillhorn 7 Kilometer. Stau, da braucht ihr eine knappe halbe Stunde länger. Und 40 Minuten sind es auf der A7 Flensburg-Hamburg zwischen dem Dreieck Nordwest und dem Elbtunnel. Hilft auch nicht gerade, dass die linke Spur im Tunnel gesperrt ist. Das macht natürlich auch so ein bisschen Probleme da. Dann die B77 Schleswig-Rendsburg. Zwischen dem Abzweig nach Lohe und Rendsburg Nordwest ist die Bundesstraße in beiden Richtungen gesperrt. Da laufen ja immer noch Rinder rum, die eingefangen werden müssen. Auf der A7 Flensburg Richtung Hamburg die Auffahrt nach Münster Süd wegen Bergungsarbeiten gesperrt. Und auf der B430 ist ja die Abfahrt Neumünster Mitte ebenfalls gesperrt wegen Bauarbeiten. Da kommt ihr also auch nicht runter dann. An der Elbfähre Glückstadt Wischhafen 1,5 Stunden Wartezeit und die meisten Blitzer nur bei RSH. Kaltenkirchen, Kieler Straße am Friedhof. Hüllerup, Bredstedter Straße, Höhe Ortseingang. Wenn ihr aus Großen Wiehe kommt, dann hat René einen.
17: In Würden steht ein Blitzer an der Waldorfschule. Da ist Tempo 30.
0: Dankeschön. Und Matthias noch?
18: In Bühlsdorf, in der Neuen Dorfstraße, im 30er-Bereich, in der Höhe des Kindergartens.
0: Okay, vielen Dank. Alle Staus und Blitzer gibt es auch in der RSH-App. Ich wünsche euch gute Fahrt.
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0: Dann kommt mal gut rein in eure Mittagspause. Es wurde ja heute schon gekocht, ganz fleißig, ne? Im Restaurant am Ilsee. Und zwar mit unserem Hannes, 11 Jahre aus Uetersen. Der hatte sich ja so sehr gewünscht, mal mit einem Profikoch in einem richtigen Restaurant kochen zu dürfen. Und diesen Wunsch haben wir für ein RSH für ihn erfüllt. Und ja, ob er jetzt immer noch Koch werden will, man weiß es nicht, aber wir hören da gleich mal rein.
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0: durch die Mittagspause mit RSH und gleich mit Nico Santos für euch. Why Don't You Stay ist neu bei RSH. Schöner Song. Und wir hatten ja diese Woche Hannes aus Uetersen in der RSH Moin Show. Hannes ist 11 Jahre und sein großes Hobby ist Kochen. Und da hat er schon gesagt, ich würde so gern mal in einem Restaurant mit echten Profis zusammen kochen. Und ja, dann hat sie natürlich alle Hebel in Bewegung gesetzt. Und Lutz Frank vom Restaurant am Ilsee hat sofort gesagt, jo, dann bring den Jung mal vorbei, ne? RSH Schleswig-Holstein-Reporter Sascha Kropf ist auch mitgekommen.
1: Johannes, können wir dich irgendwie unterstützen? Was brauchst du noch an Zutaten hier?
2: Salz.
1: Salz, bitte? Noch irgendwas?
2: Nö.
1: Okay, dann will ich nicht weiter stören.
2: Ich schäle jetzt Karotten, hab eben ein bisschen Brokkoli geschnitten. Und dann hoffe ich gleich, geht's an den Fisch.
3: Beim Fisch musst du dir gleich merken, auch für zu Hause gibt es eine 3-S-Regel. Säubern, säuern, salzen.
2: Okay.
3: Säubern ist immer ganz wichtig.
2: Mhm.
3: Säuern nicht zu viel.
2: Okay.
3: Natürlich salzen auch nicht zu viel, aber so, dass es guter Geschmack ist.
2: Okay.
3: Wenn man ein paar Mal gemacht hat, geht's gleich ein bisschen schneller, ne?
2: Ja.
3: Siehst du? Aber es ging uns damals genauso.
2: Wir braten gerade die Scholle und danach geht's ans Gemüse und dann ans Anrichten, ne?
1: Lutz, wie stellt sich uns Hannes an?
3: Hannes macht das gut, hört gut zu, er macht gut nach. Wir sind eigentlich total begeistert von ihm. Also, wenn er sich so weiter für interessiert in den Jahren, wird das mal ein sagenhaft guter Koch werden hier in Schleswig-Holstein.
1: Stunde der Wahrheit. Hannes, du darfst probieren.
2: Ja.
1: Die ist richtig schön kross, die Scholle.
2: Ja. Boah, geil.
1: Oder?
2: Mhm.
1: Hast du richtig gut gemacht.
2: Ja.
1: Und dann auch gleich so ein schweres Gericht.
2: Ich freue mich, dass es so gut geklappt hat. Ja, das war gut. Danke, RSH.
0: Ja, wir freuen uns, dass es dir so Spaß gemacht hat, Hannes. Und ja, wir brauchen ja viele, viele Nachwuchsköche. Einen haben wir dann ja schon mal sicher in ein paar Jahren, ne?

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5: Das sieht heute eher grau aus bei uns in Schleswig-Holstein, auch immer mal nass. Da kommt gerne mal so ein Schauer runter, das Ganze bei 19 bis 22 Grad. Wir sind jetzt bei 18 in Schwesing an der Kirche, 19 auf Gut Salzau und 19 auch in Elmshorn am Rathaus. Der RSH 3-Tage-Trend weiter durchwachsen, ordentlich Wind an den Küsten morgen. Dann kommt der Sonntag, der wird ziemlich freundlich, meistens auch trocken. Und der Montag, der bringt zwar viele Wolken, aber auch nicht allzu viel Regen und die Temperaturen bleiben wie gehabt.
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5: Schleswig-Holsteins bester Verkehrsservice. Achtung Autofahrer, auf der A7 Hamburg-Flensburg zwischen Wader und dem Kreuz Rendsburg liegen Spanngurte auf der Straße. 8 Kilometer Stau auf der A1 Lübeck-Hamburg zwischen Billstedt und Stillhorn. Das dauert da ungefähr eine halbe Stunde länger. Fast eine Stunde steht ihr schon an auf der A7 Flensburg-Hamburg zwischen Schnelsen und dem Elbtunnel. 10 Kilometer Stau, denn auch im Tunnel ist die linke Spur gesperrt. Das hilft dann ja nicht gerade. Ne? B77 Schleswig-Rendsburg zwischen dem Abzweig nach Lohe und Rendsburg Nordwest ist die Bundesstraße in beiden Richtungen gesperrt. Da sind Rinder auf der Straße. Und ganz aktuell kommt noch, Achtung Autofahrer, auf der A7 Hannover-Hamburg Hörhausbruch Gegenstände. Dann schauen wir nochmal auf die Elbphäre Glückstadt Wischhafen. Da müsst ihr schon anderthalb Stunden anstehen und die meisten Blitzer nur bei RSH. Meldorf, Friedrichshöfer Straße, 30 sind da. Rendsburg-Büsumer Straße, auch da bin ich nicht schneller als 30. Dann hat René noch einen.
6: In Würden steht ein Blitzer an der Waldorfschule. Da ist Tempo 30.
5: Und Matthias noch.
7: In Blühlsdorf, in der neuen Dorfstraße, im 30er-Bereich, in der Höhe des Kindergartens.
5: Alles klar, vielen Dank. Alle Staus und Blitzer gibt's auch zum Nachhören in der RSH-App. Ich wünsche euch gute Fahrt.
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Ich hoffe, ihr seid heute Morgen alle gut zur Arbeit gekommen. RSA ist das alle frischen Hits in Schleswig-Holsteins beste Mix. Jetzt haben wir uns ja schon so ein bisschen eingegroovt, zumindest nach den Sommerferien, ne? Die erste Woche schon fast geschafft. Aber wir müssen natürlich aufpassen auf die Schulkinder. Seit Mittwoch sind ja auch unsere kleinen I-Dürzchen mit unterwegs, die Erstklässler. 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Überall da, wo Schulwege sind, wo doofe Ecken sind, wo es wichtig wäre, dass die Autofahrer da ein bisschen aufpassen. Ne? Passen wir mal alle gut zusammen auf die Kinder auf. Zusammen sind wir Schleswig-Holstein.

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13: 5 vor 1. Ich bin Holger Dilk. Guten Tag. Mit einem Großaufgebot hat die Landespolizei bis in die Nacht den Hauptbahnhof und den Vinita-Platz im Problemstadtteil Kiel-Gaarden dicht gemacht. Ziel ist eine groß angelegte Waffenkontrolle gewesen. Rund 250 Menschen wurden kontrolliert, 11 Messer sind sichergestellt worden. Babit Weiß von der Kieler Polizei sagte zur Bilanz der Kontrolle in den Waffenverbotszonen:
14: Tatsächlich kann man einerseits sagen, dass die rechtlichen Regelungen natürlich Wirkung entfalten. Es werden nicht mehr so viele Messer mitgeführt. Und zum anderen ist es auch gut, diese Kontrollen durchzuführen, da man ja immer wieder Funde hat.
13: Ein Blitzschlag hat die Schwebefähre in Rendsburg lahmgelegt. Seit gestern Abend ist die Fähre außer Betrieb. Laut zuständigem Wasserstraßen- und Schifffahrtsamt wurde die Elektronik bei dem Blitzschlag beschädigt. Die genaue Fehlersuche und die Reparaturarbeiten laufen. Wie lange das dauern wird, ist unklar. Die Sanierung des Fortuna-Bades in Glückstadt kann beginnen. Das Land gibt insgesamt bis zu 5,1 Millionen Euro an Fördermittel dazu. Die Gesamtkosten werden auf etwas mehr als 9 Millionen Euro beziffert. Das Fortuna-Bad wurde in den 60ern gebaut und zuletzt im Jahr 1988 saniert. Die Technik ist inzwischen veraltet und das Bad ist nicht barrierefrei. Sei es der Buchladen um die Ecke oder der kleine Online-Shop mit handgemachten Produkten, die neue Verpackungsverordnung der EU stellt viele kleinere Händler, die auch mal etwas ins Ausland schicken wollen, vor Probleme. Damit will Brüssel ja die Müllmenge reduzieren, Dirk Justus.
15: Ja genau, gleichzeitig ist das Ganze aber verbunden mit einem hohen bürokratischen Aufwand und Zusatzkosten, weil Händler nun in jedem Zielland Bevollmächtigte benennen müssen. Einige haben den Versand in andere EU-Länder deshalb bereits eingestellt. Die IHK Leipzig etwa erwartet jetzt, dass die Verordnung noch einmal angepasst wird, um kleine Händler zu entlasten, die kaum Verpackungsmüll produzieren.
13: David gegen Goliath heißt es ab heute, denn im DFB-Pokal steht die erste Runde auf dem Programm. 64 Teams wollen ins Endspiel nach Berlin. Zum Auftakt bekommt es heute Abend unter anderem Oberligist SC St. Tönis mit Eintracht Frankfurt zu tun. Und Drittligist Rostock spielt gegen den VfB Stuttgart.
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16: Wetter heute bei uns in Schleswig-Holstein ein bisschen bedeckter und auch häufiger mal mit teilweise kräftigeren Schauern. Ein bisschen Sonne gibt es zwischendurch auch, aber eben nicht so übermäßig viel. 19 bis 22 Grad stehen auf dem Thermometer. Wir haben jetzt 18 auf Nordstrand, am Norderhafen in Norderstedt, am Stadtparksee 19 Grad und in Groß-Saarau an der Badestelle 20. Der RSH 3-Tage-Trend, das geht durchwachsen weiter am Morgen mit ordentlich Wind an den Küsten. Der Sonntag dann ziemlich freundlich, meistens auch trocken und am Montag nicht so allzu viel Sonne, aber auch kaum Regen. Temperaturen bleiben wie gehabt.
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16: Schleswig-Holsteins bester Verkehrsservice. Achtung Autofahrer auf der A23 Heide-Hamburg zwischen Hanerau, Hademarsch und Schenefeld haben einen Liegenbleiber auf der rechten Spur. 30 Minuten müsst ihr mehr einplanen auf der A1 Lübeck-Hamburg. Ab Billstedt bis Stillhorn 8 Kilometer Stop and Go. Und 10 Kilometer sind es auf der A7 Flensburg-Hamburg zwischen Schnelsen und dem Elbtunnel. Denn außerdem ist im Tunnel auch noch die linke Spur gesperrt. Das dauert fast eine Stunde länger. Dann haben wir noch die A7 Flensburg-Hamburg, die Auffahrt Neumünster Süd. Immer noch wegen Bergungsarbeiten gesperrt und gesperrt ja wegen Bauarbeiten auch auf der B430 die Abfahrt und Auffahrt Neumünster Mitte. Dann an der Elbfähre Glückstadt Wischhafen 1,5 Stunden Wartezeit und die meisten Blitzer nur bei RSH. A7 Hamburg-Flensburg in Höhe des Schnellsentunnels, da sind 80 erlaubt. Meldorf Friedrichshöfer Straße 30 dürft ihr da fahren. Einen haben wir noch in Büdelsdorf.
17: Der steht in der Neuendorfstraße auf Höhe der Heinrich-Heine-Schule. In der Busspur.
16: Dankeschön. Und Sharon Hein hat uns noch eine Sprachnachricht geschickt.
18: Einmal ein Blitzeranhänger auf der B76 Kiel Richtung Eckernförde, kurz vor der Lebensauer Hochbrücke. Das 80 im Moment und nicht 100.
16: Ja, dankeschön. Kommt gut nach Hause. Und falls ihr noch was gesehen haben solltet, Staus oder Blitzer, gerne Bescheid sagen. Kostenlos 08.774-774. Ich wünsche euch gute Fahrt.
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16: Dann einen schönen Freitag allerseits. Wir haben uns ja schon ein bisschen umgeguckt, was alles los ist bei uns in Schleswig-Holstein. Es ist ja so viel, das Parkfunkeln in Norderstedt, in Barmstedt ist Stoppelmarkt, in Strande Promenadenfest. Und gleich habe ich noch was für kleine und große Eisenbahnenthusiasten. Die müssen nämlich nach Schwarzenberg kommen. Warum, das erzähle ich euch gleich hier.
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Blitzschnellerblick auf die Straßen der RSH-Verkehr. Achtung, Autofahrer auf der A23 Heide-Hamburg zwischen Scharfstedt und Hanerau-Hademarschen. Haben wir eine ungesicherte Unfallstelle? Fahrt da bitte vorsichtig. A23 Heide-Hamburg zwischen Scharfstedt und Hanerau-Hademarschen.

0: Freitag, wie schön. Herr Rasser ist das, alle frischen Hits in Schleswig-Holsteins beste Mix. Und man muss sich ja bei uns immer am Wochenende einen Plan machen, ne? Was man alles unternehmen kann in Schleswig-Holstein. Das ist im Sommer immer eine ganze Menge. In Schwarzenbek feiern die Eisenbahnfreunde ihr Sommerfest. 15 Jahre Eisenbahnfreunde Schwarzenbek. Jetzt am Samstag und Sonntag. Und bei mir ist Michael Hagel, das ist der erste Vorsitzende. Worauf können wir uns denn da freuen, Michael?
1: Wir haben auf 900 Quadratmetern Hallenfläche unsere Bahn, also unsere Eisenbahn aufgebaut. Dann haben wir die Feldbahn draußen, die ihre Kreise dreht. Wir haben eine große Modelleisenbahnbörse mit einem Flohmarkt. Wir haben RC-gesteuerte Fahrzeuge, Schiffe und Baufahrzeuge, Kettenfahrzeuge und ja, alles im Echtwasserbecken. Und haben einen DJ da, der macht ein bisschen Musik, eine Hüpfburg, Kinderschminken und natürlich für das Leibgewohl ist auch gesorgt.
0: Also es wird richtig feste gefeiert. Ihr seid der größte Eisenbahnverein Deutschlands?
1: Naja, so wie wir das aufgebaut haben, ja. Also wir sind die einzigen, die auf 900 Quadratmetern ständig eine Ausstellung haben. Ja. Und ja, mit 240 Mitgliedern sind wir auch nicht gerade klein.
0: Okay, und wo findet man euch am Wochenende?
1: Röntgenstraße Nummer 24 in Schwarzenbek. Wir haben das alles ausgeschildert oder mit der Bahn kommen. Dann gibst du einen Pendelbus vom Hamburger Omnibusverein. Der fährt vom Hamburger Bahnhof ständig zu uns hoch mit den Oldtimer-Bussen und also muss einer dann nicht lange laufen.
0: Das ist ja auch cool, ne? Vielen Dank, Michael. Also die Eisenbahnfreunde Schwarzenbek feiern ihr 15-jähriges Bestehen an diesem Wochenende. Könnt ihr auch vorbeikommen.

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5: Das ist eher grau heute bei uns in Schleswig-Holstein. Nass auch, da kommen nämlich immer mal kräftige Schauer mit dazu. Temperaturen heute bis maximal 22 Grad. Jetzt haben wir 19 am Freibad in Quarnstedt, 20 in Puttgarden im Fährhafen und in Glückstadt auf dem Marktplatz auch 20 Grad. Der RSH-3-Tage-Trend, es bleibt durchwachsen und morgen wird es vor allem an den Küsten auch ordentlich windig. Der Sonntag recht freundlich, meistens auch trocken. Und am Montag, da gibt es zwar nicht viel Sonne, aber auch nicht allzu viel Regen. Die Temperaturen bleiben wie gehabt.
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5: Schleswig-Holsteins bester Verkehrsservice. Nochmal die Warnung von der A23 Heide-Hamburg zwischen Scharfstedt und Hanerau-Hademarschen. Eine ungesicherte Unfallstelle. Vorsichtig fahren da bitte. Dann haben wir ordentlich Stau auf den Straßen im Land. A1 Lübeck Richtung Hamburg. 9 Kilometer zwischen Oegendorf und Stillhorn. Das dauert über eine halbe Stunde länger. Ähnlich sieht das aus auf der A7 Flensburg-Hamburg zwischen Aufschlag und Rendsburg-Büdelsdorf. 8 Kilometer. Auch das mindestens 30 Minuten. Über eine Stunde steht ihr an auf der A7 Flensburg-Hamburg zwischen Schnelsen und dem Elbtunnel. Da haben wir 10 Kilometer Stau und im Tunnel ist auch noch die linke Spur gesperrt. Das hilft natürlich nicht dabei. Dann 6 Kilometer auf der A7 Hannover-Flensburg zwischen Hausbruch und dem Elbtunnel. Mindestens eine halbe Stunde länger dauert es hier. An der Elbfähre Glückstadt beschaffen 1,5 Stunden Wartezeit und die meisten Blitzer nur bei RSH. Lübeck, Luisenstraße, 30 sind da erlaubt. Kiel, Olof-Palme-Damm, 80 dürft ihr fahren. Dann hat Markus noch einen.
6: Ein Kommesse in der Lübecker Straße, Höhe des Dorfhauses, Dörfus. Und zwar sind da 30 in Richtung Lübeck.
5: Maximilian hat auch noch einen.
7: Nach 7 Bordesholmer Dreieck Richtung Flensburg, da wo 120 erlaubt sind.
5: Alles klar, und eigentlich noch?
8: 430 von Bonhoeffer Richtung Schmallensee, da ist Sonne 70.
5: Alles klar, vielen lieben Dank fürs Bescheid sagen. Staus und Blitzer meldet ihr uns ja immer kostenlos unter der 08000 774 774. Ich wünsche euch gute Fahrt.
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0: perfektes Wochenende, ihr Lieben. Haltet durch, RSH, alle frischen Hits in Schleswig-Holsteins beste Mix. Aber voller Mittmann ist ja schon da, der begleitet euch jetzt durch den Nachmittag. Ja. Das ist ja immer schön, ne?
1: Und es gibt wieder eine kleine Rätselfrage. Die werde ich auch gleich um 14 Uhr nochmal stellen. Aber ihr habt jetzt einen Wissensvorsprung. Ihr könnt euch schon mal Gedanken machen. Wo findet am Sonntag in Büsum ein Reitturnier statt? A. Auf dem Reiterhof von meiner Freundin Lynn Rolfs. B. Im Wattenmeer, wenn das Wasser weg ist, bei Elbe. Oder C. Auf der Adventure-Golf-Anlage. Ja, du weißt es, oder?
0: Das will ich sehen.
1: Ja, was? Das ist die Frage.
0: Ich sag nichts.
1: Gleich, ja, 14 Uhr.

0: So, dann schauen wir mal, ob alle an Bord sind. Frederik?
1: Ja, wo soll ich denn sonst sein? Tschüss.
0: Professor Peter Hacke?
2: Aber natürlich, im Dienste der Wissenschaft.
0: Natürlich. Josie?
3: Hallo, ich bin auch da.
0: Sehr schön. 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
10: 2:05 im Studio Nanju Kuhlmann, guten Tag. In Schleswig-Holstein werden immer häufiger Autos unterschlagen. Im vergangenen Jahr hat es fast 400 Fälle gegeben, bei denen Mietwagen oder Autos nach Probefahrten nicht wieder zurückgegeben worden sind. Ein Plus von über 4%. Auch beim Diebstahl ist die Zahl mit rund 940 deutlich nach oben gegangen. Carola Jeschke vom LKA sagte uns dazu.
11: Es gibt ganz unterschiedliche Modelle, auf die Täter es abgesehen haben. Man kann hierzu aber sagen, dass bei den hochwertigen Fahrzeugen vor allem Profis am Werke sind. Also es sind oft professionelle Gruppen, die sehr gut organisiert sind, mit hierarchischen Strukturen, die auch in der Regel mehrere Beteiligte dann für die Tatbegehung einsetzen.
10: Ein Blitzschlag hat die Schwebefähre in Rendsburg lahmgelegt. Seit gestern Abend ist die Fähre außer Betrieb. Laut zuständigem Wasserstraßen- und Schifffahrtsamt wurde die Elektronik bei dem Blitzschlag beschädigt. Die genaue Fehlersuche und Reparaturarbeiten laufen. Wie lange das dauern wird, ist unklar. Bis in die Nacht hat die Polizei den Kieler Hauptbahnhof und den Vineta-Platz im Stadtteil Gaden unter die Lupe genommen. Hintergrund ist das dort geltende Waffenverbot gewesen. Die Landespolizei ist mit rund 70 Kräften im Einsatz gewesen. Dazu kamen die Bundespolizei und kommunale Ordnungsdienste. Polizeisprecherin Babette Weiß.
12: Es wurden im Bereich des Bahnhofes 89 Personen kontrolliert. Dabei wurden 9 Messer aufgefunden. Bei 4 Messern handelt es sich um sogenannte Einhandmesser, die dem generellen Verbot des Führens unterliegen. Und auf dem Vineta-Platz wurden 170 Personen kontrolliert. Bei 2 Personen konnte dort jeweils ein Einhandmesser aufgefunden werden. Und auch dort wurden die entsprechenden Anzeigen gefertigt.
10: Die neue Verpackungsverordnung der EU macht vielen kleineren Händlern auch in Deutschland zu schaffen. Mit der Verordnung will die EU Müllmengen reduzieren. Verbunden ist das aber mit einem hohen bürokratischen Aufwand und Zusatzkosten, weil Händler nun in jedem Zielland Ansprechpartner benennen müssen. Für kleine Betriebe lohnt sich der Versand dorthin damit nicht mehr, so René Glaser vom Handelsverband.
13: Das gilt insbesondere für Händler, die nur gelegentlich Waren versenden, beziehungsweise diese Waren in mehrere europäische Länder versenden, da für jedes Land ein eigener Bevollmächtigter bestellt werden muss.
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14: Moment, ist das jetzt wirklich August? Es bleibt durchwachsen und wechselhaft bei uns in Schleswig-Holstein. Es gibt weiterhin mal eine kräftige Dusche und gelegentlich wird die Stimmung auch mal ein bisschen gewittrig. Der ein oder andere muss auch eine Windböe in die Frisur lassen. 18 Grad haben wir vor der Grundschule in Jannebü, 19 Grad an der Kanalfähre in Landwehr und 20 Grad am Golfplatz in Breitenburg. Der RSH-3-Tage-Trend heute Nacht meist trocken, aber morgen wird es dann auch mal wieder richtig schön. Hier und da etwas Nebel und die Böen können ziemlich stürmisch werden, bis 20 Grad am Sonntag. Schaut mal die Sonne raus, gemischt mit Regen und Wind bei 20.
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14: Schleswig-Holsteins bester Verkehrsservice. Achtung Autofahrer, A23 Hamburg Richtung Heide. Zwischen Tornisch und Elmshorn liegen Gegenstände und ein Unfall auf dem Steenbecker Weg, also auf der B503, B76. Kiel Richtung Schleswig zwischen Kiel-Progensdorf und dem Steenbecker Weg der Unfall. A1 Lübeck Richtung Hamburg zwischen Üchendorf und Stillhorn, 9 Kilometer, 35 Minuten. A7 Flensburg Richtung Hamburg zwischen Ofschlau und Rendsburg-Büdelsdorf, 8 Kilometer, 30 Minuten. A7 Flensburg Richtung Hamburg zwischen Schnelsen und dem Elbtunnel nochmal 9 Kilometer. Eine ganze Stunde Zeitverlust für euch. A7 Flensburg Richtung Hamburg zwischen Dreieckland West und Stellingen ist die linke Spur im Tunnel gesperrt. In der Gegenrichtung A7 Hannover Richtung Flensburg zwischen Hausbruch und Elbtunnel 6 Kilometer 20 Minuten. Die A23 Heide Richtung Hamburg ist zwischen Schafstedt und Hanerau-Hademarsch nach Unfall dicht. Auf der A7 Flensburg Richtung Hamburg die Auffahrt Neumünster Süd wegen Bergungsarbeiten gesperrt. Und auf der B530 Neumünster-Schenefeld ist die Auffahrt sowie die Abfahrt Neumünster-Mitte wegen Bauarbeiten nicht befahrbar. Mann, Mann, Mann. Ganz schön viel los da draußen. 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
16: Am Ende der Autobahn A23 wird man ja abgeleitet auf die Umleitung. Im Ort Neunkirchen Richtung Norden steht direkt an der Ampel der Blitzanhänger.
14: Alles klar, danke Thomas.
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14: Wo reitet man in Büsum am Wochenende ein Turnier? A, auf der Reitanlage von Lynn Rolfs, also der Schäferei Rolfs, ne? B, auf der Anlage vom Adventure Golf, C, im Wattenmeer, wenn gerade Ebbe ist. Die Antwort gleich hier bei mir.
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0: So, habt ihr denn mitgerätselt eben? Die RSH-Nachmittagsshow mit voller Mitmann. Wo reitet man in Büsum am Wochenende ein Turnier? Auf der Reitanlage von Lynn Rolfs, auf der Anlage vom Adventure Golf oder im Wattenmeer, wenn gerade Ebbe ist? Die Antwort im Watt, Annika Lütje-Freitag vom Büsumer Reitverein. Ja, was habt ihr denn am Sonntag geplant?
1: Ja, am Sonntag startet unser Wattenturnier. Wir haben dieses Jahr 100-jähriges Jubiläum vom Reitverein. Natürlich noch nicht so lange das Wattenturnier, aber trotzdem ist das unser Jubiläumsjahr. Wir haben es jetzt einmal verschieben müssen aufgrund der Wetterlage und hoffen natürlich, dass am Sonntag der Wettergott gnädig ist und wunderbares Wetter für uns zaubert, dass wir dann den Wattboden in einen, ja, ich sag mal, in einen Reitplatz verwandeln können.
0: Und die Gezeiten müssen natürlich auch mitspielen. Deswegen kann man nicht einfach sagen, wir machen das immer sonntags um 10 Uhr, sondern wie und wann wird es stattfinden?
1: Also jetzt am Sonntag versuchen wir 12.30 Uhr mit der ersten Prüfung zu starten. Wir müssen immer gucken, wie sind gerade die Tiden, wann können wir ins Watt, wie passt das? Also es ist auch nicht immer jedes Jahr zum gleichen Termin möglich. Also das ist wirklich, wir müssen da ein bisschen, bisschen Lotto spielen sozusagen. Ja.
0: Und das Reiten an sich im Watt was Besonderes?
1: Ja, schon. Also es ist, ich sag mal, der Boden ist eigentlich ideal zum Springen. Der ist ein bisschen griffig, der ist ein bisschen federnd, es ist nicht rutschig, was man ja immer meint. Das Einzige, was natürlich hier jetzt ist, dadurch, dass wir ja immer noch mal Pfützen drauf haben, dass das für die Pferde anders ist, weil es ein bisschen spiegelt. Ne? Das ist natürlich die Besonderheit. Mhm. Dann natürlich die ganzen Menschen. Also das ist auch eine Besonderheit, gerade auf ländlichen Turnieren, dass du so viele Zuschauer hast. Ja. Also das ist nicht üblich.
0: Findet am Hauptstrand statt. Ne? Also das heißt, die Treppen, die eigentlich runter ins Wasser führen, sind schön Zuschauertribünen in dem Falle. Werden wieder viele kommen. Hoffentlich jetzt noch mehr, die das gehört haben und damit rechnen, dass man vielleicht auch ein bisschen nass gespritzt wird. Es ist schon ein kleines, matschiges Ereignis. Ne?
1: So sieht das aus. Aber der Wattensand, wenn der trocken ist, kann man ihn wunderbar abbürsten. Das ist überhaupt kein Problem.
0: Annika, dann wünsche ich viel Spaß am Sonntag. Wir gucken ab 12 Uhr mal vorbei beim Wattenturnier der Reiter in Büsum. Alles Gute euch und herzlichen Glückwunsch zum Jubiläum.
1: Vielen Dank. Bis Sonntag.

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15: Die Kuscheldecke auf dem Sofa kann man heute schon ganz gut gebrauchen, wenn ihr bereits zu Hause seid. Aber nicht alle sind ja auch bei der Arbeit. Manche haben schon früheres Wochenende oder eh anderes zu tun oder eben auch nicht. Es bleibt durchwachsen und wechselhaft bei uns in Schleswig-Holstein. Es gibt weiterhin mal einen kräftigen Schauer. Eine kräftige Abreibung, hätte ich beinahe gesagt. Und gelegentlich wird die Stimmung auch mal ein bisschen gewittrig. Der Wind bleibt auch nicht zu Hause. 18 Grad am Dörpshus in Großenwiehr, 19 Grad am Sportlerheim in Gnutz und 20 Grad an der Störfähre Beidenfleet. Der RSA 3-Tage-Trend, morgen erst wolkig, trocken, später vielleicht im Tagesverlauf noch Regen und Böen bis 20 Grad. Am Sonntag schaut mal die Sonne raus, gemischt mit Regen und Wind, Montag dann trocken.
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15: Schleswig-Holsteins bester Verkehrsservice. Achtung Autofahrer, A255, Abzweig Vettel Richtung Hamburg-Süd zwischen Vettel und Dreieck-Norderelbe Unfall. Auf der B503 und der B76 Kiel Richtung Schleswig hat es zwischen Kiel-Projensdorf und dem Steenbecker Weg einen Unfall gegeben. A1 Lübeck Richtung Hamburg zwischen Üchendorf und Stillhorn, 9 Kilometer, 30 Minuten mehr. A1 Bremen Richtung Lübeck zwischen Harburg und Norderelbbrücke, 5 Kilometer, mindestens 15 Minuten länger. Dann auf die A7 rüber, Flensburg Richtung Hamburg erstmal, zwischen Ofstau und Rendsburg-Büdelsdorf, 8 Kilometer, braucht eine halbe Stunde länger. Und dann zwischen Dreieck Nordwest und Elbtunnel, 7 Kilometer, vielleicht sind sogar 9, also mindestens 15 Minuten mehr Gegenrichtung hat Richard.
16: A7 vor dem Elbtunnel Richtung Flensburg 7 Kilometer. Richtung Hannover sind das nicht 10, es sind leider 12.
15: Oha. Die A23 Heide Richtung Hamburg ist zwischen Schafstedt und Hanrau-Hardmarschen nach Unfall gesperrt. Dann die A215 Kiel Richtung Neumünster zwischen Mettenhof-Zubringer und dem Kreuz Kiel-West wegen Fahrbahnsanierung noch bis Mitte September voll gesperrt. Am Kreuz Kiel-West wird der Verkehr auf der A210 in Richtung Kiel einspurig an der Baustelle vorbeigeführt. Auf der A7 Flensburg Richtung Hamburg ist die Auffahrt Neumünster-Süd wegen Bergungsarbeiten dicht und auch auf der B430 Neumünster-Schenefeld die Auffahrt sowie die Abfahrt Neumünster-Mitte wegen Bauarbeiten. Die meisten Blitzer nur bei RSH, da hat Markus noch einen.
17: Ein Kommesse in der Lübecker Straße, Höhe des Dorfhauses Dörpus.
15: Ja.
17: Und zwar sind da 30 in Richtung Lübeck.
15: Danke, Markus.
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14: 5:05. Im Studio Nanju Kuhlmann. Guten Tag. Neben dem klassischen Autodiebstahl hat die Unterschlagung von Pkw in Schleswig-Holstein Hochkonjunktur. Im vergangenen Jahr stieg die Zahl der Fälle um über 4% auf 386 an. Carola Jeschke vom Landeskriminalamt sagte uns.
15: Also Unterschlagung ist zum Beispiel eine Probefahrt oder das Überlassen eines Leihwagens. Das heißt, die Täter bekommen zwar Schlüssel und Auto freiwillig von den Geschädigten, bringen das Auto aber nicht mehr zurück. In diesem Bereich haben wir tatsächlich einen Anstieg der Fälle im Vorjahr 2024 auf 2025 um 4,3% festgestellt.
14: Im Fall um den gewaltsamen Tod eines 15-Jährigen vergangenen März in Eckernförde hat die Staatsanwaltschaft Anklage gegen einen 22 Jahre alten Verdächtigen erhoben. Ihm wird Totschlag vorgeworfen. RSH Schleswig-Holstein-Reporter Andreas Otto mit den Einzelheiten.
16: Ja, der Jugendliche ist vor einem Supermarkt mitten in der Innenstadt von Eckernförde bei einer Auseinandersetzung zwischen mehreren Personen getötet worden. Zu den näheren Umständen werden bis heute keine Angaben gemacht. Hintergrund des Streits soll ein Geschäft mit Cannabis gewesen sein. Der Tatverdächtige wurde über den Fluchtwagen ausfindig gemacht. Er stellte sich 2 Wochen später selbst der Polizei. Wann der Prozess beginnt, ist noch unklar.
14: An der A7 ist die Auffahrt und Abfahrt Neumünster Süd weiterhin gesperrt. Am frühen Morgen ist ein 40-Tonner mit Schweinehälften bei der Auffahrt auf die Autobahn in Richtung Hamburg offenbar zu schnell unterwegs gewesen. Der LKW kam von der Straße ab, rutschte eine Böschung hinunter und landete mit dem Führerhaus auf dem Dach. Der Fahrer kam unverletzt davon. Für Auto- und LKW-Fahrer ist damit Neumünster nur über die Anschlussstelle Nord zu erreichen. Die Ausfahrt Mitte ist wegen Bauarbeiten auf der B430 derzeit ebenfalls gesperrt. Nach dem Fund eines Waffenlagers bei Berlin ermittelt jetzt der Generalbundesanwalt. Das hat Innenminister Dobrindt gesagt. Im Fokus ein Verdächtiger, der derzeit in Rumänien in Haft sitzt. Er soll als Agent einen Anschlag vorbereitet haben. Eine Beteiligung fremder Mächte sei nicht auszuschließen. Wer genau dahinter steckt, sagte der CSU-Mann nicht. Man gehe von einer hohen Gefährdungslage aus. Dobrindt sagte weiter:
17: Dieser Fall zeigt aber auch sehr deutlich, dass wir wachsam sind gegenüber den hybriden Bedrohungen. Wir gehen erfolgreich gegen Spionage, Sabotage, gegen verdeckte Operationen im Zusammenhang mit hybrider Bedrohung vor. Auch das belegt dieser Fall.
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18: Es bleibt durchwachsen und wechselhaft bei uns in Schleswig-Holstein. Es gibt mal einen kräftigen Schauer und gelegentlich wird die Stimmung auch ein bisschen gewitterig. Der Wind bleibt auch nicht zu Hause. 18 Grad haben wir am Reitplatz in Jörl, 19 Grad am Dorfplatz in Eisendorf und 20 Grad am Dorfplatz in Bosfleet. Der RSH-3-Tage-Trend. Morgen erst wolkig, trocken, später vielleicht noch Regen und Böen bis 20 Grad. Am Sonntag schaut mal die Sonne raus, gemischt mit Regen und Wind. Montag dann aber mal trocken.
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18: Ja, Schleswig-Holsteins bester Verkehrsservice. Achtung, Autofahrer A7 Flensburg Richtung Hamburg. Zwischen Neumünster Süd und Großen Aspe liegen Gegenstände. A21 Kiel Richtung Bargteheide. Zwischen Dahldorf und Wahl steht Personen auf der Straße wegen Stehenbleiber. A1 Hamburg Richtung Lübeck. Zwischen dem Kreuz Bargteheide und Bad Oldesloe ist ein Fahrzeug im Baustellenbereich stehen geblieben. Stau auf der A1 Lübeck Richtung Hamburg zwischen Üchendorf und Stillhorn. 10 Kilometer, braucht ihr 40 Minuten länger. A1 Bremen Richtung Lübeck zwischen Harburg und Norderelbbrücke. 5 Kilometer, 15 Minuten. Rüber auf die A7 Flensburg Richtung Hamburg zwischen Ofschlau und Rendsburg-Büdelsdorf. 8 Kilometer, 30 Minuten. A7 Flensburg Richtung Hamburg zwischen Dreieck Nordwest und Elbtunnel. 7 Kilometer, 55 Minuten länger. In der Gegenrichtung 6 Kilometer zwischen Hausbro und Elbtunnel und da braucht ihr 20 Minuten mehr. Und auf der A7 Flensburg Richtung Hamburg ist die Auffahrt Neumünster Süd wegen Bergungsarbeiten gesperrt. Ihr habt es eben gehört, Schweinelaster umgekippt, Graben und so weiter. Auf der B430 Neumünster Schenefeld ist auch die Auffahrt sowie die Abfahrt Neumünster Mitte wegen Bauarbeiten gesperrt und deswegen Neumünster ja quasi nur über Neumünster Nord zu erreichen. Elke.
19: Hallo, Elke hier. Ich wollte einmal Bescheid sagen. Die B76 in Richtung Pustorf staut sich aufgrund des Baltik Open Air.
18: Alles klar, danke.
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18: Wo gibt es morgen den längsten Straßenflohmarkt Schleswig-Holsteins? Finkhaus Hallig sagt bei uns, gleich hier bei mir.
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0: Die Backstreet Boys sind wieder da oder immer noch da, auf jeden Fall wieder am Start und neu bei RSH mit Bottle Up. Die Backstreet Boys, das ist richtig gut und neu bei RSH. 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Erstmal zwei blöde Nachrichten vorweg. Thomas meldet gerade, zähfließenden Verkehr jetzt auf der A23 Richtung Norden. Hängt wohl mit dem Starkregen zusammen. Also denkt dran, das kann dann richtig gefährlich werden auf den Straßen. Und Damien sagt auch nochmal, durch die Situation auf der A7 ist es auf der B77 rund um Kropp zum Beispiel auch Pickepacke voll. So, und jetzt ist aber auch Wochenende mal, auch von der Stimmung her. Und natürlich könnt ihr mich jederzeit anrufen und sagen, was bei euch so alles anliegt. Was habt ihr morgen geplant in Finkhaus Hallig, Thomas?
1: Also, am Samstag von 10 bis 16 Uhr machen wir einen Straßenflohmarkt, was wahrscheinlich der längste Straßenflohmarkt in Schleswig-Holstein sein wird. Wir haben eine lange Sackgassenstraße mit vielen, vielen Anwohnern und seit 10 Jahren ist dort eine schöne Tradition, einen Straßenflohmarkt darzustellen. Mhm. Dieses Mal zum 10-jährigen Jubiläum haben wir uns was Besonderes überlegt. Okay. Es wird beispielsweise die Freiwillige Feuerwehr dabei sein. Der Oldtimer-Club aus Simonsberg hat sich angekündigt, möchte Fahrzeuge präsentieren. Es werden über 50 Aussteller da sein, die Schnäppchen, Designschätze etc. präsentieren werden. Mhm. Und wir würden uns natürlich über viele interessierte Besucher sehr freuen.
0: Morgen ab 10 Uhr in Finkhaus Hallig.
1: Finkhaus Hallig, das ist die Riekerich und die Lütterich. Parkmöglichkeiten haben wir im Prinzip organisiert. Es gibt eine Mehrzweckhalle. Die ist von der Gemeinde Simonsberg freigeschaltet worden, kostenlos, um halt die Straße nicht vollständig voll zu parken oder dass es Probleme beim Parken gibt.
0: Thomas, ihr behauptet jetzt gerade von euch, ihr seid der längste Straßenflohmarkt Schleswig-Holsteins. Warum seid ihr so lang, beziehungsweise wie lang seid ihr denn?
1: Wir sind mindestens 1 Kilometer lang.
0: Okay. Ja, da braucht man joggen, braucht man da schon 5 Minuten. Und wenn man dann noch guckt, ein bisschen länger. Also Zeit einplanen, morgen ab 10 Uhr, der vielleicht längste Straßenflohmarkt in Finkhaus Hallig. Und ja, zum 10-jährigen Jubiläum habt ihr euch einiges einfallen lassen. Viel Erfolg!
1: Dankeschön. Es wird

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14: Nur die Hartgesottenen erfreuen sich heute im Freibad. Es bleibt durchwachsen und wechselhaft bei uns in Schleswig-Holstein. Es ist weiterhin mal mit einem kräftigen Schauer zu rechnen. Und gelegentlich wird die Stimmung auch mal ein bisschen gewittrig. Starkregen haben wir auch schon gehabt, eben auf der Autobahn A23. Fahrt vorsichtig. Und der Wind bleibt auch nicht zu Hause. 18 Grad haben wir am Fähranleger in Siseby. 19 Grad am Campingplatz in Langwedel. Und 20 Grad am Freibad in Oldendorf. Der RSH-3-Tage-Trend. Morgen erst wolkig, trocken, später vielleicht im Tagesverlauf noch Regen und Böen. Bis 20 Grad. Am Sonntag schaut mal die Sonne raus, gemischt mit Regen und Wind. Montag dann wohl erstmal trocken.
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14: Schleswig-Holsteins bester Verkehrsservice. Was für ein Freitag. Achtung, Autofahrer. A1 Hamburg Richtung Lübeck zwischen Arnsburg und Kreuzbargteheide. Ein Unfall. A1 Hamburg Richtung Lübeck zwischen Kreuzbargteheide und Bad Oldesloe. Ein Fahrzeug im Baustellenbereich stehen geblieben. Und A1 Lübeck Richtung Hamburg zwischen Rheinfeld und Bad Oldesloe liegt auch noch ein Reifen. A1 Lübeck Richtung Hamburg zwischen Uechendorf und Stillhorn. Dann 10 Kilometer, brauchte 30 Minuten länger. Zwischen Harburg und Norderelbbrücke 5 Kilometer Richtung Lübeck auf der A1 und plus 15 Minuten. A7 Flensburg Richtung Hamburg zwischen Ofschlach und im Kreuz Rendsburg 12 Kilometer, mindestens 35 Minuten. Wer ist denn da?
15: Ja, moin, voller Hulli hier. Habt ihr den Unfall auf der Raderhochbrücke schon, auf der Auffahrt zur Raderhochbrücke in Richtung Flensburg?
14: Ist ein Unfall passiert?
15: Ja, da ist gerade ein Auffahrunfall passiert. Ist nur eine Spur auf der rechten Spur. Wird alles nur auf die linke Spur rübergezogen.
14: Oh,
15: und Stau zurück über mehrere Kilometer.
14: Danke dir fürs Bescheid geben.
15: Alles klar. Hau rein, schönes Wochenende.
14: A7 Flensburg Richtung Hamburg weiter zwischen Dreieck Nordwest und Elbtunnel. 7 Kilometer, fast eine Stunde mehr für euch. Und Gegenrichtung Flensburg zwischen Hausbruch und Elbtunnel 6 Kilometer 20 Minuten. Dann die Probleme auf der A215, A210 in Kiel. Bekannt, rechnet da auch mit Zeitverlusten. Auf der A7 Flensburg Richtung Hamburg ist die Auffahrt Neumünster Süd wegen Bergungsarbeiten gesperrt. Und auf der B430 Neumünster Schenefeld die Auffahrt sowie die Abfahrt Neumünster Mitte wegen Bauarbeiten. Neumünster also nur über Neumünster Nord erreichbar. Und an der Elbfähre Glückstadt Wischhafen steht hier 2 Stunden an.
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0: Eigentlich sehen sie ja richtig schick aus. Nur dadurch, dass sie stechen und so super gefährlich sind, haben Wespen nicht den allerbesten Ruf und sind vor allen Dingen so nutzlos, oder? Wer braucht Wespen und wofür? Da können wir doch schon fast uns denken, dass die Natur anderer Meinung ist. Und auch Sharon Hein aus der RSH Moin Show.
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2: Mal ehrlich, Wespen haben nicht gerade den besten Ruf. Dabei sind sie ziemlich nützlich. Für ihren Nachwuchs jagen sie nämlich jede Menge anderer Insekten. Zum Beispiel Fliegen, Mücken, Blattläuse oder Raupen. Damit sind sie sowas wie die natürliche Schädlingsbekämpfung in unserem Garten. Und weil erwachsene Wespen gerne Nektar trinken, fliegen sie von Blüte zu Blüte und helfen dabei sogar noch ein bisschen beim Bestäuben. Also beim nächsten summenden Wespenbesuch am Kaffeetisch vielleicht dran denken. Nervig? Manchmal. Nutzlos? Auf gar keinen Fall.
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11: 4:05 im Studio Nanju Kuhlmann. Guten Tag. Immer häufiger werden in Schleswig-Holstein Mietwagen oder Autos, die zur Probe gefahren werden, nicht wieder zurückgebracht. 2025 ist die Zahl der Unterschlagungen um über 4% auf 386 Taten angestiegen. Insgesamt wurden bei uns im Land fast 940 Autos gestohlen. LKA-Sprecherin Carola Jeschke.
12: Die Aufklärungsquote bewegt sich so zwischen 26% und 31%. Fahrzeuge haben heutzutage zumeist GPS und auch SIM-Karten. Solche Fahrzeuge können tatsächlich häufig und auch leichter aufgefunden werden als ältere Autos. Vor allem, wenn sie sehr, sehr zeitnah ins Ausland weitertransportiert werden oder auch in Einzelteile zerlegt und verkauft werden.
11: Im Fall um den gewaltsamen Tod eines 15-Jährigen vergangenen März in Eckernförde hat die Staatsanwaltschaft Anklage gegen einen 22 Jahre alten Verdächtigen erhoben. Ihm wird Totschlag vorgeworfen. Hintergrund des Streits vor einem Supermarkt soll ein Cannabis-Geschäft gewesen sein. In Kiel feiert heute das diesjährige Sommertheaterpremiere. Auf dem ehemaligen MFG5-Gelände ist ab heute Goethes Faust als Rockmusical zu sehen. Die Premiere wird auch an mehreren Orten in Kiel bei kostenlosen Public Viewing Events auf großen Leinwänden übertragen. Das entdeckte Waffenlager bei Berlin war wohl für einen möglichen Anschlag gedacht. Laut Innenminister Dobrindt gehen die Sicherheitsbehörden von entsprechenden Planungen aus. Der Generalbundesanwalt hat den Fall übernommen. Ein Verdächtiger sitzt in Rumänien in Haft. Dazu sagte Dobrindt:
13: Das Ermittlungsverfahren ist gegen geheimdienstliche Agententätigkeit gerichtet und gegen die Vorbereitung einer schweren staatsgefährdenden Straftat. Die Ermittlungen laufen und das Verfahren ist nicht abgeschlossen.
11: Eine Beteiligung fremder Mächte schließt Dobrindt nicht aus. Wen er genau meint, sagte er nicht. Der Verfassungsschutz vermutet Russland, das berichtet unter anderem die Süddeutsche. Die neue EU-Verpackungsverordnung sorgt bei vielen kleineren deutschen Händlern für Ärger. Einige haben den Versand in andere EU-Länder bereits eingestellt. Eigentlich soll die Verordnung den Müll eindämmen. Beim internationalen Versand sorgt sie aber für Zusatzkosten und Bürokratie.
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14: Und da muss man tatsächlich mal überlegen, ist wirklich August? Es bleibt durchwachsen und wechselhaft bei uns in Schleswig-Holstein. Es gibt weiterhin mal einen kräftigen Schauer, eine kräftige Abreibung und gelegentlich wird die Stimmung auch mal ein bisschen gewitterig. Der Wind bleibt auch nicht zu Hause. 19 Grad haben wir an der Mühle in Steinbergkirchen, 19 Grad auch am Fußballplatz in Holzsee und 20 Grad an der Bushaltestelle in Kolmoor. Der RSH-3-Tage-Trend, morgen erst wolkig, trocken, später vielleicht im Tagesverlauf noch Regen und Böen bis 20 Grad. Am Sonntag schaut mal die Sonne raus, gemischt mit Regen und Wind, Montag dann trocken.
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14: Schleswig-Holsteins bester Verkehrsservice. A1 in Lübeck Richtung Hamburg zwischen Billstedt und Stillhorn. 10 Kilometer, braucht ihr 30 Minuten länger. A1 Bremen Richtung Lübeck zwischen Harburg und Norderelbbrücke. 5 Kilometer, 15 Minuten. In der Gegenrichtung A1 Hamburg Richtung Lübeck. Nee, das würde ich sagen, ist ja die weiterführende Richtung sogar. Zwischen Budikat und Bad Oldesloe Richtung Lübeck. Also 9 Kilometer. Hier ist ein Fahrzeug im Baustellenbereich stehen geblieben. 50 Minuten plus. A7 Flensburg Richtung Hamburg. Erstmal zwischen Ofschlach und dem Kreuz Rendsburg. 12 Kilometer, 35 Minuten plus. A7 Flensburg Richtung Hamburg weiter. Zwischen Dreieck Nordwest und Elbtunnel. 8 Kilometer, 55 Minuten und Gegenrichtung steht der Abhausbruch bis zum Elbtunnel 6 Kilometer und 20 Minuten zusätzlich an. So, und dann haben wir die A7 ja weiter im Norden nochmal Richtung Flensburg zwischen Ruhr Süd und Rade. 8 Kilometer verstopft. 3/4 Stunde Zeitverlust für euch. Nochmal ein Hinweis, A7, da sind ja beide Abfahrten Neumünster Süd und Neumünster Mitte nicht befahrbar und an der Elbfähre Glückstadt Wischhafen, ja, staut sich nicht nur der Fahrzeugverkehr, sondern staut sich jetzt auch die Zeit. Wir sind mittlerweile schon bei 2,5 Stunden. Die meisten Blitzer nur bei RSH Kastorf, Ratzeburger Straße, A7 Hamburg Richtung Flensburg, Höhe Bordesholm, Kommesse Lübecker Straße, dann blitzt es in Büdelsdorf in der Neuen Dorfstraße, am Kindergarten, Elmshorn, Adenauerdamm, ein 30er Bereich, bitte auch in Berkendien am Kindergarten vorsichtig fahren.
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14: Von O bis O. Winterreifen sind ja noch nicht dran, aber glatt werden kann es trotzdem ganz gut. Dann heißt es nicht Schnee- oder Eisglätte, sondern Sommerglätte derzeit. Und weil ihr vielleicht gerade unterwegs in den Feierabend und ins Wochenende seid, sag ich mal, wo ihr besser aufpassen solltet. Gleich hier bei mir.
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0: Spätestens an dem Song merkt ihr, es ist Freitag. Blue von Eiffel 65 und gleich noch mehr von euren Lieblingshits in Schleswig-Holsteins besten Mix. Dann schiebe ich nämlich nochmal Shakira mit Die Die hinterher. Hier ist die RSH-Nachmittagsshow mit voller Mitmann. Temperaturen um 0 Grad, Winterreifen aufziehen und Glatteis. Ist alles zum Glück noch ein bisschen hin. Und trotzdem kann es sein, dass es glatt ist bei euch auf der Straße. Sommerglätte ist tatsächlich ein ganz normales Phänomen, was wir Autofahrer bei wärmeren Temperaturen vielleicht nicht so ganz auf dem Schirm haben. Leon Thomsen aus dem RSH-Team hat das mal für uns unter die Lupe genommen. Leon, Sommer und glatt auf den Straßen klingt eigentlich nach einem schlechten April-Scherz.
1: Ja, das habe ich auch gedacht, Voller. Ist aber absolut ein Ding. Sommerglätte kommt zustande, wenn es vorm Regen lange trocken gewesen ist. Da sammeln sich ja mit der Zeit verschiedenste Sachen auf dem Asphalt. Reifengummi, Öl und Benzintröpfchen, Staub und bei Hitze dürfen wir nicht vergessen, da verhält sich der Asphalt auch anders. Außerdem kommen durch die Trockenheit ja auch noch Blätter und sonstiges Gestrüpp dazu. Und wenn man dann Regen runterkommen sieht und das alles miteinander dann vermischt, dann kann es passieren, dass die Straße auf einmal einen unberechenbaren Schmierfilm auf der Oberfläche bekommt. Und weil durch die Hitze die Poren des Asphalts verschlossen sind, kann der Regen nicht schnell genug abfließen und zack haben wir eben jene Sommerglätte.
0: Krass. Also zum Teil jedenfalls menschengemachte Glätte. Mhm. Und Leon, das hat sich bei uns in Schleswig-Holstein die letzten Tage durch den Regen auch richtig bemerkbar gemacht, oder?
1: Ja, richtig. Du bist ja selber heute durch den Regen gelaufen. Das lässt sich gar nicht vermeiden. Staub, Stoffe, die durch Abtrieb entstehen und dann noch Mutter Natur mit allem, was vom Baum fällt, das kannst du nicht beeinflussen. Deshalb gilt, den Regen nach den wärmeren Wochen nicht unterschätzen und auf jeden Fall angepasst fahren. Ansonsten lauft dir Gefahr, in Graben zu schlittern. Besonders in Rendsburg auf der B77 und Umgebung wurden uns die letzten Tage einige Unfälle gemeldet, wo die Sommerhitze der Übeltäter gewesen ist.
0: Boah, also im Sommerendspurt, Fuß vom Gas, vielen Dank dir, Leon, für Schlaumachen. Wir hatten fest, Sommerglätte entsteht in den ersten regnerischen Tagen nach einer Trockenphase, so wie es jetzt gerade bei uns zum Teil der Fall ist. Passt also besonders auf euch auf und auf die anderen Verkehrsteilnehmer, denn zusammen sind wir Schleswig-Holstein.

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11: Sommer läuft im Energiesparmodus. Es bleibt durchwachsen und wechselhaft bei uns in Schleswig-Holstein. Es gibt weiterhin mal einen kräftigen Schauer, gelegentlich auch ein Gewitter oder Starkregen dann sogar dabei. Der Wind bleibt auch nicht zu Hause, wird dann in Gewitter- und Schauernähe auch mal heftiger. Wir haben aktuell 19 Grad am Golfplatz in Havetoft-Lloyd, 19 Grad am Dorfplatz in Bootkamp und 20 Grad am Sportplatz in Bargfeld-Stegen. Der RSA 3-Tage-Trend, morgen erst wolkig, trocken, später vielleicht im Tagesverlauf noch Regen und Böen bis 20 Grad. Am Sonntag schaut mal die Sonne raus, gemischt mit Regen und Wind, Montag trocken.
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11: Schleswig-Holsteins bester Verkehrsservice. Achtung Autofahrer, A210 Kiel Richtung Rendsburg zwischen Bredenbeck und Kreuz Rendsburg. Ein Unfall und auch Unfall auf der A23 Heide Richtung Hamburg in der Ausfahrt Halzenbeck-Kropunda. A1 Lübeck Richtung Hamburg zwischen Bilschitt und Stillhorn. 8 Kilometer sind sogar 25 Minuten mehr. A1 Bremen Richtung Lübeck zwischen Harburg und Norderelbbrücke 5 Kilometer 15 Minuten. Und weiter Richtung Lübeck zwischen Buddikath und Bad Oldesloe 9 Kilometer. Hier ist ein Fahrzeug im Baustellenbereich stehen geblieben. 50 Minuten plus. Zur A7 Flensburg Richtung Hamburg. Zwischen Ofschlag und Kreuz Rendsburg braucht ihr viel Geduld, liebe Autofahrer. 11 Kilometer, 35 Minuten. Ich hoffe, es reicht. A7 Flensburg Richtung Hamburg weiter. Dann zwischen Dreieck Nordwest und Elbtunnel 8 Kilometer, 55 Minuten. Zur Gegenrichtung. Erstmal zwischen Hausbruch und Elbtunnel 6 Kilometer. Da ist auch noch ein Unfall passiert jetzt für Hausbruch. Auf der A7 Richtung Flensburg. Dann weiter zwischen Uhr Süd und Rade 8 Kilometer, 45 Minuten. Und auf der A7 Flensburg Richtung Hamburg ist die Auffahrt Neumünster Süd wegen Bergungsarbeiten gesperrt und auch Neumünster Mitte B430, Neumünster Schenefeld, die Auf- und Abfahrt Neumünster Mitte wegen Bauarbeiten dicht und noch ein paar Staus auch mal hier von den Bundesstraßen, Benni.
12: Auf einmal staut sich das auf zwei Spuren, keine Ahnung, was hier los ist, Richtung Wellsee raus. Und ja, die ist schon seit 10 Minuten, 12 Minuten drin, es geht kaum voran.
11: So, Tim haben wir auch noch.
13: Tim, moin, ich bin Elmen hoch, wenn man in Richtung Parkfeldstegen fährt. Wenn man in Elmen reinfährt, da staut sich wegen der Baustelle da.
11: Alles klar, Tim, und dann nachher viel Spaß beim Fußball.
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Sieht draußen eher nach Golden Oktober aus, aber Loy singt sehr gut übrigens vom Golden Summer. Loy und Golden Summer gleich neu und in voller Länge. Das sind alle frischen Hits in Schleswig-Holsteins Best.

0: Jeden Morgen um Punkt 7 und Punkt 9 in der RSH Moin Show. Und Jennifer Matzen hatte sich nicht nur angemeldet auf rsh.de, sondern ist auch gleich von allen Leuten informiert worden, dass ihr Name heute Morgen von Sharon Hein gezogen wurde. Und da schwärmt sie immer noch von der Einschulung ihres Jungen.
1: Schön, schön. Jetzt ist er schon so groß und will alleine mit dem Bus fahren.
2: Noch.
1: Nach 2 Tagen. Warum nicht?
2: Ja, und dann sind sie gerade erst aus dem Kindergarten raus und jetzt gehen sie schon eigenständig zur Schule irgendwie. Das ist schon verrückt.
1: Ja, dann werden sie so schnell selbstständig.
2: Was musst du dir alles so besorgen?
1: Oh, eigentlich alles. Also wir mussten vom Ranzen mit Sportbeutel und Heftchen und allem Möglichen komplett durch.
2: Ja.
1: Sportschuhe, alles. Ja.
2: Jennifer, wir lassen euch damit nicht alleine, denn für dich gibt es 300 Euro RSA Schulgeld.
1: Yay, geil, geil, geil. Toll, da freut mich. Das kommt so gut gerade, das ist passend.
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0: Dass Autos geklaut werden, ist uns ja eigentlich allgegenwärtig. Die RSH-Nachmittagsshow mit Frau Mittmann, dass Autos unterschlagen werden. Eigentlich weniger, ne? Obwohl es immer mehr dazu kommt, auch in Schleswig-Holstein. Wie es genau funktioniert, was die Täter tun und was eine Autounterschlagung genau bedeutet, das hört ihr gleich. 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
14: Autoklau ist bei uns in Schleswig-Holstein ein großes Thema. Auch wenn der Anstieg vor allem bei den Unterschlagungen, also wenn ein Mietwagen oder ein Auto von der Probefahrt nicht zurückgebracht wird, nicht so hoch ist wie im Bundesschnitt, der Schaden bleibt enorm. Kfz-Diebstahl ist jetzt unser Top-Thema. Im vergangenen Jahr sind in Schleswig-Holstein genau 386 Autos unterschlagen worden. Das ist ein Plus von gut 4%. Beim Diebstahl ging die Zahl insgesamt um knapp 100 auf fast 940 nach oben. Carola Jeschke vom Landeskriminalamt.
15: Das eine, das können wirklich alle Autos sein, also vom altersschwachen Golf bis zum teuren SUV ist alles dabei und da sind auch ganz unterschiedliche Täter, wirklich vom Einzeltäter, Beschaffungskriminalität und dann haben wir noch die sogenannten Kraftfahrzeug-Sachwertdelikte, ein langes Wort. Darunter versteht man den Diebstahl von hochwertigen Kraftfahrzeugen, vor allem auch deutsche Autos über 30.000 Euro.
14: Da sind oft Profis am Werk, zum Beispiel organisierte Banden. Und gerade bei den hochmodernen Neuwagen fragt man sich, wie kann man solche Autos eigentlich noch klauen? Kein Problem, sagt Carola Jeschke vom LKA.
15: Sehr einfach gestaltet sich für die Täter zum Beispiel der Diebstahl von Autos mit dem sogenannten Keyless-Go-System, bei dem die Signale des Fahrzeugschlüssels ja auf- und abgefangen werden und so dann auch das Fahrzeug zum Beispiel geöffnet werden kann. Und es gibt auch Täter, die in Häuser einbrechen, um die Autoschlüssel zu stehlen. Und andere versuchen eben Sicherheitsvorkehrungen am Auto mit technischen Hilfsmitteln zu überwinden.
14: Die Aufklärungsquote hat zuletzt übrigens bei 30% gelegen. Bei uns geht es jetzt weiter mit Mia Hehn.
16: Im Fall um den gewaltsamen Tod eines 15-Jährigen im März in Eckernförde hat die Staatsanwaltschaft Anklage gegen einen 22-Jährigen erhoben. Ihm wird Totschlag vorgeworfen. Hintergrund des Streits vor einem Supermarkt soll ein Cannabisgeschäft gewesen sein. Bis in die Nacht hat die Polizei den Kieler Hauptbahnhof und den Vineta-Platz im Stadtteil Garden unter die Lupe genommen. Hintergrund ist das dort geltende Waffenverbot gewesen. Insgesamt wurden gut 250 Personen überprüft. 11 Messer konnten sichergestellt werden. Die Landespolizei war mit rund 70 Kräften im Einsatz. Nach dem Waffenfund in einem Wald bei Berlin ermittelt jetzt der Generalbundesanwalt. Im Fokus steht ein Verdächtiger, der in Rumänien in Haft sitzt. Er soll als Agent einen Anschlag geplant haben. Laut Innenminister Dobrindt ist eine Beteiligung fremder Mächte nicht ausgeschlossen. Der DFB-Pokal startet heute in die neue Saison. Unter anderem gibt's die Duelle von Oberligist St. Tönnies gegen Frankfurt und Drittligist Rostock gegen Stuttgart. Titelverteidiger FC Bayern und Dortmund steigen erst in 2 Wochen in den Pokal ein. Sie spielen morgen um den Supercup.
14: Dankeschön, Mia. Und zum Schluss noch diese gute Nachricht aus Kiel. Da ist das UKSH jetzt nämlich Teil eines Programms der Michael J. Fox Foundation. Ab dem nächsten Jahr werden in Kiel Ärzte aus anderen Ländern im Bereich Parkinson weitergebildet. Das UKSH ist damit 1 von 10 Weiterbildungszentren weltweit. Der Zurück-in-die-Zukunft-Schauspieler Michael J. Fox ist selber an Parkinson erkrankt und setzt sich seitdem mit seiner Stiftung für Forschung in dem Bereich ein.
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0: Ende kommender Woche soll ja vielleicht nochmal der Hochsommer kommen. Derzeit ist es eher durchwachsen und wechselhaft bei uns in Schleswig-Holstein. Es gibt weiterhin mal eine kräftige Abreibung, gelegentlich mit Gewitter dabei. Und dann ist auch der Wind ein bisschen heftiger. 18 Grad haben wir am Feuerwehrhaus in Aachen-Viöl, 19 Grad am Feuerwehrhaus in Warnau und 20 Grad am Golfplatz in Grambeck. Der RSH-3-Tage-Trend. Morgen erst wolkig, trocken, später vielleicht im Tagesverlauf noch Regen und Böen bis 20 Grad. Am Sonntag schaut mal die Sonne raus, gemischt mit Regen und Wind, Montag dann viel trockener.
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0: Schleswig-Holsteins bester Verkehrsservice. Ich sehe nur Unfälle, wenn ich auf meinen Staumonitor schaue und alles dunkelrot, vor allen Dingen im Bereich A210 und A7 Rendsburger Kreuz. Aber alles der Reihe nach. Ich schaue mal, was aktuell reingekommen ist. A1 in Lübeck Richtung Hamburg zwischen Dreieck Südost und Dreieck Nordelbe ist ein Fahrzeug stehen geblieben. Auch auf der A7 Flensburg Richtung Hamburg zwischen Stellingen und Dreieck Nordwest. A210 Kiel Richtung Rendsburg zwischen Breenbeck und Kreuz Rendsburg. Unfallstelle. Ich habe gehört mit Vollsperrung und Helikoptereinsatz und allem. Also habt das bitte auf dem Zettel. A1 Hamburg Richtung Bremen zwischen Dreieck Nordelbe und Stillhorn 2 Kilometer stockend. A7 Flensburg Richtung Hamburg von Aufschlag bis zum Kreuz Rendsburg. Da sind wir wieder in meinem dunkelroten Bereich. 11 Kilometer, 35 Minuten mehr zwischen Aufschlag und Kreuz Rendsburg Richtung Hamburg. Gegenrichtung A7 Flensburg Richtung Hamburg haben wir zwischen Uhr Süd und Rade die 9 Kilometer und 50 Minuten. Und dann weiter unten die A7 zwischen Dreieck Nordwest und Elbtunnel 7 Kilometer, 45 Minuten und Richtung Flensburg zwischen Hausbruch und Elbtunnel 6 Kilometer, 20 Minuten. Die A23 Heid Richtung Hamburg, Ausfahrt Halzenbeck-Kropunda, der linke Fahrstreifen gesperrt. Und A215 Kiel Richtung Neumünster, ihr wisst das, zwischen dem Mettenhof zu bringen und im Kreuz Kiel West wegen Fahrbahnsanierung noch bis Mitte September voll gesperrt. Am Kreuz Kiel West wird der Verkehr auf der A210 Richtung Kiel einspurig an der Baustelle vorbeigeführt. Auf der A7 Flensburg Richtung Hamburg ist die Auffahrt Neumünster Süd wegen Bergungsarbeiten dicht und B430 Neumünster Schenefeld auch die Ab- und Auffahrt in Neumünster Mitte wegen Bauarbeiten nicht befahrbar. Die meisten Blitzer nur bei RSH Latanjan aktuell, ne?
17: Mit dem Blitzer melden, Kastorf für den Kindergarten, das reicht nicht.
0: Welche Richtung oder beide Richtungen?
17: Nee, Richtung Bergentin.
0: Tanja, vielen Dank.
17: Gerne.
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0: Und die Ziehmama von Nico Schönke hat, glaube ich, schon 3-mal bei mir angerufen. Und morgen ist es soweit. Nico hat ja selber organisiert ein Open Air. Also selber organisiert und bezahlt und hofft da auf viele Zuschauer. Morgen um 18 Uhr in Struckdorf das Nico Schönke Open Air, wenn ihr so wollt. Großartig, dass du das gemacht hast. 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Das Volksfest in Tellingstedt ist, glaube ich, noch ein bisschen traditioneller. Und da schauen wir gleich auch nochmal vorbei.
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0: Die RSH-Nachmittagsshow mit voller Mittmann und da war doch was.
1: Heute ist wieder Freitag, heute wieder richtig.
0: Und natürlich könnt ihr mich jederzeit anrufen und sagen, was bei euch so alles anliegt und abgeht. Was habt ihr geplant zum Beispiel in Tellingstedt heute? Andreas Amberg vom Festkomitee Volksfest in Tellingstedt.
2: Ja, wir sind schon mittendrin. Wir hatten eben die Eröffnung mit dem Sozialverband und das geht weiter mit dem Spiel ohne Grenzen. Danach kommt ein DJ und morgen geht es dann weiter mit dem Festumzug. Und dann haben wir wieder einen DJ am Abend und nachmittags den Vogelschuss.
0: Ein richtig traditionelles Dorffest, das ihr jedes Jahr habt?
2: Ja, schon seit 1912 gibt es uns jedes Jahr. Wir hatten nur in einem Corona-Jahr hatten wir kein Volksfest, aber nur eins ist raus. Numerisch sind wir jetzt bei 114.
0: Das ist ja echt Wahnsinn. Und das ganze Dorf geschmückt, wie man das so kennt, auch die Vorgärten mit kleinen Wimpeln und alle machen mit?
2: Ja, im Prinzip ja. Also das Dorf ist schon geschmückt, aber die Vorgärten fallen da raus, weil wir gar nicht an Vorgärten vorbeiziehen, sondern durch den Dorfkern. Und da sind die Häuser, die können da nicht extra geschmückt werden.
0: Okay. Und habt ihr dann auch einen Festplatz, wo ein kleiner Jahrmarkt ist? Oder wie müssen wir uns das vorstellen?
2: Wir haben sogar eine Markthalle, wo das alles stattfindet und drumherum. Und das ist ein sehr tolles Gelände, wo ich der Gemeinde sehr dankbar bin, dass die uns das zur Verfügung stellt.
0: Tellingstedt also beim Feiern an diesem Wochenende traditionell mal wieder das Volksfest. Geht dann bis Sonntagabend oder wie?
2: Ja, genau. Endet quasi mit der Abschlussfeier.
0: Viel Vergnügen in Tellingstedt. Besucher herzlich willkommen oder wollen die Einwohner unter sich bleiben?
2: Nein, wir heißen jeden herzlich willkommen.
0: Herrlich, wunderbar. Dann viel Spaß beim Feiern.
2: Vielen Dank.

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9: Der Sommer bleibt durchwachsen bei uns in Schleswig-Holstein heute Abend und auch die nächsten Tage. Ich fasse mich mal ein bisschen kürzer, weil wir so viel auf dem Zettel haben im RSH-Verkehr.
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9: Schleswig-Holsteins bester Verkehrsservice. A1 Lübeck Richtung Hamburg zwischen Billstedt und Stillhorn. 6 Kilometer braucht ihr 20 Minuten länger. A7 Flensburg Richtung Hamburg zwischen Obstlach und im Kreuz Rendsburg. 7 Kilometer, 20 Minuten plus. Und in der Gegenrichtung steht ja auch A7 Hamburg nach Flensburg hoch zwischen Ohe Süd und Rade. 9 Kilometer, da wären wir bei 50 Minuten. A7 Flensburg Richtung Hamburg zwischen Dreieck Nordwest und Elbtunnel. 7 Kilometer, 45 Minuten. Und nordwärts ab Hausbruch bis Elbtunnel 6 Kilometer, 20 Minuten. Damit zur A210 Kiel Richtung Rendsburg. Die ist zwischen Bredenbeck und Kreuz Rendsburg nach Unfall gesperrt. Umleitung führt über Bredenbeck. In der Gegenrichtung, also A215, sagen wir Kiel Richtung Neumünster, zwischen dem Mettenhof-Zubringer und dem Kreuz Kiel-West wegen Fahrbahnsanierung noch bis Mitte September. Die Autobahn voll gesperrt. Am Kreuz Kiel-West wird der Verkehr auf der A210 in Richtung Kiel einspurig an der Baustelle vorbeigeführt. A7 Flensburg Richtung Hamburg, Auffahrt Neumünster-Süd wegen Bergungsarbeiten dicht. B430 Neumünster-Schenefeld, die Auffahrt sowie die Abfahrt Neumünster-Mitte auch wegen Bauarbeiten. Tabu! An der Elbfähre Glückstadt Wischhafen, 2,5 Stunden Wartezeit. In den meisten Blitzern nur bei RSH Oldenburg, Gittendorfer Weg, Lübeck-Luisenstraße. Blitz bei euch in Jardelund, Grenzstraße, 70er-Bereich, Kiel-Olof-Palmedamm, Schmalensee, Bad Segeberg-Eutiner Straße, Meldorf-Friedrichshöfer Straße und wer ist da?
11: Ritchie und der Blitzer-Service.
9: Das hört sich an wie eine neue Netflix-Serie. Okay, was gibt's?
11: Ja. Blitzer Itzehoe Richtung Brunsbüttel auf der B5. Nach der roten Brücke, Bereich Honigflee, steht der Caddy ganz alleine und auf dem Wirtschaftsweg und wartet auf Kundschaft.
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0: Ich war schon Borussia Mönchengladbach-Fan, als er ein ganz junger Spieler war. Ich möchte nicht sagen, dass ich ein großer Bewunderer bin, aber er ist schon einer der größten Fußballer, die wir je hatten. Lothar Matthäus, mittlerweile ist auch als Experte bei den Sportsendern, finde ich, exzellent, aber hier und da kloppt er ja auch nochmal einen raus, ne?
1: Werde Fahrradkette so ungefähr oder wie auch immer.
0: Ja, ganz genau. Wie oft war Lothar Matthäus verheiratet? Ich habe nochmal nachgeguckt. 5-mal.
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3: Wer zum zweiten Mal heiratet, ist entspannter. Schon der Junggesellenabschied ist anders wild. Ein Grauburgunder beim Italiener und um 21 Uhr sagt dann der Bräutigam, dass er mal ins Bett geht, weil...
4: Ja, ich muss ja morgen früh wieder mit dem Hund.
3: Das Eheversprechen fällt auch realistischer aus.
5: Ich will dich lieben und ehren, erstmal, bis das Familiengericht uns scheidet.
3: Bei der Feier dann kein Shishi, alles ganz erwachsen, ganz entspannte Reden mit vielen Seitenhieben auf die Ex-Partner.
5: Du bist die Einzige für mich und meine Ex eine einzige Enttäuschung.
3: Und spätabends bringen dann alle Gäste ihre Patchwork-Kinder, die sie aus erster, zweiter oder dritter Ehe haben, ins Bett. Und dann wird ganz bescheiden und erwachsen eine so orgienartige Party gefeiert, dass viele Gründe für neue Scheidungen passieren und für dritte Hochzeiten.
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10: 5:05. Ich bin Nanju Kuhlmann, guten Abend. In Schleswig-Holstein werden immer häufiger Autos unterschlagen. Im vergangenen Jahr hat es fast 400 Fälle gegeben, bei denen Mietwagen oder Autos nach Probefahrten nicht wieder zurückgegeben worden sind. Ein Plus von über 4%. Auch beim Diebstahl ist die Zahl mit rund 940 deutlich nach oben gegangen. Carola Jeschke vom LKA sagte uns dazu:
11: Es gibt ganz unterschiedliche Modelle, auf die Täter es abgesehen haben. Man kann hierzu aber sagen, dass bei den hochwertigen Fahrzeugen vor allem Profis am Werke sind. Also es sind oft professionelle Gruppen, die sehr gut organisiert sind, mit hierarchischen Strukturen, die auch in der Regel mehrere Beteiligte dann für die Tatbegehung einsetzen.
10: Mit einem Großaufgebot hat die Landespolizei gestern bis in die Nacht den Hauptbahnhof und den Vineta-Platz im Problemstadtteil Gaden in Kiel dicht gemacht. Ziel ist eine groß angelegte Waffenkontrolle gewesen. Rund 250 Personen wurden kontrolliert, 11 Messer sind sichergestellt worden. Babette Weiß von der Kieler Polizei sagte zur Bilanz der Kontrolle in den Waffenverbotszonen:
12: Tatsächlich kann man einerseits sagen, dass die rechtlichen Regelungen natürlich Wirkung entfalten. Es werden nicht mehr so viele Messer mitgeführt. Und zum anderen ist es auch gut, diese Kontrollen durchzuführen, da man ja immer wieder Funde hat.
10: Hamburg und der Kreis Pinneberg starten eine Machbarkeitsuntersuchung für eine U5-Verlängerung bis Schenefeld. Die Kosten und die Federführung übernimmt der Kreis Pinneberg. Für Schenefeld würde eine bessere Schienenanbindung an Hamburg eine enorme Attraktivitätssteigerung bedeuten, sagt Schenefelds Bürgermeisterin Küchenhof. Das entdeckte Waffenlager bei Berlin war wohl für einen möglichen Anschlag gedacht. Laut Innenminister Dobrindt gehen die Sicherheitsbehörden von entsprechenden Planungen aus. Der Generalbundesanwalt hat den Fall übernommen. Ein Verdächtiger sitzt in Rumänien in Haft. Dazu sagte Dobrindt:
13: Das Ermittlungsverfahren ist gegen geheimdienstliche Agententätigkeit gerichtet und gegen die Vorbereitung einer schweren staatsgefährdenden Straftat. Die Ermittlungen laufen und das Verfahren ist nicht abgeschlossen.
10: Eine Beteiligung fremder Mächte schließt Dobrindt nicht aus. Wen er genau meint, sagte er nicht. Der Verfassungsschutz vermutet Russland, das berichtet unter anderem die Süddeutsche.
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14: Wolkig und wechselhaft ist es bei uns in Schleswig-Holstein am Abend und ab und zu kommt noch ein kräftiger Schauer runter. Ganz vereinzelt ist auch mal ein kurzes Gewitter dabei. In der Nacht lockert es weiter auf, nur Richtung Nordsee kann es noch einzelne Schauer geben. Die Tiefstwerte liegen zwischen 14 und 8 Grad. Der RSH-3-Tage-Trend. Morgen geht's mit Sonne und Wolken und ein paar kurzen Schauern weiter, maximal um 19 Grad. An der Küste sind Sturmböen möglich, am Sonntag bleibt's ähnlich wechselhaft, am Montag wird's dann freundlicher und meist trocken.
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14: Schleswig-Holsteins bester Verkehrsservice mit KI-Unterstützung. Es staut sich auf der A7 Flensburg Richtung Hamburg zwischen dem Dreieck Nordwest und dem Elbtunnel auf 7 Kilometern. Außerdem zwischen Ofschlag und dem Kreuz Rendsburg nochmal auf 7 Kilometern. Auf der A7 Hamburg Richtung Flensburg sind es zwischen Ohe Süd und Rade 9 Kilometer Stau. Auf der A7 Hannover Richtung Flensburg stockt es zwischen Hausbruch und dem Elbtunnel auf 6 Kilometern. Die A210 Kiel Richtung Rendsburg ist zwischen Bredenbeek und dem Kreuz Rendsburg nach einem Unfall gesperrt, Umleitung Bredenbeek. Die A215 Kiel Richtung Neumünster ist zwischen dem Mettenhof-Zubringer und dem Kreuz Kiel West wegen einer Fahrbahnsanierung noch bis Mitte September voll gesperrt. Am Kreuz Kiel West wird der Verkehr auf der A210 in Richtung Kiel einspurig an der Baustelle vorbeigeführt. Auf der A7 Flensburg Richtung Hamburg sind die Auffahrt und die Abfahrt Neumünster Süd wegen Bergungsarbeiten gesperrt. Auf der B430 Neumünster-Schenefeld sind die Auffahrt und die Abfahrt Neumünster-Mitte wegen Bauarbeiten gesperrt. Außerdem gibt es an der Elbfähre Glückstadt-Wischhafen in beiden Richtungen Wartezeiten von bis zu 2 Stunden. Die meisten Blitzer nur bei RSH. In Krummesse auf der Lübecker Straße ortsauswärts. Ein Blitzer steht auch in Kiel auf der Prezer Chaussee und in Büdelsdorf auf der neuen Dorfstraße in Höhe des Kindergartens. Staus und Blitzer meldet ihr uns kostenlos unter 08000 774 774.
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15: Könnt ihr euch noch an euer erstes Gericht erinnern, was ihr selber gekocht habt? Mir hat meine Mutti mit 10 gezeigt, wie man Rührei selber macht. Ein Jahr älter ist Hannes aus Uetersen. Der ist aber schon ein paar Schritte weiter. Der ist schon richtiger Hobbykoch. Und Hannes hat den großen Wunsch gehabt, mal in einer richtigen Profiküche mitzukochen. Und da kommen wir ins Spiel. Wir treffen uns gleich an der Pfanne.
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0: einzigartig schön, die Plain White Tees. Hey there, Delilah. Und gleich gibt's noch mehr von euren Lieblingshits in Schleswig-Holsteins beste Mix. Ich bin Leon Thomsen und ihr habt eingeschaltet zu RSH am Abend. Während ihr euch gerade vielleicht eine Lasagne in den Ofen schiebt oder am Gemüseschnibbeln seid, gucken wir mal in eine andere Küche. Einmal mit Profis kochen, das ist der große Traum vom 11-jährigen Hannes aus Uetersen. Zu Hause ist er schon der Chefkoch im Haus und nachdem wir die letzten Tage ja schon über ihn berichtet hatten, haben wir im Hintergrund ein paar Fäden gezogen. Wir haben Hannes in eine echte Küche in einem Restaurantbetrieb eingeladen, um sich da mal auszuprobieren. Nämlich in Bad Segeberg im Restaurant am Ilsee von Lutz Frank. RSH Schleswig-Holstein-Reporter Sascha Kropf hat Hannes da begleitet und ihn mal den Köchen vorgestellt.
1: Darf ich vorstellen, Lutz Frank, Chef hier vom Restaurant am Ilsee in Bad Segeberg. Und Lutz, das ist dein Mann heute, Hannes.
2: Hannes, herzlich willkommen. Schön, dass du aus dem Uetersen zu uns nach Bad Segeberg gekommen bist, um uns mal zu zeigen, wie gut du kochen kannst. Ja. Freust du dich?
1: Ja. Lutz, erzähl mal, was kochen wir heute Schönes?
2: Ja, wir machen heute ein bisschen Fisch mit dir zusammen. Eine frische Scholle haben wir geholt. Da sollst du jetzt mal ein bisschen mit uns die Scholle bearbeiten und dann zu einem schönen Gericht zaubern.
1: Cool. Hannes, hast du schon mal Scholle bearbeitet?
3: Nö.
1: Okay, also kannst du noch mal ein bisschen was lernen hier.
3: Ja.
2: Wir haben hier schon einen Arbeitsbereich für Hannes aufgebaut und Bennett, der bei uns auch in der Küche arbeitet, der wird jetzt mal mit dir das Gericht zaubern.
1: Also Hannes und Bennett, unser Dreamteam heute. Jetzt wird geschnippelt, was das Zeug hält. Oh, das riecht schon so gut hier, ne?
3: Ja.
1: So, jetzt wird hier der Brokkoli einmal geschnitten, Hannes. Aber Brokkoli schneiden, das hast du drauf, ne?
3: Ja.
1: Bennett, worauf kommt es hier an beim Brokkoli schneiden?
4: Naja, dass man eben die schlechten Stellen rausschneidet, aber ihn nicht zu klein pult. Wenn wir jetzt nur so kleine Reste, wenn wir das alles zerhacken würden, dann wird dann nachher Brei draus, ne? Man will ja schöne Brokkolistückchen auf dem Teller haben, die im Idealfall noch grün leuchten.
0: Ja, dann hoffen wir mal, dass nicht nur der Brokkoli, sondern auch Hannes Augen gleich leuchten, wenn es ans Eingemachte geht. Danke euch allen und wir schalten gleich in der Stunde nochmal zurück zu Hannes in die Küche und hören mal, wie er sich beim Kochen mit den Profis so angestellt hat.

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10: Ich bin Nandju Kuhlmann, guten Abend. Neben dem klassischen Autodiebstahl hat die Unterschlagung von Pkw in Schleswig-Holstein Hochkonjunktur. Im vergangenen Jahr stieg die Zahl der Fälle um über 4% auf 386 an. Carola Jeschke vom Landeskriminalamt sagte uns:
11: Also Unterschlagung ist zum Beispiel eine Probefahrt oder das Überlassen eines Leihwagens. Das heißt, die Täter bekommen zwar Schlüssel und Auto freiwillig von den Geschädigten, bringen das Auto aber nicht mehr zurück. In diesem Bereich haben wir tatsächlich einen Anstieg der Fälle im Vorjahr 2024 auf 2025 um 4,3% festgestellt.
10: Im Fall um den gewaltsamen Tod eines 15-Jährigen vergangenen März in Eckernförde hat die Staatsanwaltschaft Anklage gegen einen 22 Jahre alten Verdächtigen erhoben. Ihm wird Totschlag vorgeworfen. RSH Schleswig-Holstein-Reporter Andreas Otto mit den Einzelheiten.
12: Ja, der Jugendliche ist vor einem Supermarkt mitten in der Innenstadt von Eckernförde bei einer Auseinandersetzung zwischen mehreren Personen getötet worden. Zu den näheren Umständen werden bis heute keine Angaben gemacht. Hintergrund des Streits soll ein Geschäft mit Cannabis gewesen sein. Der Tatverdächtige wurde über den Fluchtwagen ausfindig gemacht. Er stellte sich zwei Wochen später selbst der Polizei. Wann der Prozess beginnt, ist noch unklar.
10: Hamburg und der Kreis Pinneberg starten eine Machbarkeitsuntersuchung für eine U5-Verlängerung bis Schenefeld. Eine bessere Schienenanbindung an Hamburg würde Schenefeld deutlich attraktiver machen, sagt Bürgermeisterin Küchenhof.
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13: Wolkig und wechselhaft ist es bei uns in Schleswig-Holstein am Abend und ab und zu kommt noch ein kräftiger Schauer runter. Ganz vereinzelt ist auch mal ein kurzes Gewitter dabei. In der Nacht lockert es weiter auf, nur Richtung Nordsee kann es noch einzelne Schauer geben. Die Tiefstwerte liegen zwischen 14 und 8 Grad. Der RSH-3-Tage-Trend. Morgen geht's mit Sonne und Wolken und ein paar kurzen Schauern weiter, maximal um 19 Grad. An der Küste sind Sturmböen möglich, am Sonntag bleibt's ähnlich wechselhaft, am Montag wird's dann freundlicher und meist trocken.
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13: Schleswig-Holsteins bester Verkehrsservice mit KI-Unterstützung. Es staut sich auf der A7 Flensburg Richtung Hamburg zwischen dem Dreieck Nordwest und dem Elbtunnel auf 7 Kilometern und in der Gegenrichtung, also auf der A7 Hannover Richtung Flensburg, zwischen Hausbruch und dem Elbtunnel auf 6 Kilometern. Auf der A7 Flensburg Richtung Hamburg sind die Auffahrt und die Abfahrt Neumünster Süd wegen Bergungsarbeiten gesperrt. Auf der A210 Kiel Richtung Rendsburg hat es zwischen Bredenbeek und dem Kreuz Rendsburg einen Unfall gegeben. Der Verkehr wird an der Unfallstelle vorbeigeführt. Die A215 Kiel Richtung Neumünster ist zwischen dem Mettenhof-Zubringer und dem Kreuz Kiel-West wegen einer Fahrbahnsanierung voll gesperrt. Das gilt noch bis Mitte September. Am Kreuz Kiel-West wird der Verkehr auf der A210 in Richtung Kiel einspurig an der Baustelle vorbeigeführt. Auf der B430 Neumünster-Schenefeld sind die Auffahrt und die Abfahrt Neumünster-Mitte wegen Bauarbeiten gesperrt. Und an der Elbfähre Glückstadt-Wischhafen kommt es in beiden Richtungen zu Wartezeiten von bis zu 2 Stunden. Die meisten Blitzer nur bei RSH. In Krummesse auf der Lübecker Straße ortsauswärts, in Kiel auf der Prezer Chaussee und ein Blitzer steht auch in Büdelsdorf auf der neuen Dorfstraße in Höhe des Kindergartens. Staus und Blitzer meldet ihr uns kostenlos unter 08000 774 774.
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Da freut man sich direkt noch mehr aufs Wochenende. Der wunderbare Ray Garvey ist das mit Rivers, neu hier bei RSH und gleich in voller Länge. Wir spielen für euch alle frischen Hits in Schleswig-Holsteins beste Mix. 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
10: 7:05. Ich bin Nanju Kuhlmann, guten Abend. Immer häufiger werden in Schleswig-Holstein Mietwagen oder Autos, die zur Probe gefahren werden, nicht wieder zurückgebracht. 2025 ist die Zahl der Unterschlagungen um über 4% auf 386 Taten angestiegen. Insgesamt wurden bei uns im Land fast 940 Autos gestohlen. LKA-Sprecherin Carola Jeschke.
11: Die Aufklärungsquote bewegt sich so zwischen 26% und 31%. Fahrzeuge haben heutzutage zumeist GPS und auch SIM-Karten. Solche Fahrzeuge können tatsächlich häufig und auch leichter aufgefunden werden als ältere Autos. Vor allem, wenn sie sehr, sehr zeitnah ins Ausland weiter transportiert werden oder auch in Einzelteile zerlegt und verkauft werden.
10: Im Fall um den gewaltsamen Tod eines 15-Jährigen vergangenen März in Eckernförde hat die Staatsanwaltschaft Anklage gegen einen 22 Jahre alten Verdächtigen erhoben. Ihm wird Totschlag vorgeworfen. RSH Schleswig-Holstein-Reporter Andreas Otto mit den Einzelheiten.
12: Ja, der Jugendliche ist vor einem Supermarkt mitten in der Innenstadt von Eckernförde bei einer Auseinandersetzung zwischen mehreren Personen getötet worden. Zu den näheren Umständen werden bis heute keine Angaben gemacht. Hintergrund des Streits soll ein Geschäft mit Cannabis gewesen sein. Der Tatverdächtige wurde über den Fluchtwagen ausfindig gemacht. Er stellte sich 2 Wochen später selbst der Polizei. Wann der Prozess beginnt, ist noch unklar.
10: Nach dem Fund eines Waffenlagers nahe Berlin ermittelt jetzt der Generalbundesanwalt. Das hat Innenminister Dobrindt gesagt. Ein Verdächtiger sitzt in Rumänien in Haft. Er soll als Agent einen Anschlag vorbereitet haben. Eine Beteiligung fremder Mächte schließt Dobrindt nicht aus. Wer genau dahinter steckt, sagte der CSU-Mann nicht. Laut Süddeutscher geht der Verfassungsschutz davon aus, dass russische Geheimdienste die Waffen dort für Agenten deponiert hatten. Die Sanierung des Fortuna-Bades in Glückstadt kann beginnen. Das Land gibt insgesamt bis zu 5,1 Millionen Euro an Fördermitteln dazu. Die Gesamtkosten werden auf etwas mehr als 9 Millionen Euro beziffert. Das Fortuna-Bad wurde in den 60er Jahren gebaut und zuletzt im Jahr 1988 saniert. Die Technik ist inzwischen veraltet und das Bad ist nicht barrierefrei.
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13: Wolkig und wechselhaft ist es bei uns in Schleswig-Holstein am Abend und ab und zu kommt noch ein kräftiger Schauer runter. Ganz vereinzelt ist auch mal ein kurzes Gewitter dabei. In der Nacht lockert es weiter auf, nur Richtung Nordsee kann es noch einzelne Schauer geben. Die Tiefstwerte liegen zwischen 14 und 8 Grad. Der RSH-3-Tage-Trend. Morgen geht's mit Sonne und Wolken und ein paar kurzen Schauern weiter, maximal um 19 Grad. An der Küste sind Sturmböen möglich, am Sonntag bleibt's ähnlich wechselhaft, am Montag wird's dann freundlicher und meist trocken.
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13: Schleswig-Holsteins bester Verkehrsservice mit KI-Unterstützung. Auf der A1 Lübeck Richtung Hamburg bitte aufpassen. Zwischen Wagterheide und Buddikate ist eine ungesicherte Unfallstelle mit einem LKW. Auf der A7 Flensburg Richtung Hamburg brennt. Zwischen der Raststätte Holmoor West und Schnelsen Nord ein Fahrzeug. Es stockt auf der A1 Hamburg Richtung Bremen. Zwischen dem Dreieck Norderelbe und Harburg auf 3 Kilometern. Auf der A7 Flensburg Richtung Hamburg gibt es zwischen dem Dreieck Nordwest und dem Elbtunnel 3 Kilometer Stau und in der Gegenrichtung von Hannover Richtung Flensburg zwischen Hausbruch und dem Elbtunnel 6 Kilometer stockenden Verkehr. Auf der A1 Lübeck Richtung Hamburg hat es zwischen dem Kreuz Bargteheide und Ahrensburg einen Unfall gegeben. Die Autobahn ist auf einen Fahrstreifen verengt. Die A215 Kiel Richtung Neumünster ist zwischen dem Mettenhof-Zubringer und dem Kreuz Kiel West wegen einer Fahrbahnsanierung voll gesperrt und am Kreuz Kiel West wird der Verkehr auf der A210 in Richtung Kiel einspurig an der Baustelle vorbeigeführt. Auf der A7 Flensburg Richtung Hamburg sind die Auffahrt und die Abfahrt Neumünster Süd wegen Bergungsarbeiten gesperrt. Auf der B430 Neumünster-Schenefeld sind die Auffahrt und die Abfahrt Neumünster-Mitte wegen Bauarbeiten gesperrt. Und an der Elbfähre Glückstadt-Wischhafen kommt es in beiden Richtungen zu Wartezeiten von bis zu einer Stunde. Die meisten Blitzer nur bei RSH. In Krummesse auf der Lübecker Straße ortsauswärts. Ein Blitzer steht auch in Kiel auf der Prezer Chaussee und in Büdelsdorf auf der neuen Dorfstraße in Höhe des Kindergartens. Staus und Blitzer meldet ihr uns kostenlos unter 08000 774 774.
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14: 11 Jahre jung und schon eine ganz große Leidenschaft. Hannes aus Uetersen ist großer Fan vom Kochen. Er möchte unbedingt mal bei den Profis in einem Restaurantbetrieb reinschnuppern. Und wir haben da was angeleiert. RSH Schleswig-Holstein-Reporter Sascha Kropf und Hannes, die stehen in Bad Segeberg in der Küche im Restaurant am Ilsee.
15: Hannes, hast du schon mal so eine große Küche gesehen?
16: Nö, so groß hätte ich mir die nicht vorgestellt.
15: Einmal Hände gewaschen und dann kann das losgehen, ne?
16: Ja.
15: Hast du Lust?
16: Ja.
14: Ja, mittlerweile ist der Fisch in der Pfanne und wir horchen gleich mal rein, wie Hannes sich schlägt.
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0: Wir kommen erstmal ganz entspannt zu Hause an, Schuhe aus, rein in die Schlappen und dann gehen wir zum Tanzen in die Küche. Wir haben nämlich gleich richtig tolle neue Musik für euch. Beats bauen können die einfach. Die Jungs von Fastboy sind das mit Beautiful Life. Ist ganz neu bei uns. Den gibt's gleich in voller Länge. Das sind alle frischen Hits in Schleswig-Holsteins beste Mix. Ich bin Leon Thomsen und ihr hört RSH am Abend. Der Tisch ist gedeckt und wir sind jetzt gespannt, was da gleich raufkommt. Hannes aus Uetersen ist 11 Jahre alt und er wollte schon immer mal in einem Restaurant mit echten Profis zusammen kochen. Wir haben ein paar Hebel in Bewegung gesetzt und jetzt steht Hannes tatsächlich in einer richtigen Küche, nämlich in Bad Segeberg im Restaurant am Ilsee von Lutz Frank. RSH Schleswig-Holstein-Reporter Sascha Kropf, der ist auch mit dabei. Sascha, nimm uns mal mit. Wie weit ist denn Hannes jetzt mit seinem Gericht?
1: So, Hannes, können wir dich irgendwie unterstützen? Was brauchst du noch an Zutaten hier?
2: Salz.
1: Salz, bitte? Noch irgendwas?
2: Nö.
1: Okay, dann will ich nicht weiter stören.
2: Ich schäle jetzt Karotten, hab eben ein bisschen Brokkoli geschnitten. Und dann hoffe ich gleich, geht's an den Fisch.
3: Beim Fisch musst du dir gleich merken, auch für zu Hause gibt es den 3S-Regeln. Säubern, säuern, salzen.
2: Okay.
3: Säubern ist immer ganz wichtig.
2: Mhm.
3: Säuern nicht zu viel.
2: Okay.
3: Natürlich salzen auch nicht zu viel, aber so, dass ein guter Geschmack ist.
2: Okay.
3: Wenn man ein paar Mal gemacht hat, geht's gleich ein bisschen schneller, ne?
2: Ja.
3: Siehst du? Aber es ging uns damals genauso.
2: Wir braten gerade die Scholle und danach geht's ans Gemüse und dann ans Anrichten, ne?
1: Lutz, wie stellt sich uns Hannes an?
3: Hannes macht das gut, hört gut zu, er macht gut nach. Wir sind eigentlich total begeistert von ihm. Also, wenn er sich so weiter für interessiert in den Jahren, wird das mal ein sagenhaft guter Koch werden hier in Schleswig-Holstein.
1: Stunde der Wahrheit. Hannes, du darfst probieren.
2: Ja.
1: Die ist richtig schön kross, die Scholle.
2: Ja. Boah, geil.
1: Oder?
2: Mhm.
1: Hast du richtig gut gemacht.
2: Ja.
1: Und dann auch gleich so ein schweres Gericht.
2: Ich freue mich, dass es so gut geklappt hat. Ja, das war gut. Danke, RSH.
0: Ja, bitte gerne doch, lieber Hannes. Schön, dass das so toll geklappt hat und du so viel Spaß an der Sache hattest. Also, ein Nachwuchskoch ist uns schon mal sicher.

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10: Ich bin Nandju Kuhlmann. Guten Abend. Neben dem klassischen Autodiebstahl hat die Unterschlagung von Pkw in Schleswig-Holstein Hochkonjunktur. Im vergangenen Jahr stieg die Zahl der Fälle um über 4% auf 386 an. Carola Jeschke vom Landeskriminalamt sagte uns.
11: Also Unterschlagung ist zum Beispiel eine Probefahrt oder das Überlassen eines Leihwagens. Das heißt, die Täter bekommen zwar Schlüssel und Auto freiwillig von den Geschädigten, bringen das Auto aber nicht mehr zurück. In diesem Bereich haben wir tatsächlich einen Anstieg der Fälle im Vorjahr 2024 auf 2025 um 4,3% festgestellt.
10: Hamburg und der Kreis Pinneberg starten eine Machbarkeitsuntersuchung für eine U5-Verlängerung bis Schenefeld. Die entsprechende Vereinbarung wurde jetzt unterzeichnet. Die Kosten und die Federführung übernimmt der Kreis Pinneberg. Für Schenefeld würde eine bessere Schienenanbindung an Hamburg eine enorme Attraktivitätssteigerung bedeuten, sagt Schenefelds Bürgermeisterin Küchenhof. Die Hochbahn prüft jetzt, wo die Trasse vom Osdorfer Born aus längs führen könnte. Die Sanierung des Fortuna-Bades in Glückstadt kann beginnen. Das Land gibt insgesamt bis zu 5,1 Millionen Euro an Fördermitteln dazu. Die Gesamtkosten werden auf etwas mehr als 9 Millionen Euro beziffert. Das Fortuna-Bad wurde in den 60er Jahren gebaut und zuletzt im Jahr 1988 saniert. Die Technik ist inzwischen veraltet und das Bad ist nicht barrierefrei.
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12: Wolkig und wechselhaft ist es bei uns in Schleswig-Holstein am Abend und ab und zu kommt noch ein kräftiger Schauer runter. Ganz vereinzelt ist auch mal ein kurzes Gewitter dabei. In der Nacht lockert es weiter auf, nur Richtung Nordsee kann es noch einzelne Schauer geben. Die Tiefstwerte liegen zwischen 14 und 8 Grad. Der RSH-3-Tage-Trend. Morgen geht's mit Sonne und Wolken und ein paar kurzen Schauern weiter, maximal um 19 Grad. An der Küste sind Sturmböen möglich, am Sonntag bleibt's ähnlich wechselhaft, am Montag wird's dann freundlicher und meist trocken.
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12: Schleswig-Holsteins bester Verkehrsservice mit KI-Unterstützung. Auf der A1 Lübeck Richtung Hamburg. Vorsicht, zwischen Bargteheide und Buddykarte gibt es eine ungesicherte Unfallstelle mit einem LKW. Auf der A23 Hamburg Richtung Heide, zwischen dem Dreieck Nordwest und Eidelstedt gibt es auch eine ungesicherte Unfallstelle. Auf der A1 Hamburg Richtung Bremen stockt der Verkehr zwischen dem Dreieck Norderelbe und Harburg auf 3 Kilometern. Auf der A7 Flensburg Richtung Hamburg gibt es zwischen dem Dreieck Nordwest und dem Elbtunnel 3 Kilometer Stau und in der Gegenrichtung Hannover Richtung Flensburg zwischen Hausbruch und dem Elbtunnel 6 Kilometer stockenden Verkehr. Und auf der A1 Lübeck Richtung Hamburg hat es zwischen dem Kreuz Bargteheide und Ahrensburg einen Unfall gegeben. Die Autobahn ist auf einen Fahrstreifen verengt. Die A215 Kiel Richtung Neumünster ist zwischen dem Mettenhof-Zubringer und dem Kreuz Kiel West wegen einer Fahrbahnsanierung noch bis Mitte September voll gesperrt. Am Kreuz Kiel West wird der Verkehr auf der A210 in Richtung Kiel einspurig an der Baustelle vorbeigeführt. Auf der A7 Flensburg Richtung Hamburg sind die Auffahrt und die Abfahrt Neumünster Süd wegen Bergungsarbeiten gesperrt. Auf der B430 Neumünster-Schenefeld sind die Auffahrt und die Abfahrt Neumünster-Mitte wegen Bauarbeiten gesperrt. Die meisten Blitzer nur bei RSH. In Kastorf auf der Ratzeburger Straße ortsauswärts, in Krummesse auf der Lübecker Straße ortsauswärts und ein Blitzer steht auch in Kiel auf der Prezer Chaussee. Staus und Blitzer meldet ihr uns kostenlos unter 08000 774 774.
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0: Glockenbach und Ella Henderson machen mit uns die letzten Meter Richtung Wochenende. Lifeline. Und gleich spielen wir noch mehr von euren Lieblingshits in Schleswig-Holsteins beste Mix hier bei RSH.
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0: 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Eine Woche habt ihr schon wieder geschafft, liebe Schüler. 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
0: 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Ihr habt dann nämlich 3 Hits Zeit, um bei uns durchzuklingeln und die Flocken abzusahnen. Ich sag toi toi toi.
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11: 5:05. Ich bin Nanju Kuhlmann. Guten Abend. In Schleswig-Holstein werden immer häufiger Autos unterschlagen. Im vergangenen Jahr hat es fast 400 Fälle gegeben, bei denen Mietwagen oder Autos nach Probefahrten nicht wieder zurückgegeben worden sind. Ein Plus von über 4%. Auch beim Diebstahl ist die Zahl mit rund 940 deutlich nach oben gegangen. Carola Jeschke vom LKA sagte uns dazu:
12: Es gibt ganz unterschiedliche Modelle, auf die Täter es abgesehen haben. Man kann hierzu aber sagen, dass bei den hochwertigen Fahrzeugen vor allem Profis am Werke sind. Also es sind oft professionelle Gruppen, die sehr gut organisiert sind, mit hierarchischen Strukturen, die auch in der Regel mehrere Beteiligte dann für die Tatbegehung einsetzen.
11: Im Fall um den gewaltsamen Tod eines 15-Jährigen vergangenen März in Eckernförde hat die Staatsanwaltschaft Anklage gegen einen 22 Jahre alten Verdächtigen erhoben. Ihm wird Totschlag vorgeworfen. RSH Schleswig-Holstein-Reporter Andreas Otto mit den Einzelheiten.
13: Ja, der Jugendliche ist vor einem Supermarkt mitten in der Innenstadt von Eckernförde bei einer Auseinandersetzung zwischen mehreren Personen getötet worden. Zu den näheren Umständen werden bis heute keine Angaben gemacht. Hintergrund des Streits soll ein Geschäft mit Cannabis gewesen sein. Der Tatverdächtige wurde über den Fluchtwagen ausfindig gemacht. Er stellte sich 2 Wochen später selbst der Polizei. Wann der Prozess beginnt, ist noch unklar.
11: Hamburg und der Kreis Pinneberg starten eine Machbarkeitsuntersuchung für eine U5-Verlängerung bis Schenefeld. Die Kosten und die Federführung übernimmt der Kreis Pinneberg. Für Schenefeld würde eine bessere Schienenanbindung an Hamburg eine enorme Attraktivitätssteigerung bedeuten, sagt Schenefelds Bürgermeisterin Küchenhof. Nach dem Fund eines Waffenlagers bei Berlin ermittelt jetzt der Generalbundesanwalt. Das hat Innenminister Dobrindt gesagt. Im Fokus ein Verdächtiger, der derzeit in Rumänien in Haft sitzt. Er soll als Agent einen Anschlag vorbereitet haben. Eine Beteiligung fremder Mächte sei nicht auszuschließen. Wer genau dahinter steckt, sagte der CSU-Mann nicht. Man gehe von einer hohen Gefährdungslage aus. Dobrindt sagte weiter:
14: Dieser Fall zeigt aber auch sehr deutlich, dass wir wachsam sind gegenüber den hybriden Bedrohungen. Wir gehen erfolgreich gegen Spionage, Sabotage, gegen verdeckte Operationen im Zusammenhang mit hybrider Bedrohung vor. Auch das belegt dieser Fall.
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15: Heute Regenartig und wechselhaft ist es bei uns in Schleswig-Holstein am Abend. Und ab und zu kommt noch ein kräftiger Schauer runter. Ganz vereinzelt ist auch mal ein kurzes Gewitter dabei. In der Nacht lockert es weiter auf. Nur Richtung Nordsee kann es noch einzelne Schauer geben. Die Tiefstwerte liegen zwischen 14 und 8 Grad. Der RSH-3-Tage-Trend. Morgen geht's mit Sonne und Wolken und ein paar kurzen Schauern weiter, maximal um 19 Grad. An der Küste sind Sturmböen möglich, am Sonntag bleibt's ähnlich wechselhaft, am Montag wird's dann freundlicher und meist trocken.
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15: Schleswig-Holsteins bester Verkehrsservice mit KI-Unterstützung. Auf der A1 Hamburg Richtung Bremen stockt es zwischen dem Dreieck Norderelbe und Harburg auf 3 Kilometern. Auf der A7 Flensburg Richtung Hamburg gibt es zwischen dem Dreieck Nordwest und dem Elbtunnel 3 Kilometer Stau. Und auf der A7 Hannover Richtung Flensburg staut es sich zwischen Hausbruch und dem Elbtunnel auf 6 Kilometern. Auf der A1 Lübeck Richtung Hamburg ist zwischen dem Kreuz Bargte Heide und Ahrensburg nach einem Unfall die Fahrbahn auf einen Fahrstreifen verengt. Die A7, A23 Hamburg Richtung Flensburg ist zwischen Stellingen und Eidelstedt gesperrt. Die A215 Kiel Richtung Neumünster ist zwischen dem Mettenhof-Zubringer und dem Kreuz Kiel West wegen einer Fahrbahnsanierung noch bis Mitte September voll gesperrt. Am Kreuz Kiel West wird der Verkehr auf der A210 in Richtung Kiel einspurig an der Baustelle vorbeigeführt. Auf der A7 Flensburg Richtung Hamburg sind die Auffahrt und die Abfahrt Neumünster Süd wegen Bergungsarbeiten gesperrt. Die meisten Blitzer nur bei RSH. In Kastorf auf der Ratzeburger Straße ortsauswärts, in Kiel auf der Prezer Chaussee und es blitzt auch in Oldenburg auf dem Giddendorfer Weg. Staus und Blitzer meldet ihr uns kostenlos unter 08000 774 774.
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17: Der Blick aus dem Fenster die letzten Tage hat die Sommerfans von euch nicht ganz so happy gemacht. Der Sommer hat gerade schon wieder Sendepause und gerade für alle Grillenthusiasten, die sich am liebsten mit einer Wurst auf die Gartenliege hauen, ist das wie ein Schlag in die Magengrube. Alternativ habt ihr ja vielleicht schon mal von Fusion Cooking gehört. Zwei verschiedene Welten miteinander kombinieren. Wir hauen gleich mal gemeinsam Spekulatius und Lebkuchen auf den Grill und gucken, was passiert.
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0: wissen, wie man rockt. Limp Bizkit, Behind Blue Eyes und gleich noch mehr von euren Lieblingshits in Schleswig-Holsteins beste Mix. Ich bin Leon Thomsen und ihr habt eingeschaltet zu RSH am Abend. Ja, der Sommer ist eigentlich noch überhaupt nicht durch, fühlt sich bloß gerade nicht wirklich so an wie Mitte, Ende August. Nächste Woche hoffen wir nochmal auf die große Rückkehr, auch weil bestimmt einige von euch noch ordentlich was zu grillen im Kühlschrank haben. Die ganzen Soßen müssen noch aufgebraucht werden. Ja, wobei, wer braucht schon gutes Wetter zum Grillen, ne? Das ist ja eigentlich auch ein Gerücht. Also, wenn alle Stricke reißen, wird im Dezember auch der Spekulatius gegrillt. Ich habe gehört, das nennt sich dann Fusion Cooking. Martin Baum aus dem RSH-Team, du machst das ganz gerne, ne?
1: Ja, das ist ja normalerweise, wenn man die Küchen verschiedener Kulturen kombiniert, zum Beispiel japanische Sushi-Küche mit deutscher Imbisskultur, also frittierter Fisch mit rohen Pommes. Wir lassen aber heute die Jahreszeiten fusionieren. Wir haben ja noch Sommer, aber finden im Supermarkt schon ganz viele weihnachtliche Dinge. Heute füllen wir einen Schoko-Weihnachtsmann mit Rührei und legen ihn in kochendes Wasser. Dann haben wir einen lustigen Rühreiermann. Dazu machen wir ein paar Christmas Chicks on the Beach. Also wir wälzen Hähnchenbrustfilets in Spekulatiusbröseln und Ei und schmecken es dann ab mit einer feinen, zimtigen Glühwein-Jus. Und der Hingucker auf dem Tisch wird die Nahrungsinstallation Arme Würste unter Tage. Eine Anspielung auf die vielen Urlauber, die bei Hitze im Stau im Elbtunnel stecken. Dafür füllen wir ein Dresdner Stollen mit vorgebratener Grillwurst und würzen sie mit süß-saurer Chilisauce. Dazu servieren wir noch ein Eiskaffee mit festem Barista-Schaum aus Sonnenmilch. Also, ich habe richtig Appetit bekommen.

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2: Ich bin Nandju Kuhlmann. Guten Abend. Neben dem klassischen Autodiebstahl hat die Unterschlagung von Pkw in Schleswig-Holstein Hochkonjunktur. Im vergangenen Jahr stieg die Zahl der Fälle um über 4% auf 386 an. Carola Jeschke vom Landeskriminalamt sagte uns.
3: Also Unterschlagung ist zum Beispiel eine Probefahrt oder das Überlassen eines Leihwagens. Das heißt, die Täter bekommen zwar Schlüssel und Auto freiwillig von den Geschädigten, bringen das Auto aber nicht mehr zurück. In diesem Bereich haben wir tatsächlich einen Anstieg der Fälle im Vorjahr 2024 auf 2025 um 4,3% festgestellt.
2: Im Fall um den gewaltsamen Tod eines 15-Jährigen vergangenen März in Eckernförde hat die Staatsanwaltschaft Anklage gegen einen 22 Jahre alten Verdächtigen erhoben. Ihm wird Totschlag vorgeworfen. RSH Schleswig-Holstein-Reporter Andreas Otto mit den Einzelheiten.
4: Ja, der Jugendliche ist vor einem Supermarkt mitten in der Innenstadt von Eckernförde bei einer Auseinandersetzung zwischen mehreren Personen getötet worden. Zu den näheren Umständen werden bis heute keine Angaben gemacht. Hintergrund des Streits soll ein Geschäft mit Cannabis gewesen sein. Der Tatverdächtige wurde über den Fluchtwagen ausfindig gemacht. Er stellte sich zwei Wochen später selbst der Polizei. Wann der Prozess beginnt, ist noch unklar.
2: Hamburg und der Kreis Pinneberg starten eine Machbarkeitsuntersuchung für eine U5-Verlängerung bis Schenefeld. Eine bessere Schienenanbindung an Hamburg würde Schenefeld deutlich attraktiver machen, sagt Bürgermeisterin Küchenhof.
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5: Wolkig und wechselhaft ist es bei uns in Schleswig-Holstein am Abend und ab und zu kommt noch ein kräftiger Schauer runter. Ganz vereinzelt ist auch mal ein kurzes Gewitter dabei. In der Nacht lockert es weiter auf, nur Richtung Nordsee kann es noch einzelne Schauer geben. Die Tiefstwerte liegen zwischen 14 und 8 Grad. Der RSH-3-Tage-Trend. Morgen geht's mit Sonne und Wolken und ein paar kurzen Schauern weiter, maximal um 19 Grad. An der Küste sind Sturmböen möglich, am Sonntag bleibt's ähnlich wechselhaft, am Montag wird's dann freundlicher und meist trocken.
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5: Schleswig-Holsteins bester Verkehrsservice mit KI-Unterstützung. Auf der A7 Flensburg Richtung Hamburg. Vorsicht, die Ausfahrt Neumünster Süd ist wegen Bergungsarbeiten gesperrt. Auf der A7 Flensburg Richtung Hamburg ist die Auffahrt Neumünster Süd wegen Bergungsarbeiten gesperrt. Die A215 Kiel Richtung Neumünster ist zwischen dem Mettenhof-Zubringer und dem Kreuz Kiel West wegen einer Fahrbahnsanierung noch bis Mitte September gesperrt. Am Kreuz Kiel West wird der Verkehr auf der A210 in Richtung Kiel einspurig an der Baustelle vorbeigeführt. Und auf der B430 Neumünster-Schenefeld sind die Auffahrt und die Abfahrt Neumünster-Mitte wegen Bauarbeiten gesperrt. Die meisten Blitzer nur bei RSH. In Kastorf auf der Ratzeburger Straße ortsauswärts, in Kiel auf der Prezer Chaussee und ein Blitzer steht auch in Oldenburg auf dem Giddendorfer Weg. Staus und Blitzer meldet ihr uns kostenlos unter 08000 774 774.
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Die Woche ist geschafft. Freitagabend, ihr Lieben, das ist doch mal ein super Anlass, um eine Flasche mit leckerer neuer Musik aufzumachen. Schon wieder so ein gigantischer Ohrwurm. Wildfire von Michael Patrick Kelly und Gentleman ist neu hier bei RSH, gleich in voller Länge. Für euch spielen wir alle frischen Hits in Schleswig-Holsteins beste Mix. Der Ball ist wieder am Rollen. Endlich werden sich die Fußballfans unter euch jetzt denken. Nächste Woche startet die Bundesliga. Das heißt ganz traditionell, dieses Wochenende ist erste Runde DFB-Pokal. Die ersten vier Spiele heute, die interessieren uns in Schleswig-Holstein relativ wenig. Aber morgen gucken sicherlich ein paar von euch genau hin. Holstein Kiel ist im Einsatz, morgen Abend um 18 Uhr auswärts bei 1860 München. Sonntag ist dann St. Pauli gefragt, um 18 Uhr bei Rot-Weiß Essen. Zur gleichen Zeit spielt dann auch Phoenix Lübeck gegen Erstliga-Aufsteiger Paderborn. Und am Montagabend, da ist dann auch noch der HSV dran, um 18 Uhr auswärts gegen Drittligist Verl. Das ist auf jeden Fall eine etwas andere Kulisse als 57.000 Leute im Volkspark. Wir drücken unseren Nordlichtern auf jeden Fall die Daumen. Mal gucken, wer am weitesten kommt und ob sich jemand blamiert, ne? Pokal ist ja immer alles möglich. Euch auf jeden Fall einen schönen Saisonstart.

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8: 9:05. Ich bin Nanju Kuhlmann. Guten Abend. Immer häufiger werden in Schleswig-Holstein Mietwagen oder Autos, die zur Probe gefahren werden, nicht wieder zurückgebracht. 2025 ist die Zahl der Unterschlagungen um über 4% auf 386 Taten angestiegen. Insgesamt wurden bei uns im Land fast 940 Autos gestohlen. LKA-Sprecherin Carola Jeschke.
9: Die Aufklärungsquote bewegt sich so zwischen 26% und 31%. Fahrzeuge haben heutzutage zumeist GPS und auch SIM-Karten. Solche Fahrzeuge können tatsächlich häufig und auch leichter aufgefunden werden als ältere Autos. Vor allem, wenn sie sehr, sehr zeitnah ins Ausland weiter transportiert werden oder auch in Einzelteile zerlegt und verkauft werden.
8: Im Fall um den gewaltsamen Tod eines 15-Jährigen vergangenen März in Eckernförde hat die Staatsanwaltschaft Anklage gegen einen 22 Jahre alten Verdächtigen erhoben. Ihm wird Totschlag vorgeworfen. RSH Schleswig-Holstein-Reporter Andreas Otto mit den Einzelheiten.
10: Ja, der Jugendliche ist vor einem Supermarkt mitten in der Innenstadt von Eckernförde bei einer Auseinandersetzung zwischen mehreren Personen getötet worden. Zu den näheren Umständen werden bis heute keine Angaben gemacht. Hintergrund des Streits soll ein Geschäft mit Cannabis gewesen sein. Der Tatverdächtige wurde über den Fluchtwagen ausfindig gemacht. Er stellte sich 2 Wochen später selbst der Polizei. Wann der Prozess beginnt, ist noch unklar.
8: Nach dem Fund eines Waffenlagers bei Berlin ermittelt jetzt der Generalbundesanwalt. Das hat Innenminister Dobrindt gesagt. Im Fokus ein Verdächtiger, der derzeit in Rumänien in Haft sitzt. Er soll als Agent einen Anschlag vorbereitet haben. Eine Beteiligung fremder Mächte sei nicht auszuschließen. Wer genau dahinter steckt, sagte der CSU-Mann nicht. Man gehe von einer hohen Gefährdungslage aus. Dobrindt sagte weiter:
11: Dieser Fall zeigt aber auch sehr deutlich, dass wir wachsam sind gegenüber den hybriden Bedrohungen. Wir gehen erfolgreich gegen Spionage, Sabotage, gegen verdeckte Operationen im Zusammenhang mit hybrider Bedrohung vor. Auch das belegt dieser Fall.
8: Die Sanierung des Fortuna-Bades in Glückstadt kann beginnen. Das Land gibt insgesamt bis zu 5,1 Millionen Euro an Fördermitteln dazu. Die Gesamtkosten werden auf etwas mehr als 9 Millionen Euro beziffert. Das Fortuna-Bad wurde in den 60er Jahren gebaut und zuletzt im Jahr 1988 saniert. Die Technik ist inzwischen veraltet und das Bad ist nicht barrierefrei.
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12: Wolken gibt es bei uns in Schleswig-Holstein und von der Küste her kommt ab und zu ein Schauer rein. Zwischendurch lockert es mal kurz auf. In der Nacht sinken die Temperaturen auf 11 bis 8 Grad, auf den Inseln eher um 14 Grad. Der RSH 3-Tage-Trend. Morgen geht's mit Sonne und Wolken weiter. Kurze Schauer sind drin bei bis zu 19 Grad. An der Küste kann es auch mal Sturmböen geben, am Sonntag ähnlich wechselhaft, am Montag freundlicher und meist trocken.
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12: Schleswig-Holsteins bester Verkehrsservice mit KI-Unterstützung. Auf der A7 Flensburg Richtung Hamburg. Vorsicht, die Ausfahrt Neumünster Süd ist wegen Bergungsarbeiten gesperrt. Die A215 Kiel Richtung Neumünster ist zwischen dem Mettenhof-Zubringer und dem Kreuz Kiel West wegen einer Fahrbahnsanierung noch bis Mitte September voll gesperrt. Am Kreuz Kiel West wird der Verkehr auf der A210 Richtung Kiel einspurig an der Baustelle vorbeigeführt. Und auf der A7 Flensburg Richtung Hamburg ist die Auffahrt Neumünster Süd wegen Bergungsarbeiten gesperrt. Auf der B430 Neumünster, Schenefeld sind außerdem die Auffahrt und die Abfahrt Neumünster Mitte wegen Bauarbeiten gesperrt. Die meisten Blitzer nur bei RSH. In Kastorf auf der Ratzeburger Straße ortsauswärts, in Kiel auf der Prezer Chaussee und es blitzt auch in Oldenburg auf dem Giddendorfer Weg. Staus und Blitzer meldet ihr uns kostenlos unter 08000 774 774.
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3: Viele Wolken gibt es bei uns in Schleswig-Holstein und von der Küste her kommt ab und zu ein Schauer rein. Zwischendurch lockert es mal kurz auf. In der Nacht sinken die Temperaturen auf 11 bis 8 Grad, auf den Inseln eher um 14 Grad. Der RSH-3-Tage-Trend. Morgen geht's mit Sonne und Wolken weiter. Kurze Schauer sind drin bei bis zu 19 Grad. An der Küste kann es auch mal Sturmböen geben. Am Sonntag ähnlich wechselhaft. Am Montag freundlicher und meist trocken.
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3: Schleswig-Holsteins bester Verkehrsservice mit KI-Unterstützung. Auf der A23 Hamburg Richtung Heide. Achtung, zwischen Albersdorf und Heide Süd liegt ein totes Tier auf der Autobahn. Auf der A7 Flensburg Richtung Hamburg ist die Ausfahrt Neumünster Süd wegen Bergungsarbeiten gesperrt. Die A7 Flensburg Richtung Hamburg ist in der Auffahrt Neumünster Süd wegen Bergungsarbeiten gesperrt. Die A215 Kiel Richtung Neumünster ist zwischen dem Mettenhof-Zubringer und dem Kreuz Kiel West wegen einer Fahrbahnsanierung noch bis Mitte September voll gesperrt. Am Kreuz Kiel West wird der Verkehr auf der A210 in Richtung Kiel einspurig an der Baustelle vorbeigeführt. Und auf der B430 Neumünster-Schenefeld sind die Auffahrt und die Abfahrt Neumünster-Mitte wegen Bauarbeiten gesperrt. Die meisten Blitzer nur bei RSH. In Jadelund auf der Grenzstraße, in Kiel auf der Preetzer Chaussee und es blitzt auch in Oldenburg auf dem Giddendorfer Weg. Staus und Blitzer meldet ihr uns kostenlos unter 08000 774 774.
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4: 5 vor 10. Ich bin Sönke Röhling. Guten Abend. Eine Drohung gegen Mitarbeiter einer Bank hat in Lübeck zu einem SEK-Einsatz geführt. Gegen 10 Uhr ging der Notruf bei der Polizei ein. Und der Einsatz zog sich den ganzen Tag über hin.
5: Ja, allerdings hatten die Beamten recht schnell einen Verdächtigen im Visier. Ein SEK nahm ihn im Ratzeburger Umland fest. Danach wurden sein Haus und Grundstück durchsucht. Dabei fanden die Einsatzkräfte diverse Schusswaffen, Waffenteile und Munition. Alles wurde sichergestellt. Erst gegen kurz vor 20 Uhr war der Einsatz beendet. Die Hintergründe und mögliche Motive für die Androhung sind noch nicht bekannt. Die Ermittlungen dazu laufen.
4: Nach dem Fund eines Waffenlagers bei Berlin ermittelt jetzt der Generalbundesanwalt. Das hat Innenminister Dobrindt gesagt. Im Fokus ein Verdächtiger, der derzeit in Rumänien in Haft sitzt. Er soll als Agent einen Anschlag vorbereitet haben. Eine Beteiligung fremder Mächte sei nicht auszuschließen. Wer genau dahinter steckt, sagte der CSU-Mann nicht. Man gehe von einer hohen Gefährdungslage aus. Dobrindt sagte weiter.
6: Dieser Fall zeigt aber auch sehr deutlich, dass wir wachsam sind gegenüber den hybriden Bedrohungen. Wir gehen erfolgreich gegen Spionage, Sabotage, gegen verdeckte Operationen im Zusammenhang mit hybrider Bedrohung vor. Auch das belegt dieser Fall.
4: Die süddeutsche Autobranche macht Druck auf die Bundesregierung. Gemeinsam mit anderen Konzernen und Verbänden fordert sie in einem Brandbrief jetzt schnelle Reformen. Mehr von Anna Löwer.
7: Zu den Unterzeichnern gehören zum Beispiel Audi, BMW, Mercedes-Benz, ZF und Siemens. Sie schlagen Alarm, unter anderem wegen der hohen Energiekosten und immer weiter steigenden Beiträgen für die Sozialversicherung. Die Politik habe aber in der Hand, ob deutsche Unternehmen wettbewerbsfähig bleiben, heißt es in dem Brief. Die angekündigten Reformvorhaben müssen schnell und ohne Abstriche umgesetzt werden. Kommende Woche trifft sich die Bundesregierung zur Kabinettsklausur.
4: Torspektakel im DFB-Pokal. Eintracht Frankfurt hat sich mit 11:0 gegen den SC St. Tönis aus der Oberliga durchgesetzt. Bereits zur Halbzeit stand es 10:0. Das gab es im DFB-Pokal noch nie. Außerdem hat der Karlsruher SC bei Preußen Münster mit 2:1 gewonnen. Und Kaiserslautern hat sich mit 1:0 nach Verlängerung gegen Waldhof Mannheim durchgesetzt. Das Spiel musste eine halbe Stunde unterbrochen werden, weil Mannheimer Fans den Rasen stürmen wollten.
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8: Wolken gibt es bei uns in Schleswig-Holstein und von der Küste her kommt ab und zu ein Schauer rein. Zwischendurch lockert es mal kurz auf. In der Nacht sinken die Temperaturen auf 11 bis 8 Grad, auf den Inseln eher um 14 Grad. Der RSH-3-Tage-Trend. Morgen geht's mit Sonne und Wolken weiter. Kurze Schauer sind drin bei bis zu 19 Grad. An der Küste kann es auch mal Sturmböen geben, am Sonntag ähnlich wechselhaft, am Montag freundlicher und meist trocken.
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8: Schleswig-Holsteins bester Verkehrsservice mit KI-Unterstützung. Auf der A7 Flensburg Richtung Hamburg. Vorsicht, an der Ausfahrt Neumünster Süd ist die Ausfahrt wegen Bergungsarbeiten gesperrt. Auf der A7 Flensburg Richtung Hamburg ist die Auffahrt Neumünster Süd wegen Bergungsarbeiten gesperrt. Die A215 Kiel Richtung Neumünster ist zwischen dem Mettenhof-Zubringer und dem Kreuz Kiel West wegen einer Fahrbahnsanierung noch bis Mitte September gesperrt. Am Kreuz Kiel West wird der Verkehr auf der A210 Richtung Kiel einspurig an der Baustelle vorbeigeführt. Und auf der B430 Neumünster-Schenefeld sind die Auffahrt und die Abfahrt Neumünster-Mitte wegen Bauarbeiten gesperrt. Staus und Blitzer meldet ihr uns kostenlos unter 08000 774 774.
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4: Viele Wolken gibt es bei uns in Schleswig-Holstein und von der Küste her kommt ab und zu ein Schauer rein. Zwischendurch lockert es mal kurz auf. In der Nacht sinken die Temperaturen auf 11 bis 8 Grad, auf den Inseln eher um 14 Grad. Der RSH-3-Tage-Trend. Morgen geht's mit Sonne und Wolken weiter. Kurze Schauer sind drin bei bis zu 19 Grad. An der Küste kann es auch mal Sturmböen geben, am Sonntag ähnlich wechselhaft, am Montag freundlicher und meist trocken.
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4: Schleswig-Holsteins bester Verkehrsservice mit KI-Unterstützung. Auf der A7 Flensburg Richtung Hamburg. Vorsicht, die Ausfahrt Neumünster Süd ist wegen Bergungsarbeiten gesperrt. Auf der A7 Flensburg Richtung Hamburg ist die Auffahrt Neumünster Süd wegen Bergungsarbeiten gesperrt. Auf der B430 Neumünster-Schenefeld sind die Auffahrt und die Abfahrt Neumünster-Mitte wegen Bauarbeiten gesperrt. Und die A215 Kiel Richtung Neumünster ist zwischen dem Mettenhof-Zubringer und dem Kreuz Kiel West wegen einer Fahrbahnsanierung noch bis Mitte September voll gesperrt. Am Kreuz Kiel West wird der Verkehr auf der A210 Richtung Kiel einspurig an der Baustelle vorbeigeführt. Staus und Blitzer meldet ihr uns kostenlos unter 08000 774 774.
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4: 5 vor 11. Ich bin Sönke Röhling. Guten Abend. In Schleswig-Holstein werden immer häufiger Autos unterschlagen. Im vergangenen Jahr hat es fast 400 Fälle gegeben, bei denen Mietwagen oder Autos nach Probefahrten nicht wieder zurückgegeben wurden. Ein Plus von über 4%. Auch beim Diebstahl ist die Zahl mit rund 940 deutlich nach oben gegangen. Carola Jeschke vom LKA sagt uns dazu.
5: Es gibt ganz unterschiedliche Modelle, auf die Täter es abgesehen haben. Man kann hierzu aber sagen, dass bei den hochwertigen Fahrzeugen vor allem Profis am Werke sind. Also es sind oft professionelle Gruppen, die sehr gut organisiert sind, mit hierarchischen Strukturen, die auch in der Regel mehrere Beteiligte dann für die Tatbegehung einsetzen.
4: Eine Drohung gegen Mitarbeiter einer Bank in Lübeck hat einen SEK-Einsatz ausgelöst. Die Spezialkräfte konnten im Ratzeburger Umland einen Verdächtigen festnehmen. Bei ihm wurden diverse Schusswaffen, Waffenteile und Munition gefunden. Gegen 20 Uhr war der Einsatz beendet. Die Hintergründe und mögliche Motive des Täters sind noch unklar. Das bei Berlin entdeckte Waffenlager war wohl für einen möglichen Anschlag gedacht. Laut Innenminister Dobrindt gehen die Sicherheitsbehörden von entsprechenden Planungen aus. Der Generalbundesanwalt hat den Fall übernommen. Ein Verdächtiger sitzt in Rumänien in Haft. Dazu sagte Dobrindt:
6: Das Ermittlungsverfahren ist gegen geheimdienstliche Agententätigkeit gerichtet und gegen die Vorbereitung einer schweren staatsgefährdenden Straftat. Die Ermittlungen laufen und das Verfahren ist nicht abgeschlossen.
4: Eine Beteiligung fremder Mächte schließt Dobrindt nicht aus. Wen er genau meint, sagt er nicht. Der Verfassungsschutz vermutet Russland. Das berichtet unter anderem die Süddeutsche. An einer Schule in Schweden hat ein Angreifer einen Menschen mit einem Schwert getötet und drei weitere schwer verletzt. Der mutmaßliche Täter wurde festgenommen. Laut schwedischen Medien soll es sich um einen früheren Schüler der Schule handeln. Im DFB-Pokal hat sich Eintracht Frankfurt mit 11:0 gegen den SC St. Tönis aus der Oberliga durchgesetzt. Außerdem gewann der Karlsruher SC bei Preußen Münster mit 2:1. Kaiserslautern setzte sich mit 1:0 nach Verlängerung gegen Waldhof Mannheim durch und Stuttgart gewann gegen Rostock mit 4:0.
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7: Viele Wolken gibt es bei uns in Schleswig-Holstein und von der Küste her kommt ab und zu ein Schauer rein. Zwischendurch lockert es mal kurz auf. In der Nacht sinken die Temperaturen auf 11 bis 8 Grad, auf den Inseln eher um 14 Grad. Der RSH-3-Tage-Trend. Morgen geht's mit Sonne und Wolken weiter. Kurze Schauer sind drin bei bis zu 19 Grad. An der Küste kann es auch mal Sturmböen geben, am Sonntag ähnlich wechselhaft, am Montag freundlicher und meist trocken.
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7: Schleswig-Holsteins bester Verkehrsservice mit KI-Unterstützung. Auf der A1 Hamburg Richtung Lübeck. Vorsicht, zwischen dem Kreuz Bargteheide und Bad Oldesloe liegen Gegenstände auf der Autobahn. Auf der A7 Flensburg Richtung Hamburg ist die Ausfahrt Neumünster Süd wegen Bergungsarbeiten gesperrt. Die A215 Kiel Richtung Neumünster ist zwischen dem Mettenhof-Zubringer und dem Kreuz Kiel West wegen einer Fahrbahnsanierung voll gesperrt. Am Kreuz Kiel West wird der Verkehr auf der A210 Richtung Kiel einspurig an der Baustelle vorbeigeführt. Auf der A7 Flensburg Richtung Hamburg ist die Auffahrt Neumünster Süd wegen Bergungsarbeiten gesperrt. Und auf der B430 Neumünster-Schenefeld sind die Auffahrt und die Abfahrt Neumünster-Mitte wegen Bauarbeiten gesperrt. Staus und Blitzer meldet ihr uns kostenlos unter 08000 774 774.
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2: Viele Wolken gibt es bei uns in Schleswig-Holstein und von der Küste her kommt ab und zu ein Schauer rein. Zwischendurch lockert es mal kurz auf. In der Nacht sinken die Temperaturen auf 11 bis 8 Grad, auf den Inseln eher um 14 Grad. Der RSH-3-Tage-Trend. Morgen geht's mit Sonne und Wolken weiter. Kurze Schauer sind drin bei bis zu 19 Grad. An der Küste kann es auch mal Sturmböen geben, am Sonntag ähnlich wechselhaft, am Montag freundlicher und meist trocken.
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2: Schleswig-Holsteins bester Verkehrsservice mit KI-Unterstützung. Auf der A23 Hamburg Richtung Heide, Vorsicht, zwischen Pinneberg Nord und Tornesch liegen Gegenstände auf der Fahrbahn. Auf der A7 Flensburg Richtung Hamburg ist die Ausfahrt Neumünster Süd wegen Bergungsarbeiten gesperrt. Die A1 Hamburg Richtung Lübeck ist zwischen dem Kreuz Bargte Heide und Bad Oldesloe wegen Reinigungsarbeiten auf der rechten Spur gesperrt. Die A215 Kiel Richtung Neumünster ist zwischen dem Mettenhof-Zubringer und dem Kreuz Kiel West wegen einer Fahrbahnsanierung voll gesperrt. Am Kreuz Kiel West wird der Verkehr auf der A210 in Richtung Kiel einspurig an der Baustelle vorbeigeführt. Auf der A7 Flensburg Richtung Hamburg ist die Auffahrt Neumünster Süd wegen Bergungsarbeiten gesperrt. Außerdem sind auf der B430 Neumünster-Schenefeld die Auffahrt und die Abfahrt Neumünster-Mitte wegen Bauarbeiten gesperrt. Staus und Blitzer meldet ihr uns kostenlos unter 08000 774 774.
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3: 11:55. Ich bin Sönke Röhling, guten Abend. Nach dem Fund eines Waffenlagers nahe Berlin ermittelt jetzt der Generalbundesanwalt. Das hat Innenminister Dobrindt gesagt. Ein Verdächtiger sitzt in Rumänien in Haft. Er soll als Agent einen Anschlag vorbereitet haben. Eine Beteiligung fremder Mächte schließt Dobrindt nicht aus. Wer genau dahinter steckt, sagte der CSU-Mann nicht. Laut Süddeutscher Zeitung geht der Verfassungsschutz davon aus, dass russische Geheimdienste die Waffen dort für Agenten deponiert hatten. Pflegebedürftige sollen bei den Kosten im Heim stärker entlastet werden. Der Deutsche Städtetag fordert dafür in der Neuen Osnabrücker Zeitung einen Umbau der Pflegeversicherung. Dirk Justus berichtet.
4: Städtetagspräsident Jung will zunächst den Eigenanteil für Heimbewohner deckeln. Langfristig soll die Versicherung einen Großteil der Pflegekosten übernehmen. Jung verweist auf ein Finanzdefizit der Kommunen von rund 30 Milliarden Euro jährlich. Sie müssen oft einspringen, wenn Pflegebedürftige ihre Heimplätze nicht bezahlen können. Kritiker warnen vor deutlich höheren Beiträgen für Beschäftigte und Arbeitgeber.
3: Immer häufiger werden in Schleswig-Holstein Mietwagen oder Autos, die zur Probe gefahren werden, nicht wieder zurückgebracht. Im vergangenen Jahr ist die Zahl der Unterschlagungen um über 4% auf 386 Taten angestiegen. Insgesamt wurden bei uns im Land fast 940 Autos gestohlen. LKA-Sprecherin Carola Jeschke.
5: Die Aufklärungsquote bewegt sich so zwischen 26% und 31%. Fahrzeuge haben heutzutage zumeist GPS und auch SIM-Karten. Solche Fahrzeuge können tatsächlich häufig und auch leichter aufgefunden werden als ältere Autos. Vor allem, wenn sie sehr, sehr zeitnah ins Ausland weiter transportiert werden oder auch in Einzelteile zerlegt und verkauft werden.
3: Ein Hausverwalter aus Flensburg ist wegen millionenschwerer Untreue zu 3 Jahren Haft verurteilt worden. Der 52-Jährige hatte gestanden, 1,3 Millionen Euro der Wohnungseigentümer auf sein Privatkonto umgeleitet zu haben, die unter anderem für Sanierung gedacht waren. Das Geld wurde sichergestellt, die Geschädigten bekommen es also voraussichtlich zurück. Im DFB-Pokal ist es am Abend beim Spiel Waldhof Mannheim gegen Kaiserslautern zu Ausschreitungen gekommen. Es wurde massiv Pyrotechnik gezündet und es gab einen Platzsturm und Polizisten auf Pferden mussten für Ordnung sorgen. Kaiserslautern siegte nach Verlängerung mit 1:0. Außerdem gewann Frankfurt mit 11:0 bei Fünftligist St. Tönis. Stuttgart setzte sich mit 4:0 in Rostock durch und Karlsruhe gewann in Münster 2:1.
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6: Wolken gibt es bei uns in Schleswig-Holstein und von der Küste her kommt ab und zu ein Schauer rein. Zwischendurch lockert es mal kurz auf. In der Nacht sinken die Temperaturen auf 11 bis 8 Grad, auf den Inseln eher um 14 Grad. Der RSH-3-Tage-Trend. Morgen geht's mit Sonne und Wolken weiter. Kurze Schauer sind drin bei bis zu 19 Grad. An der Küste kann es auch mal Sturmböen geben, am Sonntag ähnlich wechselhaft, am Montag freundlicher und meist trocken.
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6: Schleswig-Holsteins bester Verkehrsservice mit KI-Unterstützung. Auf der A7 Flensburg Richtung Hamburg. Achtung, die Ausfahrt Neumünster Süd ist wegen Bergungsarbeiten gesperrt. Die A1 Hamburg Richtung Lübeck hat zwischen dem Kreuz Bargteheide und Bad Oldesloe wegen Reinigungsarbeiten eine gesperrte rechte Spur. Die A215 Kiel Richtung Neumünster ist zwischen dem Mettenhof-Zubringer und dem Kreuz Kiel West wegen einer Fahrbahnsanierung voll gesperrt. Am Kreuz Kiel West wird der Verkehr auf der A210 Richtung Kiel einspurig an der Baustelle vorbeigeführt. Auf der A7 Flensburg Richtung Hamburg ist die Auffahrt Neumünster Süd wegen Bergungsarbeiten gesperrt. Und auf der B430 Neumünster Schenefeld sind die Auffahrt und die Abfahrt Neumünster Mitte wegen Bauarbeiten gesperrt. Staus und Blitzer meldet ihr uns kostenlos unter 08000 774 774.
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2: Wolkig ist es heute bei uns in Schleswig-Holstein und zwischendurch kann auch mal ein kurzer Schauer runterkommen. Später zeigt sich dann auch mal die Sonne. An der Küste kann es dazu ordentlich windig werden mit Sturmböen. Die Höchstwerte liegen heute bei um 19 Grad. Der RSH-3-Tage-Trend. Morgen gibt's Sonne und Wolken, ab und zu Schauer. An der Ostsee sind auch mal Gewitter möglich, maximal um 19 Grad. Am Montag und Dienstag wird's insgesamt freundlicher und meist trocken.
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2: Schleswig-Holsteins bester Verkehrsservice mit KI-Unterstützung. Auf der A1 Hamburg Richtung Lübeck ist zwischen dem Kreuz Bargteheide und Bad Oldesloe die rechte Spur wegen Reinigungsarbeiten gesperrt. Die A215 Kiel Richtung Neumünster ist zwischen dem Mettenhof-Zubringer und dem Kreuz Kiel West wegen einer Fahrbahnsanierung voll gesperrt und am Kreuz Kiel West wird der Verkehr auf der A210 in Richtung Kiel einspurig an der Baustelle vorbeigeführt. Auf der A7 Flensburg Richtung Hamburg sind die Auffahrt und die Abfahrt Neumünster Süd wegen Bergungsarbeiten gesperrt. Und auf der B430 Neumünster-Schenefeld sind die Auffahrt und die Abfahrt Neumünster-Mitte wegen Bauarbeiten gesperrt. Staus und Blitzer meldet ihr uns kostenlos unter 08000 774 774.
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5: 5:01. Ich bin Sönke Röhling. Eine Drohung gegen Mitarbeiter einer Bank hat in Lübeck zu einem SEK-Einsatz geführt. Gegen 10 Uhr ging der Notruf bei der Polizei ein. Und der Einsatz zog sich den ganzen Tag über hin.
6: Ja, allerdings hatten die Beamten recht schnell einen Verdächtigen im Visier. Ein SEK nahm ihn im Ratzeburger Umland fest. Danach wurden sein Haus und Grundstück durchsucht. Dabei fanden die Einsatzkräfte diverse Schusswaffen, Waffenteile und Munition. Alles wurde sichergestellt. Erst gegen kurz vor 20 Uhr war der Einsatz beendet. Die Hintergründe und mögliche Motive für die Androhung sind noch nicht bekannt. Die Ermittlungen dazu laufen.
5: Nach dem Fund eines Waffenlagers nahe Berlin ermittelt jetzt der Generalbundesanwalt. Das hat Innenminister Dobrindt gesagt. Ein Verdächtiger sitzt in Rumänien in Haft. Er soll als Agent einen Anschlag vorbereitet haben. Eine Beteiligung fremder Mächte schließt Dobrindt nicht aus. Wer genau dahinter steckt, sagte der CSU-Mann nicht. Laut Süddeutscher Zeitung geht der Verfassungsschutz davon aus, dass russische Geheimdienste die Waffen dort für Agenten deponiert hatten. Sei es der Buchladen um die Ecke oder der kleine Online-Shop mit handgemachten Produkten. Die neue Verpackungsverordnung der EU stellt viele kleinere Händler, die auch mal was ins Ausland schicken, vor Probleme. Dirk Justes, eigentlich will Brüssel damit ja die Müllmengen reduzieren.
7: Ja genau, gleichzeitig ist das Ganze aber verbunden mit einem hohen bürokratischen Aufwand und Zusatzkosten, weil Händler nun in jedem Zielland Bevollmächtigte benennen müssen. Einige haben den Versand in andere EU-Länder deshalb bereits eingestellt. Die IHK Leipzig etwa erwartet jetzt, dass die Verordnung noch einmal angepasst wird, um kleine Händler zu entlasten, die kaum Verpackungsmüll produzieren.
5: Zum ersten Mal seit 16 Jahren sind Deutschlands Springreiter wieder Weltmeister. Bei der WM in Aachen triumphierte die Equipe aus Markus Ening, Sophie Hinners, Daniel Deusser und Richard Vogel. Schon nach 3 von 4 Reiterpaaren war die Mannschaft von Bundestrainer Otto Becker nicht mehr einzuholen. Im DFB-Pokal hat sich Eintracht Frankfurt mit 11:0 gegen den SC St. Tönis aus der Oberliga durchgesetzt. Außerdem gewann der Karlsruher SC bei Preußen Münster mit 2:1. Kaiserslautern setzte sich mit 1:0 nach Verlängerung gegen Waldhof Mannheim durch und Stuttgart gewann gegen Rostock mit 4:0.
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8: Wolkig ist es heute bei uns in Schleswig-Holstein und zwischendurch kann auch mal ein kurzer Schauer runterkommen. Später zeigt sich dann auch mal die Sonne. An der Küste kann es dazu ordentlich windig werden mit Sturmböen. Die Höchstwerte liegen heute bei um 19 Grad. Der RSH-3-Tage-Trend. Morgen gibt's Sonne und Wolken, ab und zu Schauer. An der Ostsee sind auch mal Gewitter möglich, maximal um 19 Grad. Am Montag und Dienstag wird's insgesamt freundlicher und meist trocken.
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8: Schleswig-Holsteins bester Verkehrsservice mit KI-Unterstützung. Auf der A1 Hamburg Richtung Lübeck ist zwischen dem Kreuz Bargteheide und Bad Oldesloe die rechte Spur wegen Reinigungsarbeiten gesperrt. Auf der A7 Flensburg Richtung Hamburg sind die Auffahrt und die Abfahrt Neumünster Süd wegen Bergungsarbeiten gesperrt. Die A215 Kiel Richtung Neumünster ist zwischen dem Mettenhof-Zubringer und dem Kreuz Kiel West wegen einer Fahrbahnsanierung dicht. Am Kreuz Kiel West wird der Verkehr auf der A210 Richtung Kiel einspurig an der Baustelle vorbeigeführt. Und auf der B430 Neumünster-Schenefeld sind die Auffahrt und die Abfahrt Neumünster-Mitte wegen Bauarbeiten dicht. Staus und Blitzer meldet ihr uns kostenlos unter 08000 774 774.
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4: Wolkig ist es heute bei uns in Schleswig-Holstein und zwischendurch kann auch mal ein kurzer Schauer runterkommen. Später zeigt sich dann auch mal die Sonne. An der Küste kann es dazu ordentlich windig werden mit Sturmböen. Die Höchstwerte liegen heute bei um 19 Grad. Der RSH-3-Tage-Trend. Morgen gibt's Sonne und Wolken, ab und zu Schauer. An der Ostsee sind auch mal Gewitter möglich, maximal um 19 Grad. Am Montag und Dienstag wird's insgesamt freundlicher und meist trocken.
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4: Schleswig-Holsteins bester Verkehrsservice mit KI-Unterstützung. Auf der A1 Hamburg Richtung Lübeck ist zwischen dem Kreuz Bargteheide und Bad Oldesloe die rechte Spur wegen Reinigungsarbeiten gesperrt. Auf der A7 Flensburg Richtung Hamburg sind die Abfahrt und die Auffahrt Neumünster Süd wegen Bergungsarbeiten gesperrt. Die A215 Kiel Richtung Neumünster ist zwischen dem Mettenhof-Zubringer und dem Kreuz Kiel West wegen einer Fahrbahnsanierung voll gesperrt und am Kreuz Kiel West wird der Verkehr auf der A210 in Richtung Kiel einspurig an der Baustelle vorbeigeführt. Außerdem sind auf der B430 Neumünster-Schenefeld die Auffahrt und die Abfahrt Neumünster-Mitte wegen Bauarbeiten gesperrt. Staus und Blitzer meldet ihr uns kostenlos unter 08000 774 774.
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4: 2:05. Ich bin Sönke Röhling. Nach dem Fund eines Waffenlagers bei Berlin ermittelt jetzt der Generalbundesanwalt. Das hat Innenminister Dobrindt gesagt. Im Fokus ein Verdächtiger, der derzeit in Rumänien in Haft sitzt. Er soll als Agent einen Anschlag vorbereitet haben.

0: Eine Beteiligung fremder Mächte sei nicht auszuschließen. Wer genau dahinter steckt, sagte der CSU-Mann nicht. Man gehe von einer hohen Gefährdungslage aus. Dobrindt sagte weiter.
1: Dieser Fall zeigt aber auch sehr deutlich, dass wir wachsam sind gegenüber den hybriden Bedrohungen. Wir gehen erfolgreich gegen Spionage, Sabotage, gegen verdeckte Operationen im Zusammenhang mit hybrider Bedrohung vor. Auch das belegt dieser Fall.
0: Volkswagen-Chef Blume will den Sparkurs im Konzern verschärfen. Die Lage sei mehr als kritisch, sagt er im VW-Intranet. VW sei zwar handlungsfähig, die aktuelle Rendite reiche aber nicht, um Zukunftsinvestitionen dauerhaft zu finanzieren. Auch seien die Produktionskapazitäten überdimensioniert. Am Dienstag will Volkswagen eine Betriebsversammlung in seinem Stammwerk Wolfsburg abhalten. Bis Ende August will Blume an allen VW-Standorten den Beschäftigten Rede und Antwort stehen und auch die Werke Zwickau, Dresden und Chemnitz besuchen. Neben dem klassischen Autodiebstahl hat die Unterschlagung von Autos in Schleswig-Holstein Hochkonjunktur. Im vergangenen Jahr stieg die Zahl der Fälle um über 4% auf 386. Carola Jeschke vom Landeskriminalamt.
2: Also Unterschlagung ist zum Beispiel eine Probefahrt oder das Überlassen eines Leihwagens. Das heißt, die Täter bekommen zwar Schlüssel und Auto freiwillig von den Geschädigten, bringen das Auto aber nicht mehr zurück. In diesem Bereich haben wir tatsächlich einen Anstieg der Fälle im Vorjahr 2024 auf 2025 um 4,3% festgestellt.
0: Nach einem LKW-Unfall ist die A7-Anschlussstelle Neumünster Süd in Richtung Hamburg weiterhin gesperrt. Dort war gestern früh ein mit Schweinehälften beladener LKW offenbar zu schnell unterwegs und dann in der Kurve umgekippt. Der Fahrer blieb unverletzt. Im DFB-Pokal hat sich Eintracht Frankfurt mit 11:0 gegen den SC St. Tönis aus der Oberliga durchgesetzt. Außerdem gewann der Karlsruher SC bei Preußen Münster mit 2:1. Kaiserslautern setzte sich mit 1:0 nach Verlängerung gegen Waldhof Mannheim durch und Stuttgart gewann gegen Rostock mit 4:0.
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4: Wolkig ist es heute bei uns in Schleswig-Holstein und zwischendurch kann auch mal ein kurzer Schauer runterkommen. Später zeigt sich dann auch mal die Sonne. An der Küste kann es dazu ordentlich windig werden mit Sturmböen. Die Höchstwerte liegen heute bei um 19 Grad. Der RSH-3-Tage-Trend. Morgen gibt's Sonne und Wolken, ab und zu Schauer. An der Ostsee sind auch mal Gewitter möglich, maximal um 19 Grad. Am Montag und Dienstag wird's insgesamt freundlicher und meist trocken.
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4: Schleswig-Holsteins bester Verkehrsservice mit KI-Unterstützung. Auf der A1 Hamburg Richtung Lübeck ist zwischen dem Kreuz Bargteheide und Bad Oldesloe die rechte Spur wegen Reinigungsarbeiten gesperrt. Die A215 Kiel Richtung Neumünster ist zwischen dem Mettenhof-Zubringer und dem Kreuz Kiel West wegen einer Fahrbahnsanierung voll gesperrt und am Kreuz Kiel West wird der Verkehr auf der A210 in Richtung Kiel einspurig an der Baustelle vorbeigeführt. Auf der A7 Flensburg Richtung Hamburg sind die Abfahrt und die Auffahrt Neumünster Süd wegen Bergungsarbeiten gesperrt. Und auf der B430 Neumünster-Schenefeld sind die Auffahrt und die Abfahrt Neumünster-Mitte wegen Bauarbeiten gesperrt. Staus und Blitzer meldet ihr uns kostenlos unter 08000 774 774.
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